0: teilte das zuständige Regionalkommando mit. Demnach begann der Angriff gegen 21 Uhr unserer Zeit. Ziel sei es, die Möglichkeiten des Irans weiter zu schwächen, Attacken auf die Handelsschifffahrt in der Straße von Hormus auszuüben. US-Präsident Trump hatte die Waffenruhe mit Teheran vergangene Woche für beendet erklärt. Zudem solle die Blockade iranischer Seehäfen wieder beginnen, so Trump. Ein Astronaut aus den USA und zwei russische Kosmonauten sind am Abend sicher an der Internationalen Raumstation angedockt. Nach dem Start der Soyuz-Kapsel vom Weltraumbahnhof Baikonur in Kasachstan erreichte das Raumschiff die ISS planmäßig 3 Stunden später. Die 9 Crewmitglieder sollen dort 8 Monate verbringen. Insgesamt sind damit nun 10 Besatzungsmitglieder an Bord der ISS. Laut russischer Nachrichtenagentur TASS wurde zudem eine Verlängerung der Kooperation zwischen den USA und Russland bei der Internationalen Raumstation beschlossen. Beide wollen bis 2030 zusammenarbeiten. Das waren die Nachrichten. Das Wetter in Deutschland: meist trocken, im Süden letzte Schauer und Gewitter, Tiefstwerte 21 bis 10 Grad. Am Tage oft sonnig, später im Süden Wolken, etwas Regen und teils kräftige Gewitter. Die Temperaturen 23 Grad, an den Nordseeinseln bis 33 Grad in Hessen. Die Zeit: es ist jetzt 2.03 Uhr.
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2: Heute Nacht mit Tobias Führenbach. Schön, dass Sie eingeschaltet haben. Hallo. Wir starten in Rom, dank Georges Bizet. Roma, so titelte er seine Orchestersuite Nummer 3. Die hören wir uns an mit dem Orchestre de Paris unter der Leitung von Paavo Järvi.

Das Orchestre de Paris unter der Leitung von Paavo Järvi unterwegs in Rom, Roma. Die Orchestersuite von Georges Bizet war das hier im ARD-Nachtkonzert. Das Ganze wird Ihnen präsentiert von BR Classic. Und da geht es jetzt mit dem Ensemble für alte Musik, ja, dem Klemenčič-Konzert in diese Nacht auf Mittwoch. Das ist ein österreichisches Ensemble, 1968 bereits gegründet von René Klemenčič. Und hier präsentieren die Musikerinnen und Musiker das Gloria in Excelsis Deo für Sopran, zwei Violinen und Basso Continuo von Georg Friedrich Händel.

Gloria in Excelsis Deo für Sopran, zwei Violinen und Basso Continuo von Georg Friedrich Händel mit dem Klemenčič Konsort Knabensopran Lauren Wey. Mit Musik von Josef Haydn geht es jetzt in diese Nacht auf Mittwoch. Hier im ARD-Nachtkonzert präsentiert das SWR-Symphonieorchester Stuttgart unter der Leitung von Roger Norrington die D-Dur-Sinfonie, die sogenannte siebte Londoner Sinfonie von Josef Haydn.

Beifall und Bravo-Rufe 1999 in der Stuttgarter Liederhalle. Das SWR-Symphonieorchester unter der Leitung von Roger Norrington mit der Sinfonie D-Dur, der sogenannten 7. Londoner Sinfonie von Joseph Haydn. Das ist das ARD-Nachtkonzert, präsentiert von BR Klassik. Da geht es jetzt weiter mit Klaviermusik von Sergei Rachmaninow, seinem Moment Musico mit dem Pianisten Alexei Volodin.

Applaus im alten königlichen Kurhaus Bad Reichenhall im Jahr 2008 für den Pianisten Alexei Volodin. Er präsentierte da die Moments Musicaux von Sergei Rachmaninow. Das hier war der dazugehörige Konzertmitschnitt im ARD-Nachkonzert. Er scheut sich nicht, seine Blößen zu zeigen. Er ist angreifbar, verletzlich wie nur einer, aber er ist, was die anderen nicht sind. Echt. So Dirigent Wilhelm Furtwängler über unseren nächsten Komponisten Hans Pfitzner. Von ihm das Duo für Violine und Violoncello mit Begleitung eines kleinen Orchesters. Es sind hier Saschko Gavrilov und Julius Berger sowie die Bamberger Symphoniker unter der Leitung von Werner Andreas Albert. Musik.

Saschko Gavrilov, Violine, Julius Berger, Violoncello, die Bamberger Symphoniker, Ampolt, Werner Andreas Albert, diese Kombi hier zu erleben. Im Duo von Hans Pfitzner, das Duo für Violine und Violoncello mit Begleitung eines kleinen Orchesters. Das Ganze hier im ARD-Nachkonzert. Kurz vor 4 Uhr ist es mit ein paar Takten von Michael Glinka und German Brass geht es aus dieser Stunde raus.

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1: Um 4 Uhr mit Katja Kindermann. Kanzler Merz hat bei einer Gedenkfeier in Bad Neuenahr-Ahrweiler an die Opfer der Flutkatastrophe vor 5 Jahren erinnert. In der Nacht vom 14. auf den 15. Juli 2021 waren im Westen Deutschlands mehr als 180 Menschen ums Leben gekommen. Merz dankte den vielen Helfern im Ahrtal für ihren Einsatz.
2: Heute ist ein Tag auch von Heldinnen und Helden. Viele Menschen haben in der Flutnacht, haben in den Folgetagen Unglaubliches geleistet. Sie haben geholfen, wo die Not am größten war, bisweilen unter Einsatz des eigenen Lebens. In den Folgewochen haben sich Zehntausende ehrenamtliche Helferinnen und Helfer aus der ganzen Bundesrepublik Deutschland mit ihrer Hände Arbeit der Zerstörung hier im Ahrtal entgegengestellt. Die Katastrophe, die hier geschehen ist, hat das Beste unserer Gesellschaft hervorgebracht. Bedingungslose Hilfsbereitschaft.
1: Bundeskanzler Merz. Zuvor hatte Bundespräsident Steinmeier Kränze zum Gedenken an die Hochwasseropfer niedergelegt und im rheinland-pfälzischen Altenahr mit Betroffenen gesprochen. Das US-Militär hat erneut den Iran angegriffen. Das zuständige Regionalkommando nannte als Ziel, die Möglichkeiten Teherans weiter zu schwächen, die Handelsschifffahrt in der Straße von Hormus zu attackieren. Aus der Nachrichtenredaktion Katrin Kahlke.
3: Zudem sollte die Seeblockade gegen iranische Häfen und Küstengebiete wieder beginnen, hieß es von Seiten des US-Militärs weiter. Präsident Trump hatte die Waffenruhe mit dem Iran vergangene Woche für beendet erklärt. Zugleich verlangte der US-Präsident, allen anderen Ländern solle ein fairer und offener Zugang durch die Meerenge möglich sein. Die USA hatten während des Irankriegs bereits von Mitte April an eine solche Seeblockade durchgesetzt, diese im Zuge des Rahmenabkommens mit Teheran aber Mitte Juni zunächst aufgehoben.
1: Das vom Bund geplante Abschiebeterminal am Münchner Flughafen hat eine entscheidende Hürde genommen. Der Aufsichtsrat der Flughafengesellschaft machte per Mehrheitsentscheidung den Weg für das Projekt frei. Zugleich wurde betont, dass das Gebäude ausschließlich von der Bundespolizei genutzt werden solle. Mit dem eigenen Abschiebeterminal will der Bund die Zahl der Abschiebungen deutlich erhöhen. Flüchtlings- und andere Organisationen sind strikt gegen das Vorhaben. Auch die Gewerkschaft Verdi lehnt es ab. Spanien hat bei der Fußball-Weltmeisterschaft das Finale erreicht. Das Team setzte sich im ersten Halbfinale gegen Frankreich mit 2:0 durch. Der Finalgegner der Spanier wird heute Abend zwischen England und Argentinien ermittelt. Das waren die Nachrichten. Das Wetter in Deutschland. Am Tage oft sonnig, später im Süden Wolken, etwas Regen und teils kräftige Gewitter. Höchstwerte 23 Grad auf den Nordseeinseln bis 33 Grad in Hessen. Am Donnerstag viel Sonne, Richtung Westen einzelne Schauer und Gewitter. 24 bis 34 Grad. Und am Freitag 23 bis 30 Grad. Es ist jetzt 4:03 Uhr.
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4: Mit Tobias Führenbach, hallo. An was denken Sie, wenn Sie an Ihre Kindheit denken? Bei Zoltán Kodály, dem ungarischen Nationalkomponisten, da spielte sich viel auf dem Land ab. 7 Jahre lang lebte er mit seiner Familie in Galanta, einem kleinen Dorf. Das Dorf beheimatete damals eine der berühmtesten Kapellen des Landes, die es sich zur Aufgabe gemacht hatte, die Volksmusik ihres Heimatlandes zu pflegen. Und Kodály saß stundenlang vor dem Haus, in dem die Kapelle probte, und prägte sich ihre Melodien ein, ihre Rhythmen und jeden einzelnen ihrer Töne. Kodáys Tänze aus Galanta, hier mit dem London Symphony Orchestra.

Die Tänze aus Galanta, komponiert von Zoltán Kodály. Das London Symphony Orchestra war zu hören unter der Leitung von István Kertész. Hier im ARD-Nachkonzert jetzt die Sinfonie D-Moll von Johann Baptist van Hall, und zwar mit dem Ensemble The Mozartists unter der Leitung von Ian Page.

Sinfonie D-Moll von Johann Baptist van Hall, The Mozartists, spielten unter der Leitung von Ian Page hier in dieser Nacht auf Mittwoch. Sie hören das ARD-Nachtkonzert. Schön, dass Sie eingeschaltet haben. Bei uns ist Karl Goldmark der nächste Meister, der österreichische Komponist. Hier ein Auszug aus seiner Sinfonie Ländliche Hochzeit. Da beginnt der erste Satz mit dem Hochzeitsmarsch und dann gibt's ja das Thema mit Variationen. Das Utah Symphony Orchestra spielt unter der Leitung von Maurice Abravanel.

So geht sie los. Die Sinfonie Ländliche Hochzeit von Karl Goldmark. Das war der Hochzeitsmarsch, Thema mit Variationen. Präsentiert vom Utah Symphony Orchestra unter der Leitung von Maurice Abravanel. Und das war die Stunde hier im ARD Nachtkonzert. Mit Musik von Giuseppe Verdi geht es auf die 5 Uhr Nachrichten zu.

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1: Um 5 Uhr mit Katja Kindermann. Das US-Militär hat die vierte Nacht in Folge Ziele im Iran attackiert. Zudem wurde die Seeblockade von Hormuz wieder aufgenommen, teilte das zuständige Regionalkommando des US-Militärs mit. Aus der Nachrichtenredaktion Astrid Rolle.
2: Schiffe sollten so daran gehindert werden, iranische Häfen oder Küstengebiete anzusteuern oder von dort abzulegen. Zurzeit seien mehr als 20 US-Kriegsschiffe und hunderte Militärflugzeuge im Nahen Osten im Einsatz, hieß es vom US-Militär. Mit der neuen Angriffswelle solle Irans Möglichkeit geschwächt werden, Schiffe in der Straße von Hormuz anzugreifen. Es ist die neueste Eskalationsstufe im Krieg zwischen den USA und dem Iran. US-Präsident Trump hatte die Waffenruhe mit dem Iran vergangene Woche für beendet erklärt.
1: Kanzler Merz hat bei einer Gedenkfeier in Bad Neuenahr-Ahrweiler an die Opfer der Flutkatastrophe vor 5 Jahren erinnert. Merz dankte den vielen Helfern im Ahrtal für ihren Einsatz.
3: Heute ist ein Tag auch von Heldinnen und Helden. Viele Menschen haben in der Flutnacht, haben in den Folgetagen Unglaubliches geleistet. Sie haben geholfen, wo die Not am größten war, bisweilen unter Einsatz des eigenen Lebens. In den Folgewochen haben sich Zehntausende ehrenamtliche Helferinnen und Helfer aus der ganzen Bundesrepublik Deutschland mit ihrer Hände Arbeit der Zerstörung hier im Ahrtal entgegengestellt. Die Katastrophe, die hier geschehen ist, hat das Beste unserer Gesellschaft hervorgebracht. Bedingungslose Hilfsbereitschaft.
1: Bundeskanzler Merz. In der Nacht vom 14. auf den 15. Juli 2021 waren im Westen Deutschlands mehr als 180 Menschen ums Leben gekommen. Im Großraum Europa sind mehr als 500.000 Kinder völlig ungeimpft. Das melden die Weltgesundheitsorganisation WHO und das UN-Kinderhilfswerk UNICEF. Vor allem in 4 Ländern mangelt es demnach an Schutz. Gut die Hälfte der gar nicht geimpften Minderjährigen kommt aus Kasachstan, der Türkei, Aserbaidschan und Großbritannien. In Deutschland sind es den Angaben nach rund 21.000 Kinder. Hier sieht die WHO vor allem Verbesserungsbedarf bei der HPV-Impfung gegen Papillomaviren. Spanien hat bei der Fußball-Weltmeisterschaft das Finale erreicht. Das Team setzte sich im ersten Halbfinale gegen Frankreich mit 2:0 durch. Der Finalgegner, der Spanier, wird heute Abend zwischen England und Argentinien ermittelt. Das waren die Nachrichten. Das Wetter in Deutschland: tagsüber oft freundlich, im Süden Wolken, Schauer und teilweise kräftige Gewitter. Höchstwerte 23 Grad auf den Nordseeinseln bis 33 Grad in Hessen. Am Donnerstag viel Sonne, Richtung Westen einzelne Schauer und Gewitter, 24 bis 34 Grad. Und am Freitag teilweise kräftige Schauer und Gewitter, 23 bis 30 Grad. Die Zeit, es ist jetzt 5.03 Uhr.
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4: Mit Tobias Hürenbach am Mittwochmorgen. Hallo, schön, dass Sie eingeschaltet haben hier zum ARD-Nachtkonzert. Und da geht's in diese Stunde mit jugendlicher Frische. Das liegt nicht unbedingt an mir, sondern an Wolfgang Amadeus Mozart. Hier die Ouvertüre zu seinem Jugendwerk Mitridate Re di Ponto.

Die NDR Radiophilharmonie unter der Leitung von Bernhard Klee mit der Ouvertüre zu Mithridate, der Oper von Wolfgang Amadeus Mozart. Schön, dass Sie mit dabei sind hier im ARD-Nachtkonzert. Das Ganze wird Ihnen präsentiert von BR Klassik. Wir haben jetzt Musik von Johann Christian Bach für Sie ausgewählt, nämlich sein Konzert für Klavier und Streicher F-Dur am Hammerklavier hier zu erleben. Anthony Halstead und Mitglieder der Hanover Band.

Anthony Holstedt und die Hanover Band mit dem Konzert F-Dur von Johann Christian Bach. Sie sind im ARD-Nachkonzert gelandet, beziehungsweise haben sich natürlich ganz bewusst dafür entschieden. Schön, dass Sie mit uns in Ihren Mittwoch starten. Und wir haben jetzt ganz verspielte und stimmungsvolle Musik von Camille Saint-Saëns für Sie ausgewählt. Havanaise für Violine und Orchester basierend auf dem Habanera-Rhythmus. Präsentiert hier von Maria Dueñas und den Wiener Symphonikern. Guten Morgen.

Havanaise für Violine und Orchester, komponiert von Camille Saint-Saëns, Maria Dueñas und die Wiener Symphoniker unter der Leitung von Manfred Honeck. Das ist das ARD-Nachtkonzert, präsentiert von BR Classic. Nach der Violine darf jetzt das Violoncello ran, in den Händen von Sol Gabetta, wunderbar und bestens aufgehoben. Sie konzertiert hier zusammen mit dem Kammerorchester Basel einen Auszug aus dem Violoncello-Konzert C-Dur von Joseph Haydn.

Solgabetta und das Kammerorchester Basel mit dem ersten Satz des Konzerts für Violoncello und Orchester C-Dur von Joseph Haydn hier am Mittwochmorgen. Da wird jetzt ein schönes Fest gefeiert, ja, und zwar nämlich in Dänemark. Hans Christian Lumbye ist dafür zuständig. Lumbye, so ein bisschen das dänische Pendant zu Johann Strauss, und so stimmungsvoll sind auch seine Orchestermusiken. Concerto Kopenhagen nimmt uns mit nach Dänemark.

Das Concerto Kopenhagen mit feierlicher Musik von Hans Christian Lumbye hier am Mittwochmorgen im ARD-Nachtkonzert, präsentiert von BR Klassik. Wir kommen zu einem Meister, der ja heute eher vergessen daherkommt, Paul Wranitzky. Damals aber war er ein Star der Wiener Klassik, und diesen alten Glanz wieder aufpolieren, den möchte das Münchner Kammerorchester unter der Leitung von Howard Griffiths. Haben sie einige Werke von Paul Wranitzky eingespielt. Dazu gehört auch das Finale der D-Dur-Sinfonie.

Das Finale der D-Dur-Sinfonie von Paul Wranitzky, Howard Griffiths und das Münchner Kammerorchester zu erleben. Und das war gleichzeitig auch das Finale des heutigen ARD-Nachtkonzerts. Tobias Führenbach bedankt sich bei Ihnen fürs Einschalten. Ich wünsche Ihnen weiterhin einen guten Start in den Mittwochmorgen. Zum Abschluss noch freundliche Grüße von Ermanno Wolf Ferrari. Ciao und tschüss.

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1: In Rheinland-Pfalz ist mit einer Gedenkveranstaltung an die Opfer der Flutkatastrophe vor 5 Jahren erinnert worden. Bundeskanzler Merz ging in seiner Rede auf die Rolle des Staates ein. Niemand dürfe mit der Furcht vor Katastrophe und deren Folgen allein gelassen werden. Auch der rheinland-pfälzische Ministerpräsident Schnieder sprach die Verantwortung des Staates an. Aus Bad Neuenahr-Ahrweiler Lea Vassiliadis.
2: Während seiner Rede sagte Ministerpräsident Gordon Schnieder, der Staat habe sein Versprechen, die Menschen zu schützen, damals nicht eingehalten. Dafür bat er die Betroffenen im Ahrtal um Entschuldigung. Noch während seiner Entschuldigung reagierte das Publikum mit Applaus und die Menschen vor Ort zeigten sich bewegt. Die Flutkatastrophe vor 5 Jahren hat nicht nur das Ahrtal hart getroffen. Insgesamt sind in Rheinland-Pfalz und Nordrhein-Westfalen mehr als 180 Menschen gestorben.
1: Die USA haben die 4. Nacht in Folge Ziele im Iran angegriffen. Nach Angaben des zuständigen US-Militärkommandos wurden unter anderem Raketenstellungen in der Nähe der Straße von Hormus und in iranischen Küstengebieten getroffen. Der Iran hat im Gegenzug nach eigenen Angaben US-Militäreinrichtungen in Jordanien, Kuwait und Bahrain beschossen. Die Revolutionsgarden teilten mit, die Straße von Hormus werde erst wieder geöffnet, wenn die USA ihre Attacken einstellen. US-Präsident Trump drohte erneut mit Angriffen auf die zivile Infrastruktur im Iran. Wenn die Führung in Teheran nicht verhandle, würden in der kommenden Woche alle Kraftwerke und Brücken zerstört. Damit hatte Trump schon im April gedroht, das aber nicht wahrgemacht. Die türkische Regierung erinnert heute an den gescheiterten Putschversuch gegen Präsident Erdogan vor 10 Jahren. Geplant sind mehrere Veranstaltungen sowie ein Gedenkmarsch in Istanbul. Am 15. Juli 2016 hatten Teile des türkischen Militärs gegen Erdogan geputscht. In Istanbul und in der Hauptstadt Ankara gab es Gefechte. Mehr als 250 Menschen starben, über 2000 weitere wurden verletzt. In der Folge wurde die Pressefreiheit eingeschränkt, Staatsbedienstete wurden entlassen und zehntausende Menschen verhaftet. Erdogan machte die religiöse Bewegung des Predigers Gülen für den Putschversuch verantwortlich. Das Bundeskabinett berät heute darüber, wie die Bürokratie abgebaut werden kann. Beim sogenannten Entlastungskabinett stehen laut Digitalminister Wildberger mindestens 10 Maßnahmen aus verschiedenen Ministerien auf dem Programm. Geplant ist unter anderem ein Gesetz für Daten und digitale Innovation im Gesundheitswesen. Das Entlastungskabinett geht auf eine Initiative Wildbergers zurück. Es tagte im vorigen Herbst zum ersten Mal. Ziel ist es, die Bürokratiekosten bis zum Ende der Legislaturperiode um 16 Milliarden Euro jährlich zu senken. In Berlin-Kreuzberg hat es in der Nacht einen tödlichen Unfall mit einem E-Scooter gegeben. Dessen Fahrer ist noch vor Ort gestorben, wie der Lagedienst der Berliner Polizei dem RBB mitteilte. Der Unfall zwischen dem E-Scooter-Fahrer und einem PKW passierte demnach gegen 13:30 an der Ecke Obern- und Blücherstraße. Nähere Informationen zum Unfallhergang und zur Identität der Beteiligten gibt es noch nicht. Ab heute ist in Berlin der sogenannte Urban Liner auf der Straßenbahnlinie M4 offiziell im Regelbetrieb unterwegs. Die 50 Meter langen Straßenbahnen fahren schon seit Mitte vergangener Woche im Probebetrieb zwischen Hackeschem Markt und Sulzfelder Straße. Die Züge des französischen Herstellers Alstom bieten Platz für mehr als 300 Fahrgäste. Laut BVG sollen bis Ende des Jahres etwa 15 Urbanliner auf der M4 im Einsatz sein. Insgesamt wurden 65 Züge bestellt, die auch auf anderen Linien eingesetzt werden sollen. Spanien hat bei der Fußball-Weltmeisterschaft das Finale erreicht. Das Team setzte sich am Abend im ersten Halbfinale in Dallas gegen Frankreich mit 2:0 durch. Aus dem ARD-WM-Team Henrik Lückhoff.
3: Die Spanier hatten das Spiel über weite Strecken im Griff und ließen die sonst so starke Offensive von Top-Favorit Frankreich kaum zur Entfaltung kommen. Oyarzabal traf im ersten Durchgang per Elfmeter. Pedro Porro sorgte in der zweiten Hälfte für den 2:0 Endstand. Es ist das zweite WM-Finale für Spanien. Da geht's entweder gegen England oder Argentinien. Frankreich hat noch die Chance auf Platz 3.
1: Soweit die Nachrichten. 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Das Wetter. Heute Sonne und Wolken im Wechsel und von Südosten ein paar Schauer. Höchstwerte 24 bis 28 Grad. Zur Stunde in Berlin-Köpenick 16 Grad, in Kreuzberg 18, in Perleberg 12 Grad und in Guben 17 Grad. Die Zeit 6.05 Uhr.
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4: Starten wir in diesen Mittwoch mit einem deutschen New Jazz-Projekt. Wir hören hier Musik von Club de Belugas. Es singt Anna Luca. Mein Name ist Katja Weber. Herzlich willkommen.

0: erdigen Tönen aus dem Saxophon Club de Belugas hören wir hier Passing on the Screen. Die Sonne verschwindet heute ab und zu hinter Wolken. Von Südosten her kommen ein paar Schauer rein. Trotzdem soll es sommerlich warm werden mit Temperaturen bis 28 Grad. Widmen wir also im Folgenden dem Gestirn, das diese Temperaturen mit sich bringen wird. Und zwar in Form eines Gedichts von Doris Anselm.
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2: Ich sollte was zur Sonne sagen. Aber was sagst du zu jemandem, der dich total abhängig beschäftigt, für den du so unwichtig bist, dass er planmäßig geht, wiederkommt ohne zu fragen und dir nie auch nur eine Sekunde gut schreibt oder rabattiert? Also nein, ich werde nichts zur Sonne sagen.
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1: Diane Kruger, die habe ich zuletzt in Amrum gesehen, auf einem Kartoffelacker, nämlich in Fatih Akins Film Amrum. Am 15. Juli 1976, also heute vor genau 50 Jahren, ist sie zur Welt gekommen im Landkreis Hildesheim. Wo genau, das werden Sie gleich erfahren, wenn Oliver Rustemeyer berichtet, anlässlich des 50. Geburtstages der Frau, die als Diane Heid Krüger zur Welt gekommen ist.
2: Ich dachte immer, um Schauspieler zu sein, muss man in einer künstlichen Familie geboren sein, in einer Großstadt leben, man wird entdeckt. Ich weiß nicht, wie man Schauspieler wird. Ich komme aus Algermissen, also...
3: Algermissen? Landkreis Hildesheim, Niedersachsen. Keine 10.000 Einwohner in den 80er Jahren. Das nächste Kino, 25 Kilometer entfernt. Hollywood, unerreichbar. Diane Heid Krüger, ballettbegeisterte Tochter eines Computerspezialisten und einer Bankangestellten, schafft es nach London. Mit 11 Jahren in den Sommerferien zur Royal Ballet School. Doch ihr Traum von der prima Ballerina platzt. Auf jeden Fall will sie weiter etwas Künstlerisches machen.
4: Der größte Gefallen, den meine Mama mir gemacht hat, mit 15 hat sie mir gesagt, du darfst mit der Schule aufhören, ich vertraue dir, du kannst weggehen, um Model zu werden.
3: Mit 15 gewinnt Heid Krüger einen Modelwettbewerb und zieht nach Paris, arbeitet für Chanel und Dior auf dem Laufsteg und zitiert die Titelseiten von Vogue und Cosmopolitan. In Frankreich erhält sie erste Filmangebote. Dann holt Regisseur Wolfgang Petersen sie nach Hollywood. Sie spielt die schönste Frau der Antike, Helena, im Historienfilm Troja von 2004 an der Seite von Brad Pitt und Orlando Bloom.
5: Spiel nicht mit mir.
6: Wenn du mitkommst, sind wir nirgends sicher. Die Götter werden uns verfluchen.
3: Ihr Durchbruch in Hollywood. Kurz danach ist sie im Vermächtnis der Tempelritter mit Nicolas Cage zu sehen.
7: Sagen Sie, kommt Ihre Familie hier aus der Gegend?
8: Nein, aus Deutschland.
7: Oh.
3: Aus Diane Heid Krüger wird in Hollywood Diane Kruger. Aus der Nähe von Hannover, wie sie in der US Late Night Show von Craig Ferguson der Einfachheit halber erklärt.
9: Hallo, wie geht's?
10: What part of Germany are you from?
9: Close to Hanover in the north. I'm from a very small village, so it's not really Hanover.
11: Ich habe fast 5 Jahre in Amerika gelebt und es ging mir einfach auf die Nerven, jedes Mal meinen Namen zu buchstabieren. Jetzt sage ich einfach nur, it's like Freddy, Freddy Krueger.
3: In Quentin Tarantinos Nazi-Farce Inglourious Basterds spricht sie, passend zur Rolle, Englisch mit betont deutschem Akzent.
12: The British officer, blue is German, act on a Gestapo major saw it. I can see, since you didn't see what happened inside, that the Nazis being there must look odd.
3: Anders als ihre Landsleute Marlene Dietrich, Elke Sommer oder Udo Kier, die auch in Hollywood Karriere machten, erhält Diane Kruger erst lange nach ihrem weltweiten Durchbruch Rollenangebote aus der Heimat. Für den Streifen Amrum muss sie Friesisch lernen.
13: Was will du?
14: Wie darf ich arbeiten?
13: Hau auf!
3: Bei den Filmfestspielen von Cannes hat sie auch schon gewonnen.
15: Diane Kruger.
3: Und als erste Deutsche die Auftaktzeremonie moderiert.
16: Ça fait 60 ans déjà que nous avons rendez-vous chaque année au mois de mai avec le cinéma du monde.
17: Ich entschuldige mich gleich vornab für mein Deutsch. Ich spreche selten Deutsch und manchmal fehlen mir so die Worte. Nicht mit Absicht.
18: Wissen Sie, ich bin sehr introvertiert. Es hat mich spreche kein Deutsch mehr.
19: Nee, also ich glaube irgendwie bizarrely, war Tadschikistan war sehr soul-searching, ne, muss man sagen.
18: Ich meine, ich hätte viele Sachen in diesem Film wirklich von einer Standfrau machen lassen hätte können. Das war kein Deutsch jetzt, oder?
3: Ach, egal. Am 15. Juli 1976 kam Diane Kruger als Diane Heid Krüger in Algermissen, Landkreis Hildesheim, zur Welt. Heute vor 50 Jahren.
18: Ich bin sehr ruhig geworden. Ich glaube, mit dem Älterwerden habe ich mich einfach damit abgefunden, dass ich nie irgendwo wirklich zu Hause sein werde, sondern dass ich das Zuhause bin und für mich selber machen muss.
1: Wir gratulieren sehr herzlich. Das war Oliver Rustemeyer mit einem Beitrag über die Schauspielerin Diane Kruger. Heute wird sie 50 Jahre alt. Im Folgenden hören wir das Jan Lundgren-Trio und die werden hier übersetzerisch tätig zwischen britischem Pop von den Beatles rein in skandinavisch geprägte Jazzwelten. Here, there and everywhere.

0: Schwermütig, fröhliche Musik aus der Schweiz von Black Cedar. Who in case I fall for you?
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0: Von und mit Henrike Leisner an diesem Morgen willkommen.
2: Hallo.
0: Noch ein paar Wochen, dann werden in Venedig wieder Löwen verliehen bei den Filmfestspielen. In der vergangenen Woche wurde bekannt gegeben, dass George Clooney einen Ehrenpreis erhält für sein Lebenswerk. Ich stelle mir vor, dass das auch irgendwie bestürzend ist, als Schauspieler fürs Lebenswerk ausgezeichnet zu werden. Seit gestern wissen wir, wer sich noch über einen solchen Preis freuen darf. Die Schauspielerin Ellen Burstyn.
2: Burstyn, genau. Ihr Lebenswerk umfasst etliche Filme. Ich nenne hier jetzt mal nur ein paar. Der Exorzist von 1973, da hat sie die Mutter der vom Teufel besessenen Regan gespielt. Dann Alice lebt nicht mehr, da hat sie auch eine Mutter gespielt. Für die Rolle hat sie sogar den Oscar als beste Hauptdarstellerin bekommen. Ja, in den letzten Jahren, da hat man Ellen Burstyn zum Beispiel im Film Interstellar gesehen als gealterte Merv Cooper. In House of Cards war sie auch dabei, auch wieder als Mutter. Venedigs Festivaldirektor Alberto Barbera nannte Burstyn eine Schauspielerin von seltener Intensität und Wahrhaftigkeit. Sie habe unvergesslichen Frauenfiguren Tiefe und Komplexität verliehen. Ellen Burstyn hat angekündigt, dass sie persönlich zur Preisverleihung im September nach Venedig kommen wird. Das ist gar nicht so selbstverständlich. Sie ist nämlich schon 93, aber sie freut sich einfach so sehr.
0: Sprechen wir über einen weiteren Preis, den Erich-Kästner-Preis des Presseclubs Dresden. Der wird alle zwei Jahre verliehen. Und zwar an Persönlichkeiten, die sich um den Gedanken der Toleranz, Humanität und der Völkerverständigung verdient gemacht haben. Gestern wurde dann bekannt gegeben, wer diesen Preis in diesem Jahr erhält, nämlich der Schauspieler und Autor Samuel Koch.
2: Samuel Koch engagiert sich seit Jahren für Menschen mit und ohne Handicap. Er hat zum Beispiel einen Verein gegründet, Samuel Koch und Freunde e.V. Mit dem engagiert er sich für die Familien von kranken oder behinderten Kindern. Da geht es vor allen Dingen darum, dass eben auch den Familienangehörigen, die im Zweifelsfall jemanden pflegen, auch geholfen wird. Er ist aber auch in etlichen weiteren gemeinnützigen Vereinen aktiv, sei es, wenn es um inklusive Fitnessangebote geht oder um den Austausch von Betroffenen. Das alles ist Samuel Koch ein ganz persönliches Anliegen. Wer jetzt nicht direkt auf dem Schirm hatte, wer das ist der Schauspieler und Ex-Kunstturner, der 2010 bei Wetten, dass verunglückt ist und seitdem im Rollstuhl sitzt. Für sein großes Engagement wird er jetzt am 30. August mit dem Erich-Kästner-Preis ausgezeichnet. 10.000 Euro gibt's on top.
0: Dein Tipp ist jetzt ein Jazzfestival. Das ist gestern gestartet in Berlin am Jazzinstitut Berlin.
2: Also Konzerte mit Studentinnen und Studenten, könnte man auch sagen. Der Jazz-Nachwuchs. Das Festival findet dieses Jahr zum ersten Mal statt. Und gestern haben wir hier auf Radio 3 mit der Jazzsängerin Celine Rudolph darüber gesprochen. Sie ist Professorin am JIP und hat berichtet, wie es zu diesem Festival kam.
3: Natürlich ist das JIP schon seit über 20 Jahren unglaublich intensiv tätig mit Konzerten. Alle präsentieren ihre Ensembles und natürlich auch Abschlüsse sind oftmals öffentlich. Man kann diese ganzen tollen Konzerte hören kommen. Und wir haben jetzt gesagt, das ist so hochwertig und so toll, einerseits für die Leute, die sich für Musik und den Nachwuchs interessieren und natürlich vice versa, für die jungen Studierenden so ein großes Publikum zu erreichen.
2: Also eine schöne Initiative. 3 Tage lang findet das Festival statt mit mehr als 25 Ensembles. Heute Abend werden gleich 8 verschiedene Formationen auftreten. Vom Electric Jazz Ensemble über den Jazzchor bis zum Afro-Cuban Ensemble. 18 Uhr geht's los im Georg-Neumann-Saal des Jazz-Instituts Berlin. Der Eintritt ist frei. Jazz-Institut Berlin, das ist am Einsteinufer in Berlin.
0: Danke dir für die Empfehlung.
2: Gerne.
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0: Wir begeben uns jetzt nach Amsterdam und zwar ins Rijksmuseum. Dort hat Sting sein neues Album aufgenommen, das heißt dann auch Live at the Rijksmuseum, The Night Watch, also angelehnt an Rembrandts berühmtes Gemälde Die Nachtwache. All This Time. So klang's bei der Aufzeichnung im Museum.

Applaus für Sting live im Rijksmuseum in Amsterdam. All This Time haben wir gehört. Ein älterer Song von ihm, aber so ein bisschen neu instrumentiert. Das ist Michael's Affair mit Cream.

0: In der Nacht vom 15. auf den 16. Juli 2016 putschen Teile des türkischen Militärs und sie scheitern. Präsident Erdogan macht die Bewegung des islamischen Predigers Gülen dafür verantwortlich. Es folgen massive Einschränkungen der Meinungs- und Pressefreiheit, Entlassungswellen im Staatsdienst, kritische Stimmen werden unterdrückt. Auch heute, 10 Jahre später, geht die Regierung hart vor gegen die Opposition. Wie hat diese Nacht des Putschversuchs die Türkei von heute geprägt? Dazu jetzt unser Türkei-Korrespondent Benjamin Weber.
1: Die Istanbuler Bosporusbrücke ist ein zentraler Schauplatz der Nacht vom 15. auf den 16. Juli vor 10 Jahren. Soldaten blockieren sie mit Panzern. Über der Hauptstadt Ankara steigen Kampfjets auf und bombardieren das Parlament. Ein im Fernsehen verlesener Text erklärt, die Regierung sei abgesetzt. Es ist etwa Mitternacht, als Staatspräsident Erdogan auf dem Handy der Fernsehmoderatorin Hande Fırat anruft, mit Video.
2: Ich rufe unser Volk auf, sich auf den Plätzen unserer Provinzen zu versammeln, an den Plätzen und den Flughäfen. Eine Macht, die stärker ist als die Macht des Volkes, habe ich bis heute nicht gekannt.
1: Tausende folgen ihm. Sie stellen sich den Soldaten entgegen. Am Morgen erklärt die Regierung, wieder alles unter Kontrolle zu haben. Mehr als 250 Menschen sterben, Tausende werden verletzt. Die Regierung und später auch Gerichte machen die Bewegung des in den USA lebenden Predigers Fethullah Gülen verantwortlich. Sie hat Schlüsselpositionen in türkischem Staat, Gesellschaft und Militär besetzt. Zwischen den ursprünglichen Verbündeten Erdogan und Gülen war in der Zwischenzeit ein Machtkampf ausgebrochen. Noch in der Putschnacht erklärt Erdogan:
2: Dieser Aufstand ist ein großes Geschenk Gottes an uns. Warum? Weil er unseren Streitkräften, die rein sein müssen, die Gelegenheit bietet, sich zu säubern.
1: Die Säuberungsaktionen beginnen sofort und sie wirken gut vorbereitet. Mehr als 20.000 mutmaßliche Gülen-Anhänger werden allein aus der Armee entlassen, mehr als 100.000 aus dem Staatsdienst. Gerichte, Schulen und Unternehmen werden gesäubert, hunderte Medien und Verlage geschlossen, mehr als 170 Journalisten hinter Gitter gebracht. Die Regierung nutzt die Gelegenheit. Das sagt der Jurist Professor Dr. Ibrahim Kapoğlu.
3: Die Maßnahmen richteten sich nicht nur gegen Personen, die tatsächlich der Gülen-Bewegung angehörten. Sie gingen weit darüber hinaus. Betroffen waren auch säkulare Bürger, Menschenrechtsverteidiger, demokratische Kreise, Linke, Sozialisten und viele andere Gruppen, die von der Regierung als Gegner wahrgenommen wurden, wurden auch ins Visier genommen.
1: Seitdem gehen Justiz und Staatsapparat rigoros gegen kritische Stimmen vor. Demonstrationen zu Anlässen wie dem Weltfrauentag, dem Tag der Arbeit oder Pride werden verboten. Die Opposition wird drangsaliert. Ihr Präsidentschaftskandidat Ekrem İmamoğlu sitzt seit mehr als einem Jahr im Gefängnis. In der Putschnacht stirbt auf der Brücke auch einer der engsten Präsidentenberater, Erol Olçok, und sein 17-jähriger Sohn Abdullah. Nihol Olçok, die Witwe und Mutter, glaubt heute nicht mehr, dass die Regierung damals von dem Putschversuch überrascht wurde. Dazu hätten die Ereignisse Erdogan viel zu sehr genutzt.
4: Heute ist die Türkei praktisch zu einem Einparteienstaat geworden. Wir sehen es doch. Am Ende des Tages gibt es nicht einmal eine echte Opposition mehr. Eigentlich leben wir bereits in einer Einparteien-Ära. Und in jener Nacht wurde am meisten der Partei und Erdogan gedient. Das sehen wir heute.
1: Um die Hintergründe aufzuklären, nimmt 2016 ein parlamentarischer Untersuchungsausschuss seine Arbeit auf. 5 Monate später löst der Präsident ihn per Dekret wieder auf.
0: Die Türkei 10 Jahre nach dem versuchten Putsch hat uns unser Korrespondent Benjamin Weber hier geschildert. Der Tagesspiegel schreibt heute zum Jahrestag vom türkischen Trauma. Welche Spuren dieses Trauma hinterlassen hat im Kulturleben des Landes, das soll uns in einer Stunde hier im Programm beschäftigen.

0: Libretto, römisch 3, so hat der Bassist Lars Danielsson dieses Album hier genannt. Aus dem Jahr 2017 haben wir das Stück Lviv gehört, also der Stadt Lviv gewidmet. Hier folgen die Worte für den Tag. Die kommen in dieser Woche von Pfarrer Frank Städtler von der Evangelischen Kirche.
1: Da zog Abraham aus, wie der Herr zu ihm gesagt hatte. An den ersten Umzug in meine eigene Wohnung erinnere ich mich deutlich. Es war im Herbst 89. Ich zog vom Rand Berlins in den Bezirk Friedrichshain. Mein gesamtes Hab und Gut passte in den Wartburg meiner Eltern. Schnell war alles ausgeladen und in den dritten Stock meiner Hinterhofwohnung hinaufgeschafft. Dann umarmte ich meine Eltern und zog die Tür der Wohnung hinter mir zu. Ich war angekommen. Wochenlang hatte ich zwischen alter und neuer Wohnung gependelt. Jetzt war das vorbei. Zuletzt hatte ich es etwas hinausgezögert, so als hielte mich noch etwas fest. Im alten Zuhause meiner Kindheit kannte ich jede Straße, jeden Weg und wusste, wer von meinen Freunden wo wohnt. Rückblickend verstehe ich das noch besser. Denn alles Vertraute wird durch einen Umzug verlassen. Menschen überlegen oft lange, ob sie den Schritt wagen, ob sie ihr Zuhause, ihre Heimat verlassen. Denn vieles bindet dort. Selbst wenn die Umstände nicht gut sind, wer weiß, was mich in der Fremde erwartet. Durch viele weitere Umzüge in meinem Leben kenne ich das Gefühl gut. Am Abend, bevor es losgeht, die Kisten und Koffer sind längst gepackt, die Kinder schlafen, da laufe ich ein letztes Mal durch die Wohnung. Es hallt, weil es so leer ist. Und ich denke an die Zeit, die ich hier verbracht habe. Dann frage ich mich, wie wird es dort sein? Die Bibel erzählt vom ersten Umzug. Da zog Abraham aus, wie der Herr zu ihm gesagt hatte, ins Land Kanaan. Es ist eine stark verdichtete Erzählung. Nicht erzählt werden die Zweifel. Nicht erzählt wird das Packen der Sachen. Nicht erzählt wird, wie sehr die Heimat fehlen könnte. Aber die Bibel schaut nach vorn. Nicht auf das, was zurückbleibt, sondern auf das, was kommen kann. Auf Gottes Verheißungen, auf den Segen. Für alle, die noch einmal aufbrechen, die in einer Zeit des Überganges leben, sei Segen auf ihrem Weg.
0: Das waren die Worte für den Tag von Pfarrer Frank Städtler aus Beeskow, eine Sendung der Evangelischen.

2,5 hochdynamische Minuten von Etta James, aufgenommen 1967 im legendären Fame-Studio in Muscle Shoals im US-Bundesstaat Alabama. Tell Mama haben wir hier gehört. Diese Session, die gilt als ihr künstlerisches Comeback und es ist sowas wie eine Antwort, nämlich eine Antwort auf den Song Tell Daddy von Clarence Carter. Hier das, was Etta James draus gemacht hat. Tell Mama. Ein Film, der mich bis heute fasziniert, ist Wolfgang Beckers Goodbye Lenin. 2003 ist er rausgekommen, das ist schon richtig lange her. Ich habe es kürzlich erst getestet, der Film ist wirklich gut gealtert. Katrin Sass, die spielt darin eine linientreue DDR-Staatsbürgerin. Daniel Brühl spielt ihren Sohn. Die Mutter fällt im November 1989 ins Koma und als sie Monate später wieder zu sich kommt, ist ihre DDR-Geschichte. Der Sohn spielt sie ja weiter vor, die heile DDR mit Spreewaldgurken, mit DDR-Fernsehen, mit allem drum und dran. Mama soll sich bloß nicht aufregen. 3 Jahre nach Erscheinen des Films hat das private DDR-Museum in Berlin-Mitte seine Türen geöffnet und dem wurde damals mitunter der Vorwurf gemacht, ebenso nostalgisch angehaucht zu sein wie Katrin Sass als Christiane Kerner im Film. Wie sieht's heute aus im DDR-Museum? Das nehmen wir in der halben Stunde nach den 7 Uhr Nachrichten genauer unter die Lupe. Das hier ist Musik von Sona Yobate, Gambia.

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2: 5 Jahre nach der Flutkatastrophe in Rheinland-Pfalz in Nordrhein-Westfalen hat Bundeskanzler Merz die Verantwortung des Staates hervorgehoben. Niemand dürfe mit der Furcht vor Naturgewalten und den Folgen von Katastrophen alleingelassen werden, sagte Merz bei einer Gedenkveranstaltung am Abend in Ahrweiler. Die Bundesrepublik sei mit dem Anspruch gegründet worden, Schutzbedürftige zu schützen. Deswegen investiere Deutschland unter anderem in Maßnahmen zur Klimaanpassung. Der rheinland-pfälzische Ministerpräsident Schnieder sagte, der Staat habe sein Schutzversprechen vor 5 Jahren nicht eingehalten. Schnieder bat um Verzeihung dafür, dass viele Betroffenen nicht oder erst spät geholfen worden sei. US-Präsident Trump hat da wiederholt damit gedroht, die zivile Infrastruktur im Iran massiv anzugreifen. Man werde nächste Woche alle Kraftwerke und Brücken zerstören, wenn die Führung in Teheran nicht über ein Abkommen verhandle, so Trump. Er hatte schon im April gedroht, Brücken und Kraftwerke innerhalb weniger Stunden zu zerstören, das aber nicht wahrgemacht. In der vergangenen Nacht haben die US-Streitkräfte wieder Ziele im Iran angegriffen. Außerdem wurde die Seeblockade gegen iranische Häfen wieder aufgenommen, wie das zuständige Militärkommando mitteilte. Der Iran hat im Gegenzug nach eigenen Angaben US-Militäreinrichtungen in Jordanien, Kuwait und Bahrain beschossen. Die EU-Staaten ringen weiter um ein neues Sanktionspaket gegen Russland. Die Mitgliedsländer haben sich nach langen Verhandlungen noch nicht auf die Maßnahmen geeinigt. Das hat zur Folge, dass der sogenannte Ölpreisdeckel um Mitternacht ausgelaufen ist. Er legte fest, dass russisches Öl für maximal $44 pro Barrel gekauft werden darf. Aus Brüssel, Sabrina Fritz.
3: Damit soll verhindert werden, dass Russland von steigenden Ölpreisen profitiert. Die EU-Botschafter müssen heute entscheiden, wie es nun mit dem Ölpreisdeckel weitergeht. Die Maßnahme ist Teil des 21. Sanktionspaketes. Um dieses wird seit Monaten hart verhandelt. Die EU-Kommission hat strenge Strafen gegen Russland vorgeschlagen, darunter Einschränkungen beim Fischhandel, ein Einreiseverbot für russische Soldaten und das Verbot, russisches Flüssiggas zu kaufen. Doch nach und nach haben die Mitgliedstaaten Teile aus dem Paket entnommen. Beim Fisch ändert sich zum Beispiel nichts. Heute wollen die EU-Länder noch einen letzten Versuch starten, das Sanktionspaket über die Bühne zu bringen. Dann ist Sommerpause.
2: Das Bundeskabinett berät heute darüber, wie die Bürokratie abgebaut werden kann. Beim sogenannten Entlastungskabinett stehen laut Digitalminister Wildberger mindestens 10 Maßnahmen aus verschiedenen Ministerien auf dem Programm. Geplant ist unter anderem ein Gesetz für Daten und digitale Innovationen im Gesundheitswesen. Das Entlastungskabinett geht auf eine Initiative Wildbergers zurück. Es tagte im vorigen Herbst zum ersten Mal. Ziel ist es, die Bürokratiekosten bis zum Ende der Legislaturperiode um 16 Milliarden Euro jährlich zu senken. Die türkische Regierung erinnert heute an den gescheiterten Putschversuch gegen Präsident Erdogan vor 10 Jahren. Geplant sind mehrere Veranstaltungen sowie ein Gedenkmarsch in Istanbul. Am 15. Juli 2016 hatten Teile des türkischen Militärs gegen Erdogan geputscht. In Istanbul und in der Hauptstadt Ankara gab es Gefechte. Mehr als 250 Menschen starben, über 2000 weitere wurden verletzt. In der Folge wurde die Pressefreiheit eingeschränkt, Staatsbedienstete wurden entlassen und Zehntausende Menschen verhaftet. In Berlin-Kreuzberg hat es in der Nacht einen tödlichen Unfall mit einem E-Scooter gegeben. Dessen Fahrer ist noch vor Ort gestorben, wie der Lagedienst der Berliner Polizei dem RBB mitteilte. Der Unfall zwischen dem E-Scooter-Fahrer und einem PKW passierte demnach gegen 2:30 an der Ecke Urban- und Blücherstraße. Nähere Informationen zum Unfallhergang und zur Identität der Beteiligten gibt es noch nicht. Spanien steht im Endspiel der Fußball-Weltmeisterschaft. Das Team setzte sich am Abend im ersten Halbfinale in Dallas mit 2:0 gegen Frankreich durch. Im zweiten Halbfinale tritt heute Abend England gegen Argentinien an. ARD-WM-Reporter Thomas Kunze.
4: Sollte der Titelverteidiger England schlagen und seinen Titel tatsächlich verteidigen, so wäre das historisch. Zuletzt gelang das Brasilien 1962. Für Lionel Messi wird dieses Halbfinale ein sehr besonderes. Bei seiner 6. WM und insgesamt 206 Länderspielen trifft der 39-Jährige erstmals auf England.
2: Soweit die Nachrichten. 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Das Wetter. Heute Sonne und Wolken im Wechsel und von Südosten her ein paar Schauer bei maximal 24 bis 28 Grad. Zurzeit in Berlin-Buch 16 und in Tempelhof 18 Grad, in Pritzwalk 11 und in Cottbus 17 Grad. Die Zeit 7.05 Uhr.
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5: Wir starten in diese Stunde mit Folk aus New York. Musik von Big Thief, Hailing.

0: Geschichte zum Anfassen. Damit wirbt das DDR-Museum in Berlin-Mitte. Es zeigt Objekte, die überwiegend aus privaten Haushalten stammen. Die erzählen dann von der Alltagskultur in der Deutschen Demokratischen Republik. Diese Dauerausstellung, die ist interaktiv gedacht. Sie will dazu einladen, die Exponate anzufassen, auszuprobieren, um ein verschwundenes Land zu entdecken. Vielleicht ist es dieses niedrigschwellige Konzept, dass das DDR-Museum zu einem vielbesuchten Museum in der Stadt macht. 2025, da lag das Haus auf Platz 9 der am häufigsten besuchten Museen Berlins. Wegen des Vorwurfes der Nostalgie stand das privat betriebene Haus immer mal wieder in der Kritik. Heute wird es 20 Jahre alt und über dieses Museum kann ich jetzt sprechen mit meiner Kollegin Regine Bruckmann, die jetzt nämlich gestern besucht. Guten Morgen.
1: Guten Morgen.
0: Wie war es denn gestern? Mit wie vielen anderen Menschen warst du da?
1: Also da herrschte großer Andrang, richtig viele Menschen, morgens um 10 Uhr vor allem viele junge Menschen, Schulklassen, Familien und viele davon auch internationale Gäste. Ich habe manche angesprochen, die sprachen meistens Englisch und das sagen auch die Zahlen. 40% der Besucher und Besucherinnen kommen aus dem Ausland und nur 5% aus Berlin selbst. Und es gibt ja verschiedene Möglichkeiten, sich in Berlin über die ehemalige DDR zu informieren, an Originalorten wie Hohenschönhausen, dem ehemaligen Stasi-Gefängnis oder der Gedenkstätte Mauerstiftung. Und hier sind ja die Originalgegenstände aus der ehemaligen DDR aber in einem neuen Haus an der Spree untergebracht. Und es gibt zum Beispiel ein Zimmer, das eingerichtet ist wie eine Kita oder ein Stasi-Verhörzimmer. Und meine Frage an Kirin Graf Adelmann, das ist der geschäftsführende Direktor seit 2016, war, wie künstlich und wie authentisch ist denn sein Museum?
2: Wir sitzen hier genau gegenüber vom Palast der Republik, also ehemaligen Palast der Republik, am Alexanderplatz. Das ist schon wichtig, dass wir hier im Zentrum des Ostens sind. Und künstlich aufgebaut, was die Immobilie betrifft vielleicht, aber in der Ausstellung selbst haben wir natürlich eine richtige Führung. Wir kommen praktisch über die Mauer in die DDR, haben Alltagsleben in der WBS 70 Wohnung, die nachgebaut ist. Man ist also schon in der DDR oder fühlt sich in der DDR am Ort. Das soll auch so sein.
0: Dann bericht uns mal von deinem Erleben. Was hast du da gesehen und wie stark war denn der Hauch der Nostalgie zu spüren?
1: Also ich fand den gar nicht sehr stark, weil diese Real-Life-Installation, die ist historisch eingebettet. Bevor man also in diese Musterwohnung kommt, beginnt der Rundgang mit Informationen zur Situation Deutschlands nach dem Zweiten Weltkrieg, zum Vermächtestatus, zur Teilung des Landes. Das ist eine eher klassisch informative Museumssituation. Man kann halt nicht bei diesen Besuchern unbedingt davon ausgehen, dass die das wissen. Und es gab da eine Neuordnung 2022, als der Aquadom geplatzt ist und die Ausstellungsfläche zu einem Teil überschwemmt war. Und jetzt haben sie eben diese Eingangssituation geschaffen. Und da steht man bald vor dem Modell der Mauer. Das ist ein Modell der Grenzmauer 75, einer der letzten und größten Ausbauten mit Grenztürmen, Todesstreifen und Hinterlandmauern. Und geführt durch die Ausstellung hat mich die wissenschaftliche Mitarbeiterin Dr. Lisa Suchek.
3: Das ganze System durchzieht natürlich auch die Gesellschaft der DDR. Also überall finden sich diese Mauern, weil man eben in seiner Freiheit überall auch irgendwo immer wieder an Grenzen stößt, an seiner persönlichen Entwicklung. Und das ist eigentlich so die Voraussetzung, um dann Alltagsthemen wie Arbeit, Einkauf, Kinderbetreuung, um das alles zu verstehen, wo man dann natürlich aber auch seine Nischen irgendwie hatte und sich gebaut hat.
1: Ja, und da hört man auch im Hintergrund also die Besucher und dass es also wirklich gut gefüllt war. Und mit diesem Einstieg in das Museum wird natürlich auch der Blick auf das Leben der DDR gelenkt. Und es zieht sich eigentlich so durch, dass die Alltagsgeschichte und die politische Geschichte immer wieder miteinander verbunden wird. Als nächstes folgt zum Beispiel ein Abschnitt, der von dem Museum genannt wird, Ökonomie des Mangels.
3: Ein Highlight ist hier das sogenannte Mangeltagebuch. Und das hat Ingeborg Lüdicke verfasst in den 80er Jahren und sie hat da ganz akribisch einmal aufgezeichnet, was sie alles so nicht bekommen hat. Das reicht wirklich von Arzneiprodukten bis hin zu, irgendwann waren mal dann Briefumschläge nicht verfügbar. Also wirklich diese ganze Mangelwirtschaft, die sich dann auch ganz stark im Alltag gezeigt hat, kommt hier sehr gut raus.
0: Also der Alltag zum Nachfühlen sozusagen. Du hast vorhin die Musterwohnung angesprochen. Wie hat die dir gefallen?
1: Ja, also einziehen würde ich da nicht wollen. Es ist natürlich ein bisschen wie bei IKEA, es sind so Zimmer nachgestellt mit allen möglichen Alltagsgegenständen auch darin. Ich habe mich auch erinnert gefühlt an Filme wie Sonnenallee, wenn die Familie am Multifunktionstisch sitzt und die Schrankwand aus fertigen Modulen heißt Karat und im Fernseher läuft das Westprogramm.
4: Als Repräsentant des ersten Stationierungslandes amerikanischer Mittelstreckenwaffen nannte Bundeskanzler Kohl deutsche Wünsche.
1: Und auf dem Original-Ostsofa, was die natürlich dort im Museum verstärken müssen für die vielen tausend Besucher, die sich da draufsetzen, saßen drei Schülerinnen aus Erlangen auf Klassenfahrt und die mochten das.
5: Also ich finde es sehr cool, man sieht genau, wie es so war. Es fühlt sich so an wie so eine Zeitreise zurück.
6: Wir hatten das jetzt schon sehr oft auch im Unterricht, im Geschichtsunterricht, aber jetzt auch zum Beispiel dieses Wohnzimmer so zu sehen, kennt man teilweise ja auch von Großeltern.
7: Ich finde, wenn man das alles eher theoretisch hört, dann kann man sich das noch gar nicht wirklich vorstellen. Aber wenn man das dann selbst einmal wirklich in Real Life sieht, ist es nochmal was ganz anderes.
1: Ja, also in einer digitalen Welt, die die Jugendlichen ja auch haben, also nochmal was richtig zum Anfassen. Dieses Museum will halt nicht nur informieren, sondern auch unterhalten. Und es ist immer möglich, irgendwo eine Tür zu öffnen oder eine Schublade herauszuziehen. Und dahinter sieht man dann vielleicht ein kleines Video oder ein digitaler Bildschirm, zum Beispiel in der Küche mit Rezepten dann für ungarische Fischsuppe, Broiler. Da kann man sich so durchscrollen. Und diese Neugier am Entdecken, die wollen die da im Museum, im DDR-Museum so stehen. Lassen.
3: Wir bewerten den Staat als solchen, wir bezeichnen ihn auch ganz klar als Diktatur, was er auch war. Wir bewerten aber das Leben der einzelnen Menschen in diesem Staat, in der DDR nicht.
1: Die Ausstellung endet dann 89 mit dem Mauerfall. Also ganz explizit will man die Debatten der Nachwendezeit nicht in dieser Ausstellung drin haben. Aber natürlich möchte man sie auch mitgestalten und dafür sind dann eigene Veranstaltungen da.
0: Das berichtet Regine Bruckmann über das DDR-Museum. Das feiert heute sein 20-jähriges Bestehen. Es ist ein Publikumsmagnet. Und gleich spreche ich mit dem ehemaligen Leiter, mit Stefan Wolle. Besten Dank dir für den Bericht. Ja.

0: zu putzig, zu niedlich und verharmlosend, kurz ostalgisch. Als das private DDR-Museum im Juli 2006 eröffnet worden ist in Berlin, da war die Befürchtung groß, hier würde die DDR womöglich verklärt. Kritiker bemängelten, dass der Diktaturcharakter des Landes nur eine untergeordnete Rolle spielte. Das hat sich inzwischen geändert, auch weil die Betreiber die Ausstellung überarbeitet haben. Der Historiker Stefan Wolle war von 2005 bis 2024 der wissenschaftliche Leiter des DDR-Museums, dem er weiterhin beratend verbunden ist. Schönen guten Morgen, Herr Wolle.
1: Einen schönen guten Morgen.
0: Die Kritik damals war deutlich, die Schau sei oberflächlich, lieber die Freikörperkultur der DDR bebildern als das politische System. Würden Sie rückblickend sagen, ja, diese Kritik, die war triftig?
1: Nein, wir haben uns von Anfang an bemüht, beide Seiten der DDR-Realität darzustellen, sowohl den Alltag und also auch die Repression, die Staatssicherheit, die Grenze und so weiter. Bloß das ist uns erst schrittweise gelungen, aber die Besucher waren von Anfang an also begeistert und sind geströmt zu uns. Wir hatten von Anfang an also da jeden Morgen eine Schlange vor der Tür, wie zu DDR-Zeiten, wenn es Bananen oder Apfelsinen gab. Und dann haben wir sozusagen uns schrittweise natürlich erweitert, schon allein räumlich. Wir hatten ja zunächst nur einen relativ kleinen Raum, der ist dann schrittweise größer geworden, haben sehr stark nach wie vor gesetzt auf den Alltag in der DDR. Wir haben also die Geschichte erzählt vom Alltag her und von den betroffenen Menschen her, nicht so sehr von der Theorie der Geschichtswissenschaft.
0: Das, was die Schau zeigt, hat uns unsere Reporterin eben geschildert, also den Fokus auf die Alltagskultur. Sie haben gesagt, schrittweise haben sie sich erweitert und auch verändert. Können Sie uns vielleicht ein Beispiel geben für einen Raum oder ein Exponat oder eine Darstellung, die Sie verändert haben?
1: Naja, unser Highlight war von, also es ist bis heute eine Wohnung, die sozusagen nachgestellt wurde, nicht am authentischen Ort, auch nicht in den originalen Größen, aber wo wir ein Wohnzimmer haben, wo man sich auf die Couch setzen kann, wo man Fernsehen gucken kann, und zwar Ost und West. Eine Schrankwand haben wir natürlich, dann ein Kinderzimmer, eine Küche, ein Badezimmer, ein Schlafzimmer, wo wir jeweils sozusagen den Alltag nachstellen. Und das Besondere ist, dass man überall die Schubladen aufmachen kann, die Kästen aufmachen, und da hat man dann tiefergehende Informationen. Also es ist nicht nur so, dass man, was ja manche Ostalgiestube macht, dass man da so in das nachgestellte Schlafzimmer reinkommt, sondern wir öffnen hier den Kleiderschrank und haben da tiefergehende und umfassende Informationen über die DDR. Das ist sozusagen unser Grundprinzip.
0: Wenn Sie sich als Historiker oder auch als Zeitzeuge, der Sie ja auch sind, selbst in der Ausstellung umschauen, entdecken Sie da noch Ausstellungsstücke oder Aspekte, die Sie überraschen? Oder kann man das jetzt nicht mehr erwarten nach den Jahrzehnten der Beschäftigung mit dem Stoff?
1: Also im Museum selbst kenne ich natürlich nur alles, weil wir das gemeinsam ausgewählt haben, die Dinge mit sehr viel Sorgfalt, sie beschrieben haben, hier und da mal was ausgetauscht haben, was verändert haben, auch technisch muss natürlich ständig nachgerüstet werden. Aber insgesamt, die DDR ist für mich natürlich nach wie vor immer noch interessant, und da finde ich ständig neue Aspekte, die wir dann schrittweise natürlich auch ins Museum einbauen. Ich will das mal konkretisieren. Am schwierigsten darzustellen ist die Wirtschaft, komischerweise. Mhm. Und die war natürlich ungeheuer wichtig. Die Wirtschaft ist ja die Grundlage der gesamten Gesellschaft. Aber die wirtschaftlichen Abläufe sind sehr schwierig darzustellen. Und es wird für die neue Generation, die das alles nicht mehr kennt, immer schwieriger zu begreifen, wie so eine Planwirtschaft funktioniert hat, oder genauer gesagt, dass sie überhaupt funktioniert hat.
0: Wie machen Sie das denn dann im Museum? Also wie versuchen Sie das zu demonstrieren?
1: Da haben wir eine große Wand errichtet, wo an der man verfolgen kann mit einer Computersimulation, wieso Ökonomie des Mangels, nennen wir das, wieso die wirtschaftlichen Abläufe funktioniert haben und wie das auch sozusagen die Bürger, die Kunden in den Läden erlebt haben. Und das ist kombiniert mit originalen Objekten natürlich in großer Zahl. Die sind natürlich immer faszinierend, die Konsum aus der DDR, wo natürlich immer noch viele Leute sagen, ach schau mal und guck mal, da haben wir also dies und jenes Produkt, was immer die Oma auch gekauft hat und so. Ja, das muss überhaupt nicht schädlich sein. Ja, das ist eine große Anziehungskraft. Aber es muss eben auch, lassen Sie mich den Satz noch sagen, es muss eben auch für Besucher interessant sein, die aus aller Welt zu uns kommen. Das ist ungefähr die Hälfte. Mhm. Und es muss vor allen Dingen interessant sein für Besucher, die das alles nicht mehr erlebt haben, die lange nach der DDR geboren wurden,
0: Herr Wolle, die
1: Schulklassen und so weiter. Ja.
0: Die Auseinandersetzung mit der Vergangenheit verändert sich. Es gibt auch immer wieder Debatten, wie die jetzt zu betrachten sei. Wie würden Sie unseren Stand der Auseinandersetzung mit der Geschichte oder mit der Erinnerung an dieses verschwundene Land beschreiben?
1: Naja, die, um es mal so zu nennen, auch die ist in ein gefährliches Fahrwasser geraten, weil das ausgenutzt wird, die nur ganz normalen nostalgischen Gefühle, dass man sich gerne erinnert an die Filme von damals und die Bücher, die man damals gelesen hat, auch die Sachen, die es damals zu essen gab und so weiter, das wird jetzt ausgenutzt, sowohl von linken Gruppen, die auf deren politischen Mühlen das Wasser ist, aber eben auch von der AfD, die großartig verkünden, ja, wir holen uns unser Land zurück und so. Und da fragt man sich, welches Land meinen die überhaupt, ja? Und versuchen sozusagen eine DDR darzustellen, wo alles in Ordnung war, wo die Menschen freundlicher zueinander waren. Und so, das sind alles so die gefährlichen Halbwahrheiten, mit denen muss man sich immer wieder von Neuem auseinandersetzen. Also die DDR ist nach wie vor sozusagen ein politisches Feld der Auseinandersetzung. In nicht geringerem Maße als vor einigen Jahren. Im Museum widerspiegelt sich das natürlich auch in den Fragen, die Besucher stellen und die Probleme, die Besucher haben. Und unser Museum ist eben auch jetzt ein Museum der verlorenen Dinge geworden, wo Leute Sachen dargestellt werden, die es heute nicht mehr gibt.
0: Das sagt der Historiker Stefan Wolle. Er war von 2005 bis 2024 der wissenschaftliche Leiter des DDR-Museums, das heute seinen 20. Geburtstag feiert. In diesem Sinne herzlichen Glückwunsch und besten Dank für Ihr Gespräch.
1: Dankeschön.

0: 7.31 Uhr will sagen, Zeit für das.
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0: Von und mit Henrike Leisner. In der Wilsnacker Straße in Berlin-Moabit, Haus Nummer 62, da arbeiten seit Jahrzehnten Künstlerinnen und Künstler. Das Haus ist nämlich eins der ältesten Atelierhäuser der Stadt. Im Frühjahr gab es eine Hiobsbotschaft. Massive Budgetkürzungen, wissen wir, der Senatsverwaltung. Die sorgen dafür, dass alle Künstler raus müssen bis zum Oktober. Jetzt aber gibt es Neuigkeiten, lass hören.
2: Und die sind ganz wunderbar, denn die Finanzierung des Gebäudes wurde für 5 weitere Jahre gesichert. Dieser Entwarnung vorausgegangen sind Wochen, in denen wirklich viel protestiert wurde. Es gab auch zahlreiche Verhandlungen und am Ende hat die Senatsverwaltung für Kultur und gesellschaftlichen Zusammenhalt die Fördermittel nun doch angepasst. Es gibt auch eine kleine Neuerung. Die Gesellschaft für Stadtentwicklung GSE wird als Hauptmieterin einspringen. Die GSE, die war hier in der vergangenen Woche schon mal Thema, als es um das Atelierhaus in Prenzlau, in die Prenzlauer Promenade ging. Dort hat diese Gesellschaft viele Künstlerinnen und Künstler gekündigt und das Haus ist stark sanierungsbedürftig. Also ob das jetzt die Top-Lösung ist, wissen wir noch nicht. Näheres zu der Prenzlauer Promenade gibt es auf radio3.de. Paulina Pieper von rbb24 hat darüber berichtet. Aber wie gesagt, jetzt gibt es erstmal eine Last-Minute-Lösung und die Künstlerinnen und Künstler haben erstmal ein bisschen Planungssicherheit in Berlin-Moabit.
0: Am Sonntag startet im südkoreanischen Busan die 48. Sitzung des UNESCO-Welterbe-Komitees. Da wird dann wieder entschieden, was künftig diesen Titel UNESCO-Weltkulturerbe tragen darf. Und Berlin schickt eine Zehlendorfer Wohnsiedlung ins Rennen.
2: Die Papageiensiedlung am U-Bahnhof Onkel Toms Hütte. Die Siedlung wurde 1926 bis 1932 gebaut und offiziell heißt sie Waldsiedlung. Wobei ich finde, dass der Name Papageiensiedlung viel passender ist, denn sie ist erstaunlich bunt. Gelbe, blaue, grüne oder bordeauxrote Fassaden, dreifarbige Fensterrahmen, farbenfrohe Eingangstüren, das nur mal als kleines Beispiel. Die Architekten waren Bruno Taut, Hugo Hering und Otto Rudolf Salvesberg und die haben die Siedlung mit den Ideen des Bauhaus im Hinterkopf gestaltet. Das sieht man da auch gleich. Die Architektur passt dahin. Es gibt auch Flachdächer, die haben damals zu einem kleinen Skandal geführt. Aber trotzdem, die Siedlung war wahnsinnig beliebt und ist das auch heute noch. Eigentlich ist es ganz kurios, dass die noch kein UNESCO-Weltkulturerbe ist. Tatsächlich wurde das schon mal angestoßen, hat das aber nicht geklappt. Jetzt also ein neuer Versuch. Nächste Woche wissen wir dann mehr.
0: Vergangene Woche haben wir hier auf Radio 3 den Sommer der guten Geschichten ausgerufen. Will sagen, Woche für Woche stellt unser Literaturagent Thomas Böhm eine Kurzgeschichte vor. Die wird dann gemeinsam gelesen an einem Ort irgendwo in Berlin oder Brandenburg. Und dann tauschen sich die Menschen darüber aus. Heute ist der nächste Lesekreis geplant. Und zwar ungewöhnliche Tageszeit, morgens um 10.
2: Also gar nicht mehr lang hin. Und zwar nicht in Berlin, sondern in Wittstock an der Dosse, in der sehr schönen Stadt. Bibliothek. Die Geschichte, die da besprochen wird, heißt Der Traum einer Stunde und geschrieben hat sie die US-Amerikanerin Kate Chopin oder Chopin, ihre Mutter war Französin. Thomas Böhm hat ja am Montag auf Radio 3 berichtet, worum es da eigentlich geht. Im Mittelpunkt der Geschichte steht Mrs. Mallard.
3: Diese Mrs. Mallard ist die Hauptfigur und die Geschichte handelt davon, wie sie mit dieser Nachricht umgeht, die sie da erreicht. Ihr Mann ist tot bei einem Eisenbahnunglück ums Leben gekommen.
2: Ich verrate gleich noch so viel. Diese Kurzgeschichte war auf vielen Ebenen bahnbrechend. Darum wird es heute gehen in Wittstock Dosse in der schönen Stadtbibliothek. Um 10 Uhr geht's los. Die Teilnahme kostet gar nichts. Aber bitte vorab noch schnell auf radio3.de anmelden. Beim Sommer der guten Geschichten findet man das entsprechende Online-Formular.
0: Und wenn Sie heute nicht dabei sein können, sich aber dennoch diese Geschichte anhören möchten, Der Traum einer Stunde, gelesen von der Schauspielerin Nina Kunzendorf oder vielleicht selbst lesen, wir haben auch den Text online, dann begeben Sie sich bitte auf radio3.de und schon mal eine Ankündigung, der nächste Radio 3 Lesekreis, der findet kommenden Mittwoch statt, dann um 16 Uhr in der Regionalbibliothek Cottbus. Um welche Geschichte es da gehen soll, kann ich jetzt hier leider noch nicht enthüllen. Danke dir.
2: Gerne.
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0: Ich würde Ihnen hier gern einen Ausschnitt vorspielen aus einer Reportage vom 16. Juli 2016.
1: Hubschrauber über Ankara, Panzer vor dem Parlament. Kampfbomber in Istanbul. Nach 22 Uhr Ortszeit verdichteten sich die Gerüchte. Regierungschef Yıldırım tritt im türkischen Fernsehen auf und spricht von einem Putschversuch von Teilen des türkischen Militärs.
0: Dieser Putschversuch vom 15. Juli 2016 in der Nacht, der markiert einen Wendepunkt in der Geschichte der Türkei. Der autoritäre Umbau des Landes, der hatte zwar schon begonnen nach den Gezi-Protesten 2013, aber der Ausnahmezustand und die politisch bedingten Massenentlassungen durch das Erdogan-Regime haben die Eingriffe in die Meinungs-, in die Kunstfreiheit immer weiter verstärkt. Viele Kulturschaffende sind ins Exil gegangen, Institutionen und Medien stehen unter Druck. Ein Beispiel dafür ist die Inhaftierung des Comedian Deniz Göktaş Anfang Juli wegen des Vorwurfs der Verunglimpfung religiöser Werte und Beleidigung des Staatsoberhauptes. Über die Lage der Kulturszene in der Türkei kann ich jetzt mit Benjamin Weber sprechen, dem ARD-Korrespondenten. Schönen guten Morgen.
2: Ja, guten Morgen.
0: Wenn Sie auf der Straße unterwegs sind, in Istanbul ins Theater gehen, Zeitungen lesen, Fernsehen schauen, was ist heute anders in der Türkei als vor 10 Jahren?
2: Also ich würde sagen, dass die Masse an kritischer Auseinandersetzung mit der Staatsführung, mit dem Staat doch abgenommen hat. Das kann man durchaus sagen. Und dass auch der Druck zugenommen hat auf die Kulturschaffenden. Sie haben jetzt schon Deniz Göktaş erwähnt. Das war ein Stand-up, den der da gemacht hat, für den man vor 10 Jahren nicht ins Gefängnis gekommen wäre. Er hat sich da zwar kritisch mit Staatspräsident Erdogan auseinandergesetzt, aber jetzt gar nicht besonders plakativ, und es war auch sehr lustig. Und dann hat er ihn an einer Stelle eben Diktator genannt, hat gesagt, Erdogan hat sich von einem schüchternen zu einem selbstbewussten Diktator entwickelt, und wenn man alles, was uns als Land betreffen würde, ausblendet, dann wäre das ja eigentlich eine gute Nachricht, und man geht davon aus, dass er dafür ins Gefängnis gekommen ist. Und diese Art der Verfolgung hat man vor 10 Jahren doch so noch nicht erlebt.
0: Die Taz schreibt heute von einem andauernden Putsch. Wie muss ich mir das vorstellen? Kann ich in der Türkei noch freie Kunst erleben, oder muss ich vielleicht wie eine gelernte DDR-Bürgerin zwischen den Zeilen lesen können, oder steht auch selbst da nichts mehr?
2: Nein, also man kann in der Türkei noch freie Kunst erleben, das würde ich ganz deutlich sagen, wenngleich man auch sagen muss, dass die Räume vielleicht enger werden und die Bedeutung von internationaler Kooperation jetzt zum Beispiel im Kunstbereich doch zunimmt. Also das heißt, also konkret jetzt sagen wir mal, ist dann vielleicht eine Ausstellung dann gefördert von einem Kulturinstitut wie jetzt dem Goethe-Institut oder vielleicht französischen oder anderen vergleichbaren Sachen. Das gibt's aber schon noch. Gleichzeitig muss man sagen, wenn man sich mit Kulturschaffenden unterhält, dann hat man schon das Gefühl, dass da jetzt nicht unbedingt eine Selbstzensur stattfindet, aber doch immer auch ein Nachdenken darüber, was kann man eigentlich sagen und wie kann man es eigentlich verpacken. Das ist auf jeden Fall auch ganz klar.
0: Man muss aber auch sagen, ist das vielleicht schon eine Form von Selbstzensur oder zumindest deren Anfang?
2: Natürlich, also das ist natürlich klar, aber es ist gleichzeitig natürlich auch ein Ausweis dafür, dass die Menschen oder dass die Kunstschaffenden versuchen, sich nicht unterkriegen zu lassen. Also ich kenne zum Beispiel eine Person, die saß im Flugzeug neben Osman Kavala, diesem großen Kulturmäzen, der da, als er festgenommen worden ist, und diese Person ist immer noch in der Kulturszene und macht immer noch Kunst. Also das nur als ein Beispiel dafür, dass die Menschen auch nicht sich unterkriegen lassen wollen.
0: Was für Räume können solche Menschen denn noch bespielen? Also stelle ich mir vor, dass es in Istanbul tatsächlich noch eine lebendige Subkultur gibt und

0: Off-Orte oder dann eben doch vor allem offizielle, abgesegnete Ereignisse, Konzerte und Produktionen?
1: Also es gibt's beides. Vor allen Dingen jetzt auch zum 10. Jahrestag werden wir ganz viele Kunstinstallationen und Ausstellungen, Fotoausstellungen sehen. Am zentralen Taksimplatz in Istanbul ist so eine Art temporäres Venue aufgebaut worden, wo die Menschen hingehen sollen und ihre Geschichten von vor 10 Jahren da reingeben sollen. Und das wird dann auch eine große Ausstellung mit diesen einzelnen Zitaten. Also das ist natürlich ganz klar sozusagen ein Kulturevent jetzt von Regierungsseite, vom Staat. Es gibt Off-Orte, es gibt sehr viele Off-Orte. Also ich erinnere mich, ich gehe gerne selber zu ihnen hin und dort ist es dann auch immer durchaus subversiv und subversive Kunst, subversive Musik auch. Allerdings sind natürlich ist das Publikum da natürlich sehr begrenzt, aber es ist nicht so, als gäbe es das gar nicht.
0: Ilker Çatak, der beschreibt im Berlinale Gewinnerfilm Gelbe Briefe, wie Menschen rausgeworfen werden aus ihren Positionen. Bei der Installation, die Sie gerade ansprachen, wo man berichten kann, was vor 10 Jahren war, könnten ja natürlich auch sehr viele Menschen hingehen, Intellektuelle, Medien oder Kulturmacher, die beschreiben, wie sie rausgeschmissen worden sind aus Universitäten und Institutionen. Können Sie beziffern, Herr Weber, wie viele Menschen jetzt im Exil leben oder haben sich diese Menschen doch mehrheitlich entschlossen zu bleiben?
1: Also beziffern, wie viele Menschen im Exil leben, jetzt zahlenmäßig kann ich nicht, aber es ist durchaus so, dass viele gegangen sind. Das sieht man, ich selber habe, wenn ich mal in Berlin bin am Kanal, da schon Leute getroffen, die ich von hier, von früher kenne, die also nicht mehr hier sind und die aus der Kulturszene sind. Also ich erinnere mich da zum Beispiel an einen queeren DJ, der jetzt einfach in Berlin lebt. Das ist auf jeden Fall Realität, aber es sind natürlich auch einige geblieben, aber auch die haben es nicht leicht. Also vor allen Dingen auch jetzt im Zusammenhang mit den Verhaftungen von dem Istanbuler Bürgermeister von vergangenem Jahr, da gab es ja ganz große Proteste und da haben auch Kulturschaffende sich geäußert, unter anderem der Schauspieler Cemyit Üzümoğlu. Das ist ein, der in einer Serie den Sultan gespielt hat. Der hat sich auch kritisch gegenüber dieser Verhaftung geäußert. Und der hat dann wirklich richtige Probleme gehabt. Der ist dann ein paar Tage in Polizeigewahrsam gekommen und wir haben ihn im Sommer oder im Frühjahr interviewt. Und da hat er gesagt, ja, also er hat jetzt sozusagen selber, weil er schon so gute Verträge gehabt hat, eigentlich jetzt gerade keine finanziellen Probleme. Aber er merkt schon, er kriegt noch so kleinere Theaterengagements jetzt hier und da. Aber die großen Aufträge, wie jetzt zum Beispiel seine Netflix-Serie, wo er den Sultan gespielt hat, die bleiben erstmal aus. Und das hat ganz klar damit zu tun, dass er sich kritisch äußert.
0: Das berichtet unser Türkei-Korrespondent Benjamin Weber. Er sagt, die Räume in der Türkei für freie Kunst und Ausdruck, die sind enger geworden. Aber es gibt sie noch, wenn man vielleicht auch ein bisschen danach suchen muss. Berichtet hat er über die Türkei und deren Kulturleben 10 Jahre nach dem versuchten Putsch. Haben Sie vielen Dank.
1: Dankeschön.

Das ist eine der großen neuen Stimmen Großbritanniens. Sie gehört Lola Young, die haben wir hier gehört, Sängerin aus London. Der Song, der klingt doch ziemlich frontal, Walk All Over You. Letztlich geht es aber um eine recht komplizierte Beziehung, in der auch Verletzlichkeit eine Rolle spielt. Von Lola Young zu einer Stimme, die es noch zu entdecken gilt, die aber auf gutem Wege ist, die will ich Ihnen im Folgenden vorstellen, nämlich die von Erik Leuthäuser. Der war vorletzte Woche bei uns zu Gast in der Radio 3 Listening Lounge, hat seine Lieblingsmusik präsentiert. Musik, die ihn geprägt hat, die er wichtig findet für seine musikalische Sozialisation. Diese Sendung können Sie nachhören bei uns auf radio3.de. Geben Sie einfach in die Suche Listening Lounge ein oder Erik Leuthäuser, wie Sie mögen. Oder Sie gehen über die Plattform von ARD Sounds. Da führen beide Wege nach Rom, vielmehr zu Erik Leuthäuser. Wir hören ihn hier mit Down.

0: 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Im Jazzinstitut Berlin, kurz JIB, findet seit gestern das erste JIB-Festival statt mit Studierenden und deren Lehrkräften. In dieser Jazz-Nachwuchskaderschmiede in Berlin-Charlottenburg präsentieren rund 25 junge Ensembles das, was sie so entwickelt haben im Laufe des Semesters. Und da ist alles dabei, was die Palette hergibt. Swingender Jazz, Funk, Latin Grooves bis hin zu Modern Jazz oder freier Improvisation. Gestern war die Sängerin und Professorin Celine Rudolph hier bei uns zu Gast auf Radio 3 und sie sagt, sie weiß, bei jungen Jazzmusikern, Musikerinnen spielen die unterschiedlichsten Genres eine Rolle. Es geht um Vielfalt.
1: Ich glaube, dass die Stilistik sich ein bisschen verändert hat. Jazz ist weniger puristisch. Das heißt nicht, dass es den nicht auch gäbe, den puristischen Jazz. Aber dass er auch in populäre Bereiche, in tatsächlich Pop, Singer, Songwriter sich so stark öffnet, das sehe ich schon jetzt. Also, und das haben auch die Großen irgendwie vorgemacht. Und das ist ja im Prinzip unsere Idee, zu sagen, kommt vorbei ins JIB. Der Jazz ist so vielfältig und so offen. Und in einem Festival ist es besonders schön, weil man nicht wegen eines bestimmten Acts kommt, sondern ja immer überrascht wird.
0: Jeweils ab 18 Uhr können Sie sich überraschen lassen, heute und morgen noch am Einsteinufer 43 in Charlottenburg bei freiem Eintritt.

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0: Die USA haben die vierte Nacht in Folge Ziele im Iran angegriffen. Nach Angaben des zuständigen US-Militärkommandos wurden unter anderem Raketenstellungen in der Nähe der Straße von Hormuz und in iranischen Küstengebieten getroffen. Der Iran hat im Gegenzug nach eigenen Angaben US-Militäreinrichtungen in Jordanien, Kuwait und Bahrain beschossen. Die Revolutionsgarden teilten mit, die Straße von Hormuz werde erst wieder geöffnet, wenn die USA ihre Attacken einstellen. US-Präsident Trump drohte erneut mit Angriffen auf die zivile Infrastruktur im Iran. Wenn die Führung in Teheran nicht verhandle, würden in der kommenden Woche alle Kraftwerke und Brücken zerstört. Damit hatte Trump schon im April gedroht, das aber nicht wahrgemacht. Das Bundeskabinett berät heute darüber, wie die Bürokratie abgebaut werden kann. Beim sogenannten Entlastungskabinett stehen laut Digitalminister Wildberger 10 Maßnahmen aus verschiedenen Ministerien auf dem Programm. Geplant ist unter anderem ein Gesetz für Daten und digitale Innovationen im Gesundheitswesen. Das Entlastungskabinett geht auf eine Initiative Wildbergers zurück. Es tagt im vorigen Herbst zum ersten Mal. Ziel ist es, die Bürokratiekosten bis zum Ende der Legislaturperiode um 16 Milliarden Euro jährlich zu senken. 5 Jahre nach der Flutkatastrophe in Rheinland-Pfalz und Nordrhein-Westfalen hat Bundeskanzler Merz die Verantwortung des Staates hervorgehoben. Niemand dürfe mit der Furcht vor Naturgewalten und den Folgen von Katastrophen alleingelassen werden, sagte Merz bei einer Gedenkveranstaltung am Abend in Ahrweiler. Die Bundesrepublik sei mit dem Anspruch gegründet worden, Schutzbedürftige zu schützen. Deswegen investiere Deutschland unter anderem in Maßnahmen zur Klimaanpassung. Der rheinland-pfälzische Ministerpräsident Schnieder sagte, der Staat habe sein Schutzversprechen vor 5 Jahren nicht eingehalten. Schnieder bat um Verzeihung dafür, dass vielen Betroffenen nicht oder erst spät geholfen worden sei. Die türkische Regierung erinnert heute an den gescheiterten Putschversuch gegen Präsident Erdogan vor 10 Jahren. Dazu sind viele Veranstaltungen sowie ein Gedenkmarsch in Istanbul geplant. Nachdem der Putschversuch 2016 niedergeschlagen wurde, hat die Regierung die Freiheitsrechte massiv eingeschränkt. Der Vorsitzende der deutsch-türkischen Parlamentariergruppe im Bundestag, Yüksel, forderte die Bundesregierung im rbb24-Inforadio auf, Demokratiedefizite in der Türkei offen anzusprechen.
4: Wir müssen auch mit klarer Sprache die Menschenrechtsverletzungen, die es in der Türkei gibt, wenn es wie jetzt auch dieser Tage durch Festnahmen und Ausschaltung der Opposition eben Entwicklungen gibt, muss das auch mit klarer Sprache benannt werden. Wenn die Türkei ein Partner Europas sein will, gehören die demokratischen Standards unumwunden dazu. Das ist auch nicht Verhandlungswasse.
0: Der Vorsitzende der deutsch-türkischen Parlamentariergruppe Serdar Yüksel, SPD. Die BVG schickt heute die neuen besonders langen Straßenbahnen offiziell in den Regelbetrieb. Der 50 Meter lange sogenannte Urban Liner ist zunächst nur auf der meistbefahrenen Linie M4 zwischen Hackeschen Markt und Sulzfelder Straße unterwegs. Boris Hermel, RBB 24 Landespolitik.
5: Die ersten Urbanliner verkehren bereits seit Mitte vergangener Woche im Test- und Probebetrieb. Die Straßenbahn des französischen Herstellers Alstom bietet 88 Sitz- und 215 Stehplätze und darf vorerst nur in eine Richtung fahren. Auf der Linie M4 ist das unproblematisch, sie hat an beiden Enden Wendeschleifen. Ursprünglich sollte der Urbanliner seine Jungfernfahrt schon im Februar absolvieren. Die BVG musste den Start damals absagen, weil die technische Aufsichtsbehörde die Zulassung stoppte. Grund war das hohe Gewicht, voll besetzt rund 100 Tonnen und die Strecke über den Alexanderplatz. Erst als die BVG den U-Bahnhof am Alex mit zusätzlichen Stützpfeilern stabilisierte, gab es grünes Licht.
0: Spanien steht im Finale der Fußball-Weltmeisterschaft. Der Europameister hat am Abend in Dallas im Halbfinale Frankreich mit 2:0 besiegt. Die Tore schossen Oyarzabal per Foul-Elfmeter und Porro. Auf wen Spanien im Endspiel am Sonntag trifft, entscheidet sich heute Abend, wenn England und Argentinien gegeneinander spielen. Soweit die Nachrichten. 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Das Wetter. Heute Sonne und Wolken im Wechsel, von Südosten her ein paar Schauer bei Höchstwerten zwischen 24 und 28 Grad. Zurzeit in Berlin am Mückelsee 15 Grad, in Kreuzberg 18. In Wittstock-Dosse 13 Grad und in Mannschaum-Oderbruch sind es 18 Grad. Morgen viele Wolken und vor allem im Norden noch ein paar Schauer oder Gewitter, im Verlauf von Süden aber freundlicher. Die Zeit 8.05 Uhr.
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6: Einen schönen guten Morgen und gleich auch mit Andres Feil in unserer Frage des Tages.

0: An vielen ehemaligen Tatorten wird an die Menschen erinnert, die die Rote Armee-Fraktion ermordet hat. In Köln etwa an Hans-Martin Schleyer. Einen zentralen Gedenkort in Deutschland gibt es nicht. Geht es nach Bayerns Innenminister Joachim Herrmann von der CSU, soll sich das ändern? Er beklagt, es fehle an öffentlichem Erinnern an die RAF-Opfer und er fordert einen solchen Ort der Trauer und des Gedenkens. Angehörige mehrerer Ermordeter, die unterstützen seinen Vorstoß, etwa Corinna Ponto, Tochter des Dresdner Bankchefs Jürgen Ponto, und Jörg Schleyer, Sohn des Arbeitgeberpräsidenten Hans-Martin Schleyer. Sie verweisen auf die Verantwortung des Staates, an die Toten, an deren Geschichte zu erinnern.
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0: Er ist Filmemacher und hat das Thema vielfach bearbeitet. Herr Feil, ist das ein guter Vorschlag? Brauchen wir ein zentrales Mahnmal für die Opfer des RAF-Terrors?
2: Ja, also im Prinzip auf jeden Fall. Also die RAF ist ja gerade für die Jüngeren eher ein Kapitel aus dem Geschichtsbuch der Bundesrepublik. Aber für die Angehörigen der Opfer ist sie eben immer noch schmerzhafte Gegenwart. Und entscheidend ist, glaube ich, deshalb, dass so ein Mahnmal nicht den Schlusspunkt der Auseinandersetzung mit der RAF und ihren Opfern bedeutet. Das Denkmal sollte also aus meiner Sicht eher dafür sorgen, dass die Debatte über den RAF-Terror und deren Opfer wieder aus einer vermeintlich historischen Abgeschlossenheit herausgeholt wird. Weil zahlreiche Anschläge sind ja bis heute nicht aufgeklärt. Also vor allem die der sogenannten dritten und letzten Generation. Die Mitglieder sind erst Mitte der 1980er Jahre in den Untergrund gegangen. Dazu gehören die Morde an Gerold von Braunmühl, Kurt Beckert, Alfred Herrhausen oder auch von Detlef Carsten Rohwetter. Die Angehörigen warten seit Jahren vergeblich auf die Dingfestmachung der Täter und deren Verurteilung. Ich habe mit einigen immer wieder mal gesprochen und sie bleiben eben mit den quälenden Fragen allein. Warum gerade ihr Vater, Bruder oder Ehemann auf die Todesliste der RAF-Terroristen gesetzt wurden. Einige wünschen sich eine Konfrontation mit den Tätern. Sie sagen, sie wollen den Mördern ins Gesicht sehen. Was aber tun, wenn die Ermittlungsbehörden nicht weiterkommen und die möglichen Täter schweigen? Ich habe ja auch mit einigen ehemaligen RAF-Mitgliedern gesprochen, sie gefragt, warum sie sich nicht zu ihrer individuellen Schuld bekennen. Und sie verweisen darauf, dass eben jegliches Bekenntnis neue Ermittlungen dann nach sich ziehen würde. Viele von ihnen haben ja schon langjährige Haftstrafen abgesessen. Sie wollen keine weitere Verurteilung riskieren. Sie werden ihr Wissen mit ins Grab nehmen. Und damit bleibt eben eine kritische Reflexion ihrer Täterschaft ebenso aus wie die Übernahme einer Verantwortung für eine konkrete Tat. Und jetzt hat Caroline Ehmke, eine Publizistin, vor mehr als 15 Jahren in ihrem Buch »Die stumme Gewalt« ja bereits einen Lösungsansatz vorgeschlagen, eben diese Schweigespirale der Täter aufzubrechen. Sie selbst steht auf der Opferseite. Sie hat beim Anschlag auf Alfred Herrhausen ihren geliebten Patenonkel verloren. Und Ehmke plädierte für einen gesellschaftlichen Dialog, an dem sich die Täter beteiligen sollen und müssen. Als Ersatz für die gescheiterte Aufklärung des Verbrechens schlug sie eben nach dem Vorbild der Wahrheits- und Versöhnungskommission in Südafrika vor, dass die Täter amnestiert werden, wenn sie ein umfassendes Geständnis ablegen. Das würde bedeuten, eben auf Sühne und Abschreckung zu verzichten im Namen eines aufklärenden Dialogs.
0: Wobei man ja hinzufügen muss, Herr Feil, dass genau dieser Vorschlag von Juristen abgelehnt worden ist, also diese Forderung nach Amnestie.
2: Ja, also in der Tat, die Idee eines Straferlasses kollidiert erstmal dem klassischen Gewaltmonopol und dem Strafanspruch eines Rechtsstaats. Die konkrete Umsetzung wäre sicher eine Herausforderung an die Legislative. Aber das ändert ja nichts daran. Ehmkes Lösungsvorschlag ist aktueller denn je, gerade im Kontext des angedachten Denkmals für die Opfer der RAF. Erinnerung ohne Aufklärung hat keine Zukunft, aus meiner Sicht. Die Täter sind immer noch nicht ermittelt worden. Die Opfer mit ihrem Schmerz fühlen sich mehr denn je von Staatsseite alleingelassen. Und Ehmkes Ansatz weist eben einen Weg für beide Seiten, Täter und Opfer, den Schweigebeton in einem gemeinsamen Dialog zu durchbrechen. Und im Rahmen einer dann möglichen Aufarbeitung der RAF-Morde wäre das Denkmal für die Opfer damit zugleich ja, ein Mahnmal, das aus der Zukunft zu uns spricht. Also für mich ein universelles Zeichen für eine vorbehaltlose Ablehnung von Gewalt zur Umsetzung politischer Ziele. Und gerade deshalb wichtig in Zeiten von zunehmender links- wie rechtsextremistischer Gewalt.
0: Vielen Dank für Ihren Kommentar.
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0: Was für ein tolles Stück Musik, gerade mal 2 Minuten und 1 Sekunde kurz. Moondog haben wir hier gehört, zusammen mit den London Saxophonic. Bird's Lament, so hieß dieses Stück. Wir kommen zu einer Leseempfehlung.
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0: Vielleicht planen Sie eine Reise und suchen gute Lektüre für unterwegs im Zug oder für dann in der Hängematte am Strand, auf dem Berggipfel oder auf dem Balkon. Und Irene Plüsch ist diejenige, die diese Tipps aus der Radio 3 Redaktion einsammelt. Aber natürlich liest sie selbst viel und stellt uns hier ihre Empfehlung vor. So besonders lebensbejahend klingt der Titel nicht. Am Meerschwein übt das Kind den Tod.
2: Ich empfehle »Am Meerschwein übt das Kind den Tod« von Nora Gomringer. Eigentlich ist Nora Gomringers Romandebüt kein Stoff für einen entspannten Urlaub. Menschen sterben, viele Haustiere sterben und Abschied, Trauer, Betrug und Verzweiflung sind allgegenwärtig. Doch Nora Gomringer schreibt in einer so wunderschönen Sprache und mit so viel melancholisch selbstreflektiertem Humor über ihre eigene Familiengeschichte, dass es glücklich macht, dieses Buch zu lesen. Ich empfehle, am Meerschwein übt das Kind den Tod allen, die mit Trauer leben müssen und sich damit nicht so allein fühlen wollen. Und allen, die Freude an perfekt komponierter poetischer Sprache haben.

Da lassen Slee Fields and the Expressions richtig krachen und holen zum Schluss auch noch die psychedelische Flöte raus. Make This World haben wir hier gehört. Jetzt gleich gefolgt von einem Stück von Corinne Rayleigh Bay. Die ist seit Mitte der 2000er Jahre, seit ihrem Debüt, eigentlich ein Garant für gute Musik und hat aber eine Vorgeschichte in der Literatur. Zur Musik ist sie nämlich über Umwege gekommen. Sie hat Literatur studiert, da nebenher in Jazzclubs gejobbt, um das zu finanzieren. Und dort ist sie drauf gekommen: Okay, ich stehe doch mehr auf das Gesungene als das geschriebene Wort.

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1: Von und mit Henrike Leisner heute Morgen. Henrike, der Bundeskanzler, der hat nicht nur ein Kabinett, sondern auch ein Entlastungskabinett. Und dessen Arbeitsauftrag ist der Bürokratieabbau. Das soll der Wirtschaft zugutekommen, den Bürgerinnen und Bürgern natürlich auch. Heute kommt diese Runde wieder zusammen und da hat sich nun auch der Deutsche Kulturrat zu Wort gemeldet.
2: Und zwar mit einem Vorschlagspapier mit dem Titel "Durch Bürokratieabbau Ressourcen in der Kultur freisetzen". Das klingt einleuchtend. Konkret geht es dem Deutschen Kulturrat um das sogenannte Zuwendungsrecht. Das regelt ganz knapp formuliert die Vergabe von staatlichen Fördermitteln auch an die Kultur. Solche Vergabeverfahren sind ein bürokratischer Großaufwand und der Deutsche Kulturrat betont, dass es wichtig sei, Zitat, die öffentlichen Mittel vor allem für Kunst und Kultur und nicht für Verwaltung zu verwenden. Durch Bürokratieabbau und Verwaltungsmodernisierung könne in beträchtlichem Maße finanzielle und personelle Ressourcen im Kulturbereich freigesetzt werden, die der inhaltlichen Arbeit zugutekommen. Konkrete Vorschläge hat der Deutsche Kulturrat auch eine ganze Reihe. Zum Beispiel das Vorantreiben der Digitalisierung, den Verzicht auf Zwischennachweise und ganz generell eine Vereinfachung des Mittelanforderungsverfahrens. Ja, heute Vormittag, du hast es schon gesagt, tagt das Entlastungskabinett. Das ist also so eine Runde aus Ministern und diversen Politikerinnen. Mal sehen, ob da auch über die Vorschläge des Deutschen Kulturrats gesprochen wird.
1: Und ich liebe natürlich solche Worte und Buchstabenansammlungen wie Mittelanforderungsverfahren.
2: Ja, ich war begeistert.
1: In einigen Wochen, Anfang September, um genau zu sein, am 9. startet wieder die Berlin Art Week und zwar in diesem Jahr in ihre Jubiläumsausgabe. Sie wird 15. Und jetzt wurde verkündet, was in diesem Jahr auf dem Programm stehen soll. Was denn?
2: Also wie sich das schon in den letzten Jahren etabliert hat, wird es auch dieses Jahr wieder 120 Museen geben, die beteiligt sind. Sammlungen, Galerien, Projekträume und auch diverse Messen, zum Beispiel die Positions, die sind alle dabei. Die Kunstorte laden dazu ein, die Ausstellungen, die es schon gibt, sich anzuschauen. Aber es gibt auch neue Eröffnungen. Ein kleiner Höhepunkt in Sachen Eröffnung, den gibt es in der neuen Nationalgalerie. Der italienische Künstler Maurizio Cattelan hat eine eigene große Einzelausstellung, die erste, die es in Deutschland mit ihm gibt. Und ganz um die Ecke von der neuen Nationalgalerie, da gibt es den zentralen Festivaltreffpunkt der Berlin Art Week auf dem Kulturforum. Dort kann man dann nicht beieinander sitzen. Es gibt aber auch Programme, zum Beispiel DJ-Sets, aber auch Performance-Kunst. Das ausführliche Programm ist jetzt auf der Website der Berlin Art Week verfügbar. Die findet vom 9. bis zum 13. September statt. Ich freue mich auf jeden Fall schon drauf.
1: Der Berliner Jazzclub A-Train lädt im Sommer traditionellerweise Künstlerinnen und Künstler zu sogenannten Sommerresidenzen ein. Das bedeutet, eine Person bespielt den Club und zwar eine ganze Woche lang, wobei diese Woche von Dienstag bis Samstag, manchmal sogar bis Sonntagabend geht. Heute ist der zweite Tag der Jazzsängerin Judy Niemack und ihr Konzert heute Abend ist eine Empfehlung.
2: Judy Niemack hat sich für ihre Konzerte ein sehr ungewöhnliches Motto ausgesucht. Sie beschäftigt sich mit dem großen Jazz-Trompeter Miles Davis. Jetzt hat der nun ausgerechnet überhaupt keine Musik für Sängerinnen und Sänger hinterlassen oder wenn, dann nur ganz wenig. Was also will Judy Niemack mit ihm? Was ist da geplant? Ja, man könnte sagen, ein Experiment. Die Sängerin wird mit ihrer Stimme die Musik von Miles Davis improvisierend erkunden. Ich denke, das Thema Scat-Gesang, also die Nachahmung von Instrumenten, wird da eine große Rolle spielen. Judy Niemack ist nämlich bekannt dafür, dass sie das ganz besonders gut kann. So klingt das, wenn Judy Niemack ein Instrument mit ihrer Stimme nachmacht. Damit heute Abend aber auch niemand eine Trompete vermisst, Judy Niemack tritt mit einer kleinen Jazzband auf, zu der gehört heute Abend auch Florian Menzel, ein Trompetespieler. Um 20.30 Uhr geht's los mit Singing Miles im Jazzclub A-Train in Berlin. Die Tickets kosten 25, ermäßigt 20 Euro.
1: Danke dir.
2: Gerne.
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Sass haben wir hier gehört mit Paris l'après-midi. Und soweit ich weiß, waren ihre letzten Konzerte in Berlin ruckizucki ausverkauft. Deswegen hier ein Hinweis, der vielleicht interessant ist für Fans. Sass en plein air kann man erleben, live unter freiem Himmel in der Zitadelle Spandau. Und zwar am 21. August. Und wenn ich hier recht informiert bin, gibt es dafür noch Karten.

0: Wir haben heute früh schon gesprochen über Istanbul und generell über türkische Kultur 10 Jahre nach dem Putschversuch. Gaysu Akyol kommt aus Istanbul, haben wir hier gehört, mit Berduş. Jetzt widmen wir uns einem neuen Roman. Darin geht es um Folgendes. Ein Ehepaar unternimmt einen Kurztrip, der führt das Paar nach Heidelberg. Die Beziehung zeigt Risse. Die Besuche auf dem Restaurantschiff dort, ich vermute auf dem Neckar, sind enttäuschend. Und Gerrit Bartels weiß mehr. Der hat nämlich das neue Buch gelesen von Heinz Strunk, Memories of Heidelberg. Schönen guten Morgen.
1: Ja, schönen guten Morgen.
0: Was gibt's über die schnuckelige Philosophenstadt am Neckar zu sagen?
1: Ja, also man kann tatsächlich davon sprechen, dass dieser neue Roman von Heinz Strunk ein Heidelberg-Roman ist. Aber nicht in dem Sinne, wie wir uns jetzt so Heidelberg vorstellen. Och, da fährt man hin und es ist irgendwie, muss eigentlich alles schön sein. Da ist eigentlich gar nichts schön. Es ist alles ziemlich schrecklich, was Heinz Strunk hier zu Heidelberg beschreibt. Und man denkt dann auch wieder, weil Heinz Strunk ja ein großer Thomas Mann-Fan ist, hat ja diesen Zauberberg-Roman, Zauberberg 2 geschrieben. Man muss in diesem Fall auch wieder an das Venedig von Thomas Mann denken, bei Tod in Venedig. Das hat hier also so als Schemen klingt das, also kann man das hier so sich abzeichnen sehen, dass Heidelberg so eine Art Venedig ist. Und dieses Ehepaar erlebt tatsächlich, so wie du es eben gerade angekündigt hast, fast eine katastrophische Woche, muss man sagen. Und das beginnt schon mit dem Hotel, in dem sie absteigen, nicht wie üblich im europäischen Hof, wo sie sonst sind, sondern diesmal in einem Boutique-Hotel, was ein Freund ihnen empfohlen hat. Und dann kostet das 500 €. Und das erfüllt natürlich die Erwartungen in keinster Weise von den beiden.
0: Okay, klingt jetzt schon mal nach einem Roman, über den sich das Heidelberger Stadtmarketing vielleicht nur bedingt freut.
1: Ja, könnte sein. Ja.
0: Zudem nach typischen Heinz-Strunk-Turbulenzen. Was erlebt dieses Ehepaar miteinander und in Heidelberg?
1: Ja, das Ding ist, wie gesagt, das romantische, das nostalgische Moment, den es in Heidelberg immer wieder gibt, das malerische, das kommt hier gar nicht vor. Und man merkt das schon an der Beschreibung dieses Ehepaars. Es wird erzählt aus der Perspektive des Mannes, der heißt Bertram, die Frau heißt Isolde. Und Bertram, ja, den muss man sich vorstellen als jemand, die sind beide Ende 50 und er ist ein wahnsinnig dicker Mann, 120 Kilo schwer, wird immer mal wieder gesagt. Und der hat sich quasi auch aufgegeben. Also die Beziehung ist nicht am Auslaufen, aber eben wie so ein altes Ehepaar, wie die beiden sich da halt so geben. Und er ist jemand, der eigentlich an nichts anderes denkt als an Essen. Das ist also wirklich eins der großen Themen dieses Romans oder eins der großen Themen auch von Bertram, der sich wirklich alles reinstopft, was so geht. Und er träumt immer wieder davon, die beiden kommen aus Oldenburg, von einem Restaurant, also seinem Lieblingsrestaurant in Oldenburg, weil in Oldenburg, da gibt es das Rodizio und da isst er immer das Rodizio Spezial mit 8 Sorten Fleisch. Und das hat er immer wieder im Kopf, weil die beiden, auch das hast du, glaube ich, schon angekündigt, die immer auf dieses Restaurantschiff gehen, ein italienisches Schiff, und Essen eben so eine große Rolle spielt und dieses Schiff dann auch eine Rolle spielt. Am Anfang ist es super. Erster Tag, also sie sind wirklich ganz zufrieden und das wird halt jeden Tag schlechter und die Atmosphäre dort wird schlechter und auch die Beziehung zu den Betreibern dieses Restaurants, die kippt dann wirklich ins Gefährliche fast schon.
0: Jetzt sehe ich das Buch vor dir liegen, es ist nicht allzu umfangreich. Wie hat Strunk den Roman formal gestaltet?
1: Ja, die beiden sind also eine Woche da, es geht von Tag zu Tag, von Donnerstag bis Donnerstag, ist im Mai, Wetter ist auch nicht so, wie man sich das vorstellt, und es wiederholt sich halt vieles in diesem Buch. Sie gehen eben jeden Tag in dieses Restaurant, auf dieses Schiffsrestaurant. Jeden Tag geht Bertram beispielsweise auch aufs Klo von diesem Restaurant. Er sieht jedes Mal wieder dieses Schild, was da steht, bitte nicht so viel Papier reinwerfen. Wir befinden uns auf einem Schiff, und Strunk schreibt das halt auch immer wieder in Großbuchstaben. Also das kommt auch immer wieder vor. Und man fragt sich natürlich, warum gehen die eigentlich immer wieder auf dieses Schiff, wo es eigentlich immer unangenehmer

Wörter, die immer schlechter bedient werden, gibt da nicht wirklich eine Erklärung für. Und diese Erklärung, ja, die kann man sich dann irgendwann überlegen, weil da geht es dann um das große Fressen. Da unterhalten Isolde und Bertram sich über diesen Film von Marco Ferreri, der ist von 1973 und die sprechen, also da geht es auch um vier Männer, die sich da totfressen, auch in einem malerischen Schloss. Und man weiß nicht warum. Und da steht, ist, sagt dann auch Strunk oder sagt dann Bertram, ja, gibt eigentlich keine Erklärung dafür, warum die das machen. Und so ein bisschen kann man sich das halt auch hier so herleiten. Es gibt keine Erklärung, warum die immer wieder auf dieses Schiff gehen. Und diese Wiederholungen, die immer wieder in diesem Roman vorkommen, das ist so, hat, ja, ist, glaube ich, so ein gestalterisches Prinzip von Strunk. Und dazu gehört auch ein Leitmotiv, was sich immer wieder durchzieht. Deswegen dieser Titel Memories of Heidelberg. Der bezieht sich nämlich eben auf einen Song von Peggy March. Ende der 60er ist der, glaube ich. Und den zitiert Strunk auch immer wieder. Der wird immer wieder abgedudelt in diesem Schiff, auf diesem Schiff als Hintergrundmusik. Und ja, müssten wir mal hören. Ein Stückchen davon. Man kriegt ihn nicht mehr so richtig aus dem Ohr.

0: klingt schön shell-lackig. Memories of Heidelberg, Peggy March, aber romantisch geht's hier nicht zu. All das, was du jetzt erzählt hast, Gerrit, muss ich sagen, überzeugt mich noch nicht 100%. Das klingt so ein bisschen nach Ideen und so ein bisschen hingetupft und lose verwoben. Was kommt da rüber? Oder vielleicht nochmal anders gefragt, ist er denn komisch, der Roman?
1: Also er ist auf diese typische Heinz-Strunk-Weise komisch. Es gibt so diese perverse, diese schreckliche Komik, die nicht als solche einen sofort irgendwie ins Auge springt. Gibt wieder diese Beschreibungen, diese ja präzisen Wahrnehmungen von ekligen Dingen, diese Alltagsmilieus, die kann Strunk wirklich, also in diesem Fall, also wirklich gut beschreiben. In diesem Fall ist es dieses Schiff und diese Betreiberfamilie von diesem Schiff. Da gibt es dann so einen Sound aus Reality-TV, Autobahnraststätten, Absturzkneipen, diese Milieus, das kann ja Heinz Strunk wirklich gut. Hier habe ich ein bisschen das Gefühl, den hat er arg schnell zusammengezimmert, diesen Roman. Da gibt es halt diesen Song, ich kann mir vorstellen, dass er diesen Peggy March-Song ist, der Ausgangspunkt gewesen, überhaupt diesen Roman zu schreiben. Dann dieser Film, Das große Fressen, bisschen Thomas Mann noch rein, dann eben Heidelberg und das hat er alles ein bisschen zusammengemixt zu diesem Roman. Also richtig überzeugend tut er mich auch nicht. Also ich habe mich da irgendwann doch ein bisschen gelangweilt am Ende. Und ja, vielleicht jetzt zur Ferienzeit, also auch Heidelberg könnte ein Problem sein. Aber so die letzten Sachen von, also der, ich glaube, das letzte Buch von Heinz Strunk, das war ein Kurzgeschichtenband, der hat mich dann doch mehr überzeugt als dieses Geschichte. Ich glaube, eine Kurzgeschichte hätte in diesem Fall auch gereicht.
0: Heinz Strunk hat was Überraschendes geschafft. Er hat für Langeweile gesorgt. Auf nur 176 Seiten, sagt Gerrit Bartels über Memories of Heidelberg. Es erschien bei Rowohlt in diesem Jahr. Sie legen dafür zwischen 20 und 23 Euro hin. Und wenn Sie Heinz Strunk Fan sind und sagen, Quatsch, was der Gerrit Bartels sagt, ich möchte Heinz Strunk sprechen hören über Memories of Heidelberg, dann finden Sie sich ein, bitte im literarischen Kolloquium in Berlin-Wannsee und zwar Ende August am 31. Da um 19:30 am Abend wird Heinz Strunk zu Gast sein, unter anderem mit diesem Buch. Danke dir, Gerrit.
1: Gerne.

0: Schwierig, den schönsten Beatles-Song zu benennen. Die haben ja mindestens 50 schönste. Das hier ist einer davon. Here Comes the Sun. George Harrison hat ihn komponiert und zwar innerhalb kurzer Zeit. Er saß im Garten bei seinem Freund Eric Clapton und hat ein bisschen rumgeklimpert. Rausgekommen ist Here Comes the Sun. Dann erschienen auf dem Album Abbey Road 1969. Das ist die gute Geschichte zu diesem Song und generell haben wir diesen Sommer 2026 zum Sommer der guten Geschichten ausgerufen. Unser Literaturagent Thomas Böhm, der sucht Kurzgeschichten für Sie aus und will darüber mit Ihnen ins Gespräch kommen. Und zwar in Form von Lesekreisen, also einer kleinen, feinen Gruppe von Hörerinnen und Hörern, die sich austauschen mag über Literatur. Wir wandern mit dieser Veranstaltung kreuz und quer durch Berlin und Brandenburg und sollten Sie in einer guten Stunde in Wittstock sein und dort nichts vorhaben, dann finden Sie sich doch bitte mal um 10 in der Stadtbibliothek ein. Dann wird es um folgende gute Geschichte gehen, nämlich Der Traum einer Stunde. Ein sehr kurzer Text von einer wenig bekannten, vielleicht unterschätzten Schriftstellerin, Kate Chopin. Die hat in der zweiten Hälfte des 19. Jahrhunderts in den USA gelebt. Der Inhalt ist der folgende. Eine Frau wird überrascht von der Nachricht des Unfalltods ihres Mannes. Sie reagiert heftig, sie reagiert emotional und auch in völlig unerwarteter Art und Weise. Eingelesen für sie hat diesen Text Nina Kunzendorf.
1: Und doch hatte sie ihn geliebt. Manchmal. Oft nicht. Was spielte das schon für eine Rolle? Was konnte die Liebe, dieses ungelöste Rätsel, angesichts dieses Selbstbewusstseins bedeuten, das sie plötzlich als den stärksten Impuls ihres Wesens erkannte? Frei. Frei mit Leib und Seele, flüsterte sie immer wieder.
0: Da geht's um heftige, auch um widerstreitende Gefühle und darum soll es auch in dem Lesekreis gehen, über ihre Leseempfindung, über ihre Eindrücke ins Gespräch zu kommen. Meine Kollegin Julia Riedhammer hat Der Traum einer Stunde bereits gelesen und sie äußert sich folgendermaßen.
2: Ich finde wirklich interessant an dem Text, wie in dieser Kürze auf 3 Seiten ein Bild dieser Frau entsteht, die sich eigentlich nur nach Freiheit sehnt und was Freiheit für sie bedeutet. Denn zu dieser Zeit, in der der Text vermutlich spielt, ist Freiheit für Frauen ja kaum möglich. Sie sind entweder Witwen, dann sind sie frei, oder sie sind Frauen, die noch zu verheiraten sind. Dann müssen sie sich auf eine bestimmte Art geben, dass sie auch geheiratet werden. Oder sie sind eben getrennte Frauen, die dann gar kein Ansehen haben. Also der Tod des Gatten ist die Freiheit. Und wie das auf diesen 3 Seiten umrissen wird, finde ich beeindruckend.
0: Also eine Reise ins Innere einer Frau auf 3 Seiten. Julia Riedhammer ist beeindruckt. Sie können heute ins Gespräch kommen. Ich glaube, eine Anreise nach Wittstock wird jetzt nicht mehr möglich sein, zumindest nicht aus Berlin. Aber so Sie uns in Wittstock und Umgebung hören, um 10 Uhr geht's los in der Stadtbibliothek Wittstock. Da geht es dann um Austausch zu dieser guten Geschichte. Lesen und hören können Sie die aber wo immer Sie mögen. Wir haben sie nämlich als Audio und als Text auf unserer Website auf radio3.de.

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2: US-Präsident Trump hat wieder damit gedroht, die zivile Infrastruktur im Iran massiv anzugreifen. Man werde nächste Woche alle Kraftwerke und Brücken zerstören, wenn die Führung in Teheran nicht über ein Abkommen verhandle, so Trump. Er hatte schon im April gedroht, Brücken und Kraftwerke innerhalb weniger Stunden zu zerstören, das aber nicht wahrgemacht. In der vergangenen Nacht haben die US-Streitkräfte wieder Ziele im Iran angegriffen. Außerdem wurde die Seeblockade gegen iranische Häfen wieder aufgenommen, wie das zuständige Militärkommando mitteilte. Der Iran hat im Gegenzug nach eigenen Angaben US-Militäreinrichtungen in Jordanien, Kuwait und Bahrain beschossen. Bundesdigitalminister Wildberger hat weitere Entlastungen durch den Abbau von Bürokratie angekündigt. Als Beispiel nannte der CDU-Politiker in der ARD die Arztüberweisung. Sie werde digitalisiert und in Papierform abgeschafft. Auch Genehmigungen für Unternehmen müssten beschleunigt werden. Nach Angaben von Wildberger stehen bei der Sitzung des Bundeskabinetts heute Maßnahmen aus verschiedenen Bereichen auf der Tagesordnung. Insgesamt sollen Bürger und Wirtschaft zunächst um 600 Millionen Euro im Jahr entlastet werden. Ziel ist es, langfristig die Kosten für Bürokratie bis zum Ende der Legislaturperiode 2029 um 16 Milliarden Euro pro Jahr zu senken. Bundesumweltminister Schneider stellt heute ein System vor, mit dem sich Nutzer einen Überblick über Wasserstände verschaffen können. Das Niedrigwasserinformationssystem mit dem Namen NIWIS zeigt erstmals bundesweit, wo in Deutschland Wasser knapp wird. Aus dem Hauptstadtstudio Dietrich Karl Meurer.
3: Nutzerinnen und Nutzer können auf Karten verfolgen, wie sich Wasserstände in Flüssen entwickeln, wie trocken Böden sind und wie sich das Grundwasser verändert. Die Daten stammen aus Messnetzen von Bund und Ländern und werden täglich aktualisiert. Die Informationen sollen helfen, kritische Entwicklungen früh zu erkennen. Kommunen können damit besser einschätzen, ob Maßnahmen zum Wassersparen nötig werden. Landwirte erhalten Hinweise für die Bewässerung ihrer Felder. Unternehmen können mögliche Auswirkungen auf Produktion, Transport oder Kühlwasserbedarf im Blick behalten. Auch Bürgerinnen und Bürger können sich auf dem Portal über die Situation in ihrer Region informieren.
2: Bei einem russischen Angriff auf die Hafenstadt Odessa sind nach ukrainischen Angaben mindestens 3 Menschen getötet worden. Mehrere Menschen wurden verletzt, wie der Leiter der örtlichen Militärverwaltung mitteilte. Einige Wohnhäuser seien beschädigt worden. Russland hat in den vergangenen Tagen seine Angriffe auf die Schwarzmeerhäfen im Großraum Odessa verstärkt. Am Morgen ist EU-Kommissionspräsidentin von der Leyen in Kiew eingetroffen. Sie kündigte neue Initiativen an, um die europäische und die ukrainische Rüstungsindustrie miteinander zu verzahnen. Ziel sei, mehr und schneller zu produzieren. Ab heute ist in Berlin der sogenannte Urban Liner auf der Straßenbahnlinie M4 offiziell im Regelbetrieb unterwegs. Die 50 Meter langen Straßenbahnen fahren schon seit Mitte vergangener Woche im Probebetrieb zwischen Hackischem Markt und Sulzfelder Straße. Die Züge des französischen Herstellers Alstom bieten Platz für mehr als 300 Fahrgäste. Laut BVG sollen bis Ende des Jahres etwa 15 Urban Liner auf der M4 im Einsatz sein. Insgesamt wurden 65 Züge bestellt, die auch auf anderen Linien eingesetzt werden sollen. In der Nähe von Neuranft im Oderbruch ist ein Motorradfahrer tot aufgefunden worden. Wie die Polizeidirektion Ost im RBB am Morgen Mittag mitgeteilt hat, haben Zeugen die Leiche des Mannes und das Motorrad am Abend auf der L28 entdeckt. Nach bisherigen Erkenntnissen ist der 47-Jährige in einer Kurve von der Fahrbahn abgekommen. Spanien steht im Endspiel der Fußball-Weltmeisterschaft. Das Team setzte sich am Abend im ersten Halbfinale in Dallas mit 2:0 gegen Frankreich durch. Im zweiten Halbfinale tritt heute Abend England gegen Argentinien an. ARD-WM-Reporter Thomas Kunze.
4: Sollte der Titelverteidiger England schlagen und seinen Titel tatsächlich verteidigen, so wäre das historisch. Zuletzt gelang das Brasilien 1962. Für Lionel Messi wird dieses Halbfinale ein sehr besonderes. Bei seiner 6. WM und insgesamt 206 Länderspielen trifft der 39-Jährige erstmals auf England.
2: Soweit die Nachrichten. 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Das Wetter. Heute Sonne und Wolken im Wechsel und von Südosten ein paar Schauer, Höchstwerte 24 bis 28 Grad. Aktuell in Berlin-Treptow 17, in Tempelhof 19 Grad, in Brandenburg an der Havel 17 und in Lübben im Spreewald 19 Grad. Die Zeit 9.05 Uhr.
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5: Der versuchte Putsch in der Türkei heute vor 10 Jahren, der hat uns heute früh in dieser Frühsendung schon vielfach beschäftigt und die Folgen, also was daraus erwachsen ist. Darüber sprechen konnte ich schon vor der Sendung mit Can Dündar, dem Journalisten, der vor 10 Jahren nach Deutschland gekommen ist als Exilant. Und dieses Interview, dieses Gespräch hören wir gleich. Nach Musik von Barriere, Te Quiero Amar.

0: Seit 2016 lebt der türkische Journalist Can Dündar in Deutschland als Exilant. Im Mai 2016 hat er als Chefredakteur der Cumhuriyet einen Artikel veröffentlicht mit der Überschrift »Hier sind die Waffen, die Erdogan leugnet« über türkische Rüstungsexporte nach Syrien. Es folgten Repressionen, eine mehrmonatige Haft und ein Mordanschlag auf ihn. Um einer Verurteilung zu entgehen, ging er dann nach Deutschland und er erlebte von hier aus mit, was vor 10 Jahren mit seinem Land unter Präsident Erdogan passiert ist, nach dem gescheiterten Putschversuch in der Türkei. Guten Morgen, Can Dündar. Welcome, Can Dündar.
1: Guten Morgen. Dankeschön.
0: Great to have you on the show. Thank you for your time. You came to Germany without knowing the language. It's 10 years now that you have to live here. How strong is today your longing to go back to Turkey?
1: As strong as the first day, to be honest. Of course, this is your country and your home, your family, your friends are there. That's why, of course, I miss the country, my neighbors, my friends, and especially my mom. But it seems more difficult than before, to be honest, today.
0: Mm. What do you miss the most?
1: Mom, because she's over 80 now, and I really want to give her a hug. And it's been really long time that we haven't seen each other, though we talk almost every day. But of course, I'm the only child, and without a father. And she's alone, and that's why it's really my biggest, let's say, problem today, really. I mean, as she's there, all alone.
0: Ich habe Can Dündar gefragt, wie es jetzt ist, 10 Jahre, nachdem er in Deutschland angekommen ist, wie groß seine Sehnsucht ist, seine Sehnsucht nach der Türkei. Und er hat gesagt, die ist so stark wie am ersten Tag. Er vermisst seine Freunde, er vermisst seine Nachbarn. Und als ich ihn fragte, was er am allermeisten vermisst, sagte er, er vermisst seine Mutter, seine Mama, die ist über 80 Jahre alt. Er würde sie so gern in den Arm nehmen und er ist ihr einziges Kind. Er spricht zwar jeden Tag mit ihr, aber sein größtes Problem, sagt er, dass er sie nicht sehen kann, dass er sie nicht in den Arm nehmen kann. Talking about your situation in Germany, Mr. Dündar, do you feel safe here?
1: Of course there are problems. If you are challenging an autocrat like Erdogan, it's everywhere is kind of risky for you, wherever you go. I mean, same with opponents of Putin or Xi. So that's why you cannot feel totally safe. But of course, it's better now. I know the country. I know where to go, not to go, etc. And as you know, Turkish intelligence is quite active here and lots of Erdogan supporters, which they are really under the Erdogan propaganda's impact. That's why I need to be careful, let's say, but safe.
0: Ich habe ihn gefragt, ob er sich sicher fühlt in Deutschland und er sagt, naja, es gibt schon einige Probleme. Die türkischen Geheimdienste sind sehr aktiv, sagt er. Dann gibt es Erdogan-Supporter natürlich auch in Deutschland. Inzwischen allerdings, sagt er, gibt es eine Verbesserung insofern, als dass er sich in Deutschland auskennt und weiß, wo er hingehen kann, wo er lieber nicht hingeht. Aber ihm ist klar, der Arm des Autokraten Erdogan ist lang. As you mentioned, the Erdogan supporters, probably you will meet them in Berlin. They will recognize you from papers, from your pictures. They know them. If you get into an argument with one of them, do you try to avoid that or do you try to discuss it out?
1: It's very difficult to argue with them, difficult to discuss because of the prejudice and because of the powerful propaganda from Turkish side. I wish I could discuss with them, but I feel that most of them are more fanatic than the ones in Turkey. Mm-hmm. But I am ready to discuss with them because we are coming from the same background. Why not we should feel like enemies? But this is the power of propaganda, unfortunately.
0: Ich habe ihn nochmal nachgefragt nach den Erdogan-Unterstützern, denen er mit Sicherheit auch in Berlin begegnet, und habe gefragt, wie verhält er sich dann? Versucht er, Diskussionen zu vermeiden, wenn er erkannt wird, wenn er angegangen wird, oder geht er in die Diskussion? Und er sagte, er wünschte, das wäre möglich, da eine Diskussion zu führen. Man kommt aus demselben Hintergrund, aus demselben Land, hat dieselben Wurzeln, aber er sagt, die Propaganda ist so mächtig und er hat das Gefühl, dass der Support für Erdogan vielleicht außerhalb der Türkei hier in Deutschland sogar stärker ist als innerhalb der Türkei, sodass es sehr schwierig ist, da in eine vernünftige Diskussion zu gehen. You were sentenced to 27 years of prison for espionage and terror in Turkey for publishing an article about Turkish weapon deals. Shortly after leaving your country, the coup happened in Turkey and President Erdogan said the upheaval or the coup was a gift of God to him. He wanted to use it for cleaning. What does Turkey look like 10 years after? You mentioned you're talking every day to your mom and probably to other people as well.
1: Yeah, it was the coup attempt was a turning point for Turkey, and it was a real gift for Erdogan, but not from God. But I guess he almost the whole conditions were there prepared for him. So it gave him the opportunity to consolidate his power. And then there was a kind of a separation of powers before. But now we are talking about the unity of powers. And he is now the strongest man in the country, controlling almost every apparatus of the state.
0: Ich habe Can Dündar gefragt nach dem, was Präsident Erdogan gesagt hat nach dem versuchten Coup vor 10 Jahren. Da hat er gesagt, das war ein Gottesgeschenk und er wolle es für Säuberungen nutzen. Und ich habe Can Dündar gefragt, wie sieht die Türkei heute nach dem, was er hört? Er hat die täglichen Gespräche beispielsweise mit seiner Mutter angesprochen. Wie sieht die Türkei 10 Jahre später aus? Und Can Dündar hat geantwortet, es war so eine Art Geschenk für Erdogan, wenn auch nicht eins von Gott. Er hat das genutzt, um die Bedingungen für seine eigene Macht zu festigen. Es gab Gewaltenteilung vor dem Putschversuch und die gibt es jetzt nicht mehr. Jetzt gibt es eine Unity of Power, also eine Vereinheitlichung der Macht in den Händen des Präsidenten. 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
1: 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So almost all the opinion polls show that in a fair election, he would lose the elections. 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And that's why, knowing that it's almost impossible to win an election again, Erdogan is trying to divide the opposition, and typical divide and rule policy. And with this, he wants to stay in power even for the coming decade.
0: Ich habe Can Dündar gefragt, ob er irgendeine Möglichkeit für oppositionelle Politik noch sieht aktuell in der Türkei. Die CHP, die größte Oppositionspartei, wurde ernsthaft geschwächt. Viele prominente Politiker, Bürgermeister und so weiter in Haft genommen. Das Hauptquartier der Partei, also die Parteizentrale, ja, mit einer Razzia überzogen Ende Mai. Und Can Dündar hat geantwortet, er glaubt schon, dass die Leute es komplett satt haben, und Umfragen würden es auch zeigen, dass unter fairen Wahlbedingungen Erdogan keine weitere Chance mehr hätte. Aber diese fairen Bedingungen, die sind nicht gegeben. Er sagt, Erdogan regiert eben nach dem Motto teile und herrsche und hätte alles in seiner Hand, sodass eine faire Wahl gar nicht möglich ist. Dieses Interview, dieses Gespräch mit Jan Dündar, das haben wir aus terminlichen Gründen schon vor der Sendung aufgezeichnet. Es gibt noch einen zweiten Teil des Gesprächs und trotz allem, was er bis hierhin geschildert hat, spricht er da von Hoffnung. Diesen zweiten Teil, den hören wir gleich.

0: Can Dündar lebt als türkischer Journalist seit einem Jahrzehnt in Deutschland, als Exilant in Berlin. Eben hat er erzählt, wie sehr seine betagte Mutter ihm fehlt, wie gern er sie wiedersehen würde und in den Arm nehmen. Er hat im ersten Teil des Gesprächs auch dargestellt, wie umfassend die Macht des türkischen Präsidenten inzwischen ist, 10 Jahre nach dem versuchten Putsch. Dennoch im zweiten Teil unseres Gesprächs hat er mir erklärt, wieso er trotzdem Hoffnung hat für die Türkei. Und zu Beginn dieses zweiten Teils habe ich ihn nach Europas Umgang mit seinem Heimatland, mit der Türkei, mit Erdogan gefragt. Welcome back.
1: Hey, thank you.
0: From Germany's and Europe's point of view, Erdogan is still an important partner in several negotiations concerning, let's say, refugees, concerning Russia or Iran. 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
1: 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And unfortunately, millions of people suffering under this understanding. So if we want to defend democracy in the region, we should change dramatically this approach.
0: Ich habe ihn angesprochen auf ein Interview, das er gegeben hat, in dem er sagt, Europa opfert seine eigenen Werte im Umgang mit der Türkei, macht dem Land, macht seinem Lenker viel zu sehr den Hof. Ich habe gefragt, wie sollte Deutschland, wie sollte Europa oder die Welt ansonsten agieren? Und Can Dündar hat geantwortet, merkwürdigerweise sei Erdogan in Europa viel populärer als in seinem eigenen Land und wir befänden uns in einer autokratisch strukturierten Welt, in der dann beispielsweise der US-Präsident daran interessiert ist, Deals abzuschließen mit Erdogan zu allen möglichen Sachverhalten, darüber aber Menschenrechte oder Grundrechte aus den Augen verliert. 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
0: Ich habe gefragt, mit welchen Gefühlen er auf die anstehenden Präsidentschaftswahlen blickt. Die werden voraussichtlich in 2028 sein. Erdogan selbst kann nicht nochmal antreten nach 2 Zeiten. Ich habe ihn gefragt, womit rechnen Sie? Und er sagte, er geht davon aus, dass Erdogan einen Weg finden wird. Und er sieht, da zeichne sich eine Dynastie ab. Der Sohn werde vorbereitet. Also sozusagen Erdogan Junior übernimmt, so würde da die Macht gesichert. You wrote a text for the Gorky Theater, Mr. Dündar, and in that text you express hope. And it's quite hard for me to understand after what we have been talking about. What does give you hope for your country?
1: Well, I live in Berlin now, and there's a ruin of an old wall in my neighborhood. So every day almost I'm passing by. It fell down in one night. So every autocracy has an end, and this is the idea that this ruin of wall gives me every day. So hope is always there, and we shouldn't lose hope, and in the end, democracy will prevail.
0: Ich habe ihn gefragt nach dem Interview, das er mir bis hierhin gegeben hat, wundere ich mich über einen Text, das er fürs Gorki-Theater geschrieben hat. In dem Text drückt er Hoffnung aus, also Hoffnung auf eine Besserung für sein Land. Und ich habe ihn gefragt, wie kommen Sie dazu? Es ist schwer nachzuvollziehen. Und er sagt, bei ihm in der Gegend stehen die Überreste einer Mauer, von der man dachte, sie würde niemals fallen. Und dann ist sie innerhalb einer Nacht gefallen. Und das gibt ihm Hoffnung. Also Demokratie wird sich durchsetzen. Das ist seine Hoffnung. Last question, Mr. Dündar. I mentioned the article you published 10 years ago about Turkish weapons for Syria. After all that you've experienced since that prison, an attempt to kill you, exile, I guess you have asked yourself many times if you would act the same way again. Would you?
1: I would. I mean, if you wouldn't, then you shouldn't be in this journalism business, because, of course, it comes with its risks and dangers. And if you are not ready to face them, you shouldn't get into journalism at all. And especially these days that the lies are all around. We need courage and we need some people to defend the truth. And I'm just trying to be one of them.
0: Abschließend habe ich ihn gefragt, nochmal nach dem Artikel, den er vor 10 Jahren veröffentlicht hat in der Cumhuriyet über türkische Waffen für Syrien. Und ich habe gesagt, nach Gefängnis, nach einem Mordversuch, nach einem Anschlag, den er überlebt und überstanden hat, nach 10 Jahren im Exil, ob er sich manchmal fragt, ob er nochmal genau so vorgehen würde, ob er diesen Artikel nochmal veröffentlichen würde. Und er sagte, ja, das würde ich in diesem Beruf und also als Journalist und in diesen Zeiten braucht es Mut und er würde noch mal genauso handeln. Can Dündar, thanks a lot for your time.
1: Vielen Dank. Thank you so much.
0: All the best for you. Ich versuche mutig zu sein, hat er gesagt in diesem Interview, das wir aufgezeichnet haben. Wenn Sie mehr lesen wollen von und über Can Dündar, empfehle ich Ihnen sein aktuelles Buch. Es heißt, und darum geht's auch genau, Ich traf meinen Mörder. Ein Journalist und die dunklen Seiten der Macht, erschienen ist der Band im Galliani Verlag.

0: Die fabelhafte Sharon Jones mit den ebenso tollen Dap Kings. Just give me your time. Apropos 9:30.
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0: Von und mit Henrike Leisner. Wir gucken uns eine Universität an, die vor 35 Jahren gegründet worden ist. Und zwar in Frankfurt an der Oder am 15. Juli des Jahres 1991. Natürlich ist die Rede von der Viadrina.
2: Das Besondere an der Viadrina ist zweifellos die Nähe zu Polen. Man muss ja wirklich nur über die Brücke gehen. Ich habe gerade mal geschaut, 500 Meter sind es von der Viadrina nach Polen. Schon in der Gründungsdenkschrift 1991 wurde festgehalten, dass es natürlich auch eine deutsch-polnische Hochschulkooperation geben solle. Zusammen mit der polnischen Adam Mickiewicz-Universität in Poznań wird seit 1998 auch das grenzübergreifende Collegium Polonicum betrieben. Was bei der Gründung auch schon festgehalten wurde, die Viadrina hat ein Fokus auf Europa. Klar, die heißt ja auch Europa-Universität. Konkret bedeutet das, dass es tatsächlich viele Studiengänge und Studienangebote gibt, die sich um dieses große Thema Europa ranken. Da gibt es die European Studies, europäisches Wirtschaftsrecht, aber auch solche Themen wie internationales Konfliktmanagement. Der Geburtstag der Viadrina, der wird das ganze Jahr mit verschiedenen Veranstaltungen gefeiert. Heute gibt es abends eine Lesung mit Krzysztof Wojciechowski. Er hat ein Buch über die Uni geschrieben, Traum, Grenzuniversität, Texte und Kommentare aus 3 Jahrzehnten zur Geschichte des Collegium Polonicum. Um 18 Uhr geht das los in der Viadrina im Senatssaal. Der Eintritt ist frei.
0: Und den Besuch können wir ausdrücklich empfehlen. Die Viadrina liegt ja auch wunderschön an den Gestaden der Oder. Und kurz bevor das dann losgeht heute Abend im Senatssaal der Viadrina, da sprechen wir mit Krzysztof Wojciechowski auf Radio 3. Und wechseln jetzt den Schauort, wechseln zu Netflix und schauen uns dort eine Show an, der Herzogin Meghan. With Love, Meghan, so heißt die. Und sie spricht da über die wirklich wichtigen Dinge wie Kochen, Backen, Gärtnern und Gastgeberin sein. Diese Sendung ist jetzt für einen Preis nominiert worden, den Daytime Emmy in der Kategorie Lifestyle-Sendung.
2: Und das dürfte viele Kritikerinnen und Kritiker wirklich sehr überraschen. Die Sendung kam nämlich ausgesprochen schlecht an. With Love, Meghan, das sei viel zu glatt gebügelt. Da wird die perfekte Meghan gezeigt in ihrer ebenso perfekten Küche, die genauso perfekte und natürlich auch gesunde Gerichte gekocht.
0: Das wie bei dir und mir.
2: Wie bei dir und mir, aber ist leider sterbenslangweilig. Ich würde sagen, bei mir ist ein bisschen interessanter. Auch in den sozialen Medien ist die Sendung con passione verrissen worden. Es gibt etliche Videos, die Meghan da parodieren, wie sie from scratch, wie sie immer so schön sagt, ein Frühstück für ihren hungrigen Gatten kocht, das Ganze in einem Marathon von ungefähr 6 Stunden. Das Geschirr wird mit selbst bemalt. Also das ist wirklich, da gibt es fast ein eigenes Genre, wie diese Sendung verrissen wird.
0: Klingt aber eigentlich schon wieder witzig.
2: Ist schon wieder witzig. Könnte vielleicht auch der Grund sein, warum man diese Serie jetzt tatsächlich nominiert hat. Ob sie den Preis auch wirklich gewinnt, erfahren wir dann am 30. Oktober.
0: Seit Samstag der vergangenen Woche läuft das ARD-Radio-Festival. Bedeutet, wir übertragen da des Abends mit allen Kulturwellen der ARD ein gemeinsames Programm. Mal steuert der MDR eine schöne Konzertaufnahme bei, mal der SWR einen ausgezeichneten Mitschnitt von einem Festival. Was steht heute auf dem Menü?
2: Eine noch ganz frische Aufnahme vom WDR. Der war am 10. Juni beim Over the Border Festival dabei. Im Mittelpunkt steht da der Gedanke, kulturelle und vor allem musikalische Vielfalt zu zeigen und sich gegenseitig auszutauschen, vielleicht auch mal die eigenen Grenzen im Kopf zu hinterfragen. Klar, heißt ja auch Over the Border Festival. Wir senden heute Abend gleich 2 Konzerte dieses Festivals. Los geht's mit dem Abschlusskonzert. Da waren diverse hochkarätige Musikerinnen und Musiker vom afrikanischen Kontinent zu Gast. Unter anderem Elida Almeida, die kennen wir hier von Radio 3. Eine ganz tolle Sängerin aus Kap Verde. Die wird im ersten Konzert dabei sein und dann wechseln wir ganz plötzlich den Kontinent. Es geht nach Asien mit dem 2. Konzert vom Over the Border Festival. Da ist lustigerweise eine Band aus Berlin zu Gast. Mitsune heißt die Gruppe. Die haben sich auf japanische Musik spezialisiert, rund um die Shamisen. Das ist eine Laute und es ist extrem außergewöhnliche Musik. So klingt das. Also zwei Konzerte vom Over the Border Festival gibt's hier heute Abend beim ARD Radio Festival ab 20 Uhr auf Radio 3.
0: Mit anderen Worten, Sie können über mehrere Kontinente reisen, ohne Ihr Gehäuse verlassen zu müssen. Besten Dank.
2: Gerne.
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0: Wir sprechen im Folgenden über alte Knochen. Das letzte Gebot für das T-Rex-Skelett von Gus, das kam von einem Bieter am Telefon gestern. Da ist dieses Skelett eines T-Rex für 43 Millionen US-Dollar unter den Hammer gekommen. Inklusive Gebühren vom Auktionshaus Sotheby's kommt so eine Rekordsumme zusammen von ein bisschen mehr als 50 Millionen US-Dollar. Noch nie zuvor wurde so viel Geld ausgegeben für ein Dino-Fossil. Darüber haben wir gestern Nachmittag auf Radio 3 gesprochen mit Johannes Vogel, dem Chef des Museums für Naturkunde. Auch die zeigen ja Dinosaurier-Skelette. Und Johannes Vogel hat gesagt, er sieht da schon deutliche Parallelen zwischen dem Kunst- und dem Fossilienmarkt.
1: Eine komplett gleiche Entwicklung. Gemälde, zum Beispiel ist ja letztens ein Munk oder irgendwie sowas für 100 Millionen über den Tisch gegangen. Also seltene, einmalige Kunstobjekte und einmalige Naturobjekte haben die gleiche Wertsteigerung erlebt. Der Wert hängt ein.

0: Didi Bridgewater hat fast 6 Jahrzehnte Karriere schon hinter sich gebracht. Aber sie ist noch hungrig, sie tritt noch auf. Sie können sie live erleben am 20. Juli abends um 20:30 in Berlin, im Gasometer, nämlich in Berlin-Schöneberg.
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0: Zu einem Rekordpreis von 50 Millionen Dollar ist gestern das Skelett eines T-Rex unter den Hammer gekommen. Die Knochen wurden ausgegraben in South Dakota und dann versteigert bei Sotheby's in London. Und von Forscherinnen und Forschern gibt es Kritik an diesem Handel. Meine Kollegin Julia Meyer-Brehm ist Kunsthistorikerin, ja,

0: Da staunen Sie jetzt vielleicht, wieso haben wir keine Archäologin eingeladen? Nee, Julia entschlüsselt hier für uns aktuelle Bilder oder Themen. Schönen guten Morgen, Julia.
1: Guten Morgen.
0: Und ich darf vielleicht enthüllen, dass wir es hier mit Julia, mit einem Dino-Fan zu tun haben. Sie trägt einen Jurassic Park-Sticker.
1: Ja, ich dachte, ich weiß mich mal als Expertin aus.
0: Als Expertin mit Leidenschaft. Also, was kritisieren die Forschenden?
1: Ja, also natürlich machen es solche extremen Summen in den Auktionen Museen und Forschungseinrichtungen ganz besonders schwer, da irgendwie mitzuhalten und irgendwie den Fuß in die Tür zu bekommen. Natürlich würde man so einen Fund gerne der Welt zugänglich machen, zum Beispiel im Naturkundemuseum ausstellen oder daran weiterforschen, neue Erkenntnisse daraus ziehen. Und die Sorge ist natürlich, dass irgendeine Privatperson diesen 67 Millionen Jahre alten Dinosaurier dann ersteigert, sich ins Kämmerlein stellt und das alles nicht mehr möglich ist.
0: Das, wobei das mit dem Kämmerlein nicht funktionieren wird.
1: In die große, ins Foyer. Dass Dinoskelette für so ein Vermögen versteigert werden, das haben wir jetzt in den letzten Jahren tatsächlich auch häufiger gesehen. Aber mir ist das natürlich auch aus dem klassischen Kunstbetrieb relativ bekannt. Denn da sehen wir ja regelmäßig, was für großartige Kunst da verkauft wird zu Rekordsummen und dann teilweise in private Hände wandert. Und oft kann man wirklich nur in diesem kurzen Moment der Vorbesichtigung, wenn es gut läuft, die Sachen mal zu Gesicht bekommen und dann wandert alles wieder für Jahrzehnte hinter verschlossene Türen und das ist natürlich immer sehr schade.
0: Ja, diese Parallelen hat auch gestern bei unserem Programm Johannes Vogel rausgearbeitet, der Chef des Naturkundemuseums in Berlin. Jetzt schauen die Bilder des Skelettes auf der Webseite des Auktionshauses wirklich imposant aus. Da wird der Dino oder das, was von ihm übrig ist, in einer Wüstenlandschaft inszeniert. Was sagst du denn mit kunsthistorischem Blick zu dieser Darstellung?
1: Ja, also diese Skelettmontage, wie sich das nennt, was wir auch zum Beispiel im Naturkundemuseum in Berlin sehen, das sieht ja wirklich sehr eindrücklich aus und vor allem auch sehr lebendig. Und das ist natürlich auch das Ziel, dass man an einem möglichst vollständigen Skelett ablesen kann, wie ist die Anatomie gewesen, wie groß war das Ding und so weiter. Also man versucht so nah wie möglich an die Realität heranzukommen. Und oft im Naturkundemuseum auch zum Beispiel werden Fehlstellen auch ersetzt durch Kunststoff. Also wenn mal ein Knochen nicht dabei ist, dann ist das auch nicht so schlimm. Und teilweise sehen diese Montagen auch richtig gefährlich aus. Beim fleischfressenden T-Rex zum Beispiel, ne, der hat dann ein weit aufgerissenes Maul. Also man könnte ja zum Beispiel die Knochen auch einfach flach auf den Boden legen oder an die Wand hängen oder irgendwie so. Aber das ist dann eben die Aufgabe der Kuratorinnen und Kuratoren im Zusammenarbeiten mit dem Forschungsteam, dass man sich das richtig gut vorstellen kann, wie so ein Dinosaurier ausgesehen hat.
0: Ja, aber das ist natürlich auch irgendwie eine Blackbox. Wir haben nur das, was übrig blieb. Lange Zeit konnte man sich nicht genau vorstellen, wie ist denn das nun anzuordnen? Was sind denn vielleicht frühe Darstellungen überhaupt von Dinosauriern in der Kunstgeschichte? Wann entern die Kunstgeschichte?
1: Ja, das ist ganz spannend. Also vor dem 19. Jahrhundert gab es nicht wirklich Darstellungen von Dinosauriern so im heutigen Sinne, weil eben niemand gewusst hat, wie haben die ausgesehen. Wir kennen zwar seit Jahrtausenden so drachenähnliche, schlangenartig, echsenartige Mischwesen in der Kunst. Die tauchen eigentlich fast überall auf, also im alten Mesopotamien zum Beispiel, im antiken Griechenland, in China, im europäischen Mittelalter. Aber das sind, das sieht man auch, reine Fantasiewesen, die auf Mythologie beruhen und eben nicht auf wissenschaftlichen Erkenntnissen.
0: Aber irgendwann gab es ja dann vermutlich die ersten Fossilfunde. Welchen Weg nehmen die dann in die darstellende Kunst?
1: Genau, also Mitte des 19. Jahrhunderts wurde in den USA zum allerersten Mal ein fast komplettes Dinosaurier-Skelett ausgegraben. Und das war natürlich ein bahnbrechender Fund. Vorher hatte man eben immer mal nur einen Knochen oder einen Zahn oder sowas gefunden. Und jetzt konnte man sich im wahrsten Sinne des Wortes ein Bild machen. Und in dieser Zeit wurde dann auch der Begriff Dinosaurier, frei übersetzt, schreckliche Echse, geprägt und es entstanden die ersten Rekonstruktionen und auf diese Zeit lassen sich auch viele künstlerische Darstellungen datieren. Und mein absoluter Favorit sind die lebensgroßen Dinosauriermodelle von dem Künstler Benjamin Waterhouse Hawkins. Die kann man heute tatsächlich noch in London ansehen und zwar im Crystal Palace Park. Da hat er die zwischen 1852 und 1854 entworfen und die Skulpturen lungern da heute noch in der Landschaft herum und gelten als die ersten groß angelegten wissenschaftlichen Dinosaurier-Rekonstruktionen in der Kunst, sehen allerdings, das muss man dazu sagen, ein bisschen unbeholfen aus heutiger Sicht. Ja, und später entwickelte sich dann auch sowas wie die Paläokunst, also das ist ein eigenes Genre, das Dinosaurier als lebendige Tiere zeigt in ihrer Umwelt. Das hat dann über Jahrzehnte Bücher und Filme sehr stark beeinflusst, zum Beispiel auch Jurassic Park, da schließt sich der Kreis. Und wie ich finde, auch tatsächlich die Präsentation in Museen, also wie das da gezeigt wird und dargestellt wird. Denn so ein echtes Dino-Skelett, das ist ja wirklich das absolute Highlight.
0: Wäre vielleicht auch eine Empfehlung, einfach mal ins Museum für Naturkunde zu gehen, ohne wissenschaftlich drauf zu gucken, sondern mit dem Blick auf die Inszenierung, auf die künstlerische Aufbereitung. Vielen Dank fürs Entschlüsselt, Julia.
1: Gerne.

Was macht ihr denn eigentlich für Musik? Wurde die Band Holler My Dear immer wieder gefragt, eine sechsköpfige Kapelle aus Berlin. Die wussten es selbst nicht so richtig zu beschreiben und dann haben sie irgendwann einfach geantwortet: Disco Folk. Ich würde mich jetzt also mit Disco Folk bei Ihnen verabschieden. Mein Name ist Katja Weber. Ich bedanke mich fürs geneigte Interesse heute früh und nach 10 Uhr begrüßt Sie hier Anja Herzog mit Klassik bis 2. Bis morgen. Schönen Tag für Sie.

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2: Bei den US-Luftangriffen auf den Iran sind in den vergangenen Tagen nach Angaben aus Teheran mindestens 30 Zivilisten getötet worden. Mehr als 260 Menschen wurden verletzt, wie das Gesundheitsministerium mitteilte. Auf welchen Zeitraum genau sich die Opferzahlen beziehen, ist unklar. Die US-Streitkräfte haben in der vergangenen Nacht wieder Ziele im Iran angegriffen. Außerdem wurde die Seeblockade gegen iranische Häfen wieder aufgenommen, wie das zuständige Militärkommando mitteilte. Der Iran hat im Gegenzug, nach eigenen Angaben, US-Stützpunkte in Jordanien, Kuwait und Bahrain beschossen. Die jordanische Armee teilte mit, dass sie 3 iranische Raketen abgefangen hat. Es habe keine Opfer oder Schäden gegeben. Bundesdigitalminister Wildberger hat weitere Entlastungen durch den Abbau von Bürokratie angekündigt. Als Beispiel nannte der CDU-Politiker in der ARD die Arztüberweisung. Sie werde digitalisiert und in Papierform abgeschafft. Auch Genehmigungen für Unternehmen müssten beschleunigt werden. Heute berät das Bundeskabinett als sogenanntes Entlastungskabinett über das Thema. Hauptstadtkorrespondent Frank Eichmann.
3: Die Idee mit dem Entlastungskabinett hatte Bundesdigitalminister Wildberger. Bei der Premiere im vergangenen November wurden Maßnahmen beschlossen, mit denen die sogenannten Bürokratiekosten um rund 10 Milliarden Euro sinken sollen. Heute geht es um weitere 600 Millionen Euro. Insgesamt stehen über 10 Vorhaben auf dem Zettel. Darunter das Ende der Umweltplakette für E-Autos und die weitere Digitalisierung im Gesundheitsbereich. Die Bundesregierung hat sich im Koalitionsvertrag vorgenommen, die Bürokratiekosten des Bundes um ein Viertel oder 16 Milliarden Euro zu senken.
2: Bei einem russischen Angriff auf die Hafenstadt Odessa sind nach ukrainischen Angaben mindestens 3 Menschen getötet worden. Mehrere Menschen wurden verletzt, wie der Leiter der örtlichen Militärverwaltung mitteilte. Einige Wohnhäuser seien beschädigt worden. Russland hat in den vergangenen Tagen seine Angriffe auf die Schwarzmeerhäfen im Großraum Odessa verstärkt. Am Morgen ist EU-Kommissionspräsidentin von der Leyen in Kiew eingetroffen. Sie kündigte neue Initiativen an, um die europäische und die ukrainische Rüstungsindustrie miteinander zu verzahnen. Ziel sei, mehr und schneller zu produzieren. Die türkische Regierung erinnert heute an den gescheiterten Putschversuch gegen Präsident Erdogan vor 10 Jahren. Dazu sind viele Veranstaltungen sowie ein Gedenkmarsch in Istanbul geplant. Bei Gefechten zwischen den Putschisten und regierungstreuen Truppen sind damals mehr als 250 Menschen ums Leben gekommen. Danach hat die Regierung Zehntausende Menschen verhaften lassen und Freiheitsrechte eingeschränkt. Der Vorsitzende der deutsch-türkischen Parlamentariergruppe im Bundestag, Yüksel, forderte die Bundesregierung auf, Demokratiedefizite in der Türkei anzusprechen. Wenn die Türkei ein Partner Europas sein wolle, müssten demokratische Standards eingehalten werden, sagte der SPD-Politiker im RBB 24 Inforadio. Mehr Wettbewerb im Bahnfernverkehr ist nach Ansicht von Bundesverkehrsminister Schnieder gut, solange die Fahrgäste davon profitieren. Regionen mit weniger Einwohnern dürften aber nicht den Anschluss verlieren, sagte Schnieder der Deutschen Presseagentur. Der CDU-Politiker bezog sich damit auf das private Bahnunternehmen Italo, das ab übernächsten Jahr Verbindungen in Deutschland anbieten will. Dabei geht es zunächst um lukrative Strecken wie München, Berlin, Hamburg. Die Deutsche Bahn, Gewerkschaften und Fahrgastverbände warnen davor, dass durch die zunehmende Konkurrenz letztlich weniger ertragreiche Strecken stillgelegt werden könnten. In Teilen der Prignitz wird in der kommenden Nacht das Trinkwasser abgestellt. Grund sind Arbeiten an einem Wasserwerk, wie der örtliche Wasserverband mitteilte. Björn Hasewendt, RBB 24.
4: Betroffen sind unter anderem Krampfer, Großgotschow, Kleinow, Unze, Ponitz, Rambow, Grube, Sigrön und Kletzke. Das Wasser bleibt zwischen Mitternacht und 6 Uhr morgen früh abgestellt. Die Arbeiten wurden bewusst in die Nacht gelegt, damit die Einschränkungen möglichst gering bleiben. Der Zweckverband empfiehlt, vorher ausreichend Wasser bereitzustellen und während der Sperrung alle Wasserhähne geschlossen zu halten. Nach der Wiederinbetriebnahme kann es kurzzeitig zu Trübungen im Leitungswasser kommen.
2: Soweit die Nachrichten. 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Das Wetter. Heute Sonne und Wolken im Wechsel. Von Südosten sind ein paar Schauer möglich. Bei Höchstwerten zwischen 24 und 28 Grad. Zurzeit in Berlin-Zehlendorf 19 und in Adlershof 21 Grad. In Gruben 18 und in Pritzwerk 21 Grad. Morgen zunächst viele Wolken, im Verlauf von Süden freundlicher bis 29 Grad. Die Zeit 10.05 Uhr.
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5: Und ich wünsche Ihnen hier einen schönen Mittwochmorgen.

Das ist das Finale der Sinfonie Nummer 39 von Mozart mit dem Deutschen Sinfonieorchester Berlin unter Leitung von Ton Koopmann. Und das haben wir aufgenommen, das Konzert, am Abend des 26. April 2015 in der Philharmonie. Da waren die damals zu Gast. Das war also schon mal eine Aufnahme, die wir von Radio 3 gemacht haben. Und da warten Sie noch ein paar mehr hier heute in der Sendung bis 14 Uhr. Diese Aufnahme hier, die kommt auch aus Berlin. Da hören Sie Daishin Kashimoto, Konzertmeister der Berliner Philharmoniker, mit den Berliner Barocksolisten und mit dem Sommer aus den vier Jahreszeiten von Antonio Vivaldi. Und das ist einfach großartig, was er da macht. Sie hören diesen Hitzestillstand, bevor ein Wind aufkommt. Das kennen wir nur allzu gut, erinnert mich doch sehr an die 40 Grad vor zwei Wochen. Und im zweiten, im langsamen Satz, hören Sie genau hin, da hören Sie jemanden, der sehr unruhig schläft, weil ihn die Mücken piesacken. Der wälzt sich im Bett herum und hört aufs Donnergrollen in der Ferne. Aber erstmal Hitze und Warten auf Abkühlung. Es warten auch mit ein Kuckuck, eine Taube und ein Distelfink.

Und im dritten Satz wachen wir dann alle aus der Hitze-Sommer-Lethargie wieder auf. Im Sommer aus den vier Jahreszeiten von Antonio Vivaldi, hier mit Daishin Kashimoto und dem Berliner Barocksolisten. 10.22 Uhr. Auf unserem Album der Woche hier aktuell nehmen wir Sie mit in die Philharmonie nach Warschau, Oktober letztes Jahr, zum internationalen Chopin-Wettbewerb. Den hat mit 27 der US-Amerikaner Eric Lou gewonnen. Damit war er tatsächlich der bisher älteste Sieger des Wettbewerbs. Allerdings, muss man dazu sagen, war Lou 2015 Miss 17 auch schon mal dabei. Man kann ihm da also nichts vorwerfen. Und damals hat er als einer der jüngsten Teilnehmer den vierten Platz belegt. Verbunden jetzt mit dem Sieg ist eine Aufnahme beim Label Deutsche Grammophon. Und da spielt er überraschungsfrei Frédéric Chopin. Und das ist unser aktuelles Best-of-Album der Woche hier auf Radio 3.

0: Das war die zweite der drei Polonaisen Opus 71 von Frédéric Chopin am Klavier. Eric Lou, US-amerikanischer Pianist, der hat damit den Chopin-Wettbewerb letztes Jahr in Warschau gewonnen. Und Sie können dieses Album gewinnen, online auf radio3.de unter Album der Woche. Da wünsche ich Ihnen schon mal viel Glück. 10.30 Uhr.
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0: Mit Henrike Leisner, schön dich zu sehen.
2: Hallo.
0: Am Sonntag startet im südkoreanischen Busan die 48. Sitzung des UNESCO-Welterbe-Komitees. Da wird wieder entschieden, wer oder was zukünftig den Titel UNESCO-Weltkulturerbe überhaupt tragen darf. Und Berlin schickt eine ganze Wohnsiedlung in Zehlendorf ins Rennen.
2: Die Papageien-Siedlung am U-Bahnhof Onkel Toms Hütte. Die Siedlung wurde von 1926 bis 1932 gebaut und offiziell heißt sie natürlich eigentlich Waldsiedlung. Wobei der Name Papageiensiedlung, ehrlich gesagt, viel treffender ist, denn sie ist erstaunlich bunt. Gelbe, blaue, grüne oder bordeauxrote Fassaden sieht man da, dreifarbige Fensterrahmen, farbenfrohe Eingangstüren. Das nur mal als kleines Beispiel, ist wirklich ein Besuch wert dort. Die Architekten waren damals Bruno Taut, Hugo Hering und Otto Rudolf Salvesberg. Die haben diese Siedlung mit dem Gedanken des Bauhauses gebaut. Das sieht man auch, das passt zu der Architektur der Häuser. Besonders typisch dafür sind diese Flachdächer, über die damals auch sehr, sehr viel diskutiert wurde, gab einen großen Skandal. Trotzdem ist man dort gern hingezogen und auch heute wird dort noch gern gewohnt. Eigentlich kurios, dass die noch kein UNESCO-Weltkulturerbe ist. Tatsächlich wurde das schon mal angestoßen, da hat das aber nicht geklappt. Also dieses Jahr drücken wir dann nochmal neu die Daumen. Nächste Woche wissen wir mehr.
0: Also verdient hätte es die Siedlung definitiv. Auf den Flachdächern habe ich mich schon als Jugendliche rumgetrieben. Da kann man nämlich wunderbar sonnenbaden, wenn man vorher die ganzen Kiefernnadeln aufsammelt. Denn Kiefer ist da auch, das gehört dazu, da ist ganz viel Kiefernbestand. Aber ganz ehrlich, Henrike, du kennst das ja auch irgendwie von Kindesbeinen an. Hast du mal Papageiensiedlung gesagt?
2: Nie, aber nee, ne? Es wird tatsächlich gerne so genannt.
0: Für mich passt war das, auch, aber.
2: Für mich war das immer die Waldsiedlung, aber ich finde, es passt ganz nett.
0: Also mal schauen, unter welchem Titel sie dann hoffentlich auch diesen Titel bekommt. Ganz anderes Thema, in ein paar Wochen, Anfang September nämlich, startet wieder die Berlin Art Week und dieses Jahr gibt es eine Jubiläumsausgabe. 15 Jahre alt wird das Festival und jetzt wurde verkündet, was dieses Jahr denn überhaupt auf dem Programm steht.
2: Es gibt Business as usual, was in den letzten Jahren schon etabliert wurde, wird auch dieses Jahr fortgeführt. Über 120 Museen, Sammlungen, Galerien, Projekträume und die Kunstmesse Positions ist beteiligt. Diese Kunstorte laden allesamt ein zu Eröffnungen ihrer neuen Ausstellung und zur Schau dessen, was sie sowieso schon im Repertoire haben. Ein kleiner Höhepunkt in Sachen Eröffnung ist auch dabei. Der italienische Künstler Maurizio Calletan wird seine erste große Einzelausstellung in Deutschland haben in der neuen Nationalgalerie in Berlin. Der zentrale Festivaltreffpunkt für die Berlin Art Week ist auch gleich um die Ecke, nämlich dieses Jahr auf dem Kulturforum. Dort kann man sich dann nett hinsetzen. Es gibt natürlich auch Programme von DJ-Sets bis Performance-Kunst. Das ausführliche Programm ist jetzt auf der Website der Berlin Art Week verfügbar. Da kann man sich mal richtig schön durchklicken. Es ist wirklich einiges zu entdecken. Vom 9. bis zum 13. September findet die Berlin Art Week statt. Die Vorfreude bei mir steigt.
0: Und jetzt rufen wir noch mal in Erinnerung, 2026 ist immer noch Karl Maria von Weber Jahr. Bitte schön, vor 240 Jahren, 1786, ist er geboren in Eutin. 1826, vor 200 Jahren also, ist er in London gestorben. Und zu diesem Jubiläum ist ein Dokumentarfilm entstanden, der heißt Der Freigeist. Und das ist dein Tipp.
2: Da kann man ganz viel über Karl Maria von Weber erfahren. Einen Komponisten, über den man vielleicht ad hoc doch gar nicht so viel weiß, wenn man mal in sich reinhört. Die beiden Filmemacher Philipp Quiring und Holger Preuß haben mit verschiedenen Künstlerinnen und Künstlern über Weber gesprochen. Musik gibt es natürlich auch ganz viel. Vor allen Dingen aus Webers bekanntester Oper, dem Freischütz, im Juni 1821 hier in Berlin uraufgeführt. Und eine Szene aus diesem Werk, die dient im Dokumentarfilm auch als roter Faden, nämlich das Freikugelngießen. Das hat das Filmteam kurzerhand nachgestellt.
3: Also wir haben Feuer im Wald gemacht. Wir haben einen Kameramann, der auch noch eine Feuerwehrausbildung hat, sodass es sogar auch noch nicht mal illegal war, was wir da gemacht haben. Und dann haben wir mit der Ausbildung, die uns ein Waffenschmied zur Verfügung gestellt hat, der hat uns dann auch noch entsprechend eingewiesen, haben wir tatsächlich Bleikugeln im Wald selbst gegossen.
2: Ich finde, wow. Das klingt unglaublich.
0: Tolle Idee, ja.
2: Man muss dazu sagen, Teil dieses Dokumentarfilms ist auch ein Spielfilmanteil. Karl-Maria von Weber wird ja von Daniel Sejourné gespielt. Die haben eine frappante Ähnlichkeit, die beiden. Das ist wirklich unglaublich. Also ein spannender Film. Das komplette Gespräch mit Philipp Quiring, das gibt es auf radio3.de und in der Arte Mediathek. Da findet man noch bis Anfang September den Film Der Freigeist über den Komponisten Karl-Maria von Weber.
0: Muss ich mir unbedingt ansehen. Vor ein paar Jahren gab es übrigens mal eine Kuriosität. Da wurde tatsächlich, glaube ich, auf ImmoScout oder so das Geburtshaus von Weber in Eutin angeboten. Lustigerweise wurde gar nicht so sehr darauf eingegangen, dass das einen gewissen Denkmalschutz wohl verdient hätte und historische Zusammenhänge, sondern sie haben das so lakonisch angekündigt, wie viele Zimmer und wie so der Fußboden aussieht und so weiter.
2: Und wer wohnt jetzt drin?
0: Das weiß ich nicht, ich habe es nicht verfolgt. Irgendwann ist die Anzeige verschwunden. Aus Gründen. Es wird jemand gekauft haben. Danke, Henrike, an dieser Stelle.
2: Gern.
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0: Das war eine der vielen Sinfonien von Joseph Haydn, die die Heidelberger Sinfoniker in Gänze einspielen, hier unter Leitung von Johannes Klump. Es war das Finale der Sinfonie Nummer 79. 10.41 Uhr ist es. Im musikalischen Kalenderblatt erzählt jetzt Katharina Neuschäfer von der Hartnäckigkeit eines französischen Komponisten.
1: Paris, 15.07.1830. Hector Berlioz gewinnt den Prix de Rome. Und noch heute atmet man auf. Endlich. Ganze 5 Anläufe sind nötig. Aber um das klarzustellen, an ihm liegt's nicht. Schon als Kind interessiert sich Hector Berlioz für Musik. Gegen den Willen der Eltern beginnt er schließlich sein Kompositionsstudium. Hat er Erfolg mit einem Werk oder einer Aufführung, gibt's Geld. Wenn nicht, Ärger. Und folgerichtig kein Geld, was zu Stress, zu existenzieller Not und langfristig auch zu Schulden führt. Aber zurück zum Prix de Rome. Für den ersten Anlauf 1826 schreibt sich Hector am Konservatoire ein, um Kontrapunkt zu studieren. Nutzt trotzdem nichts,

0: unabhängig machen würde. Also neuer Versuch 1829. Diesmal hat er die Kantate La Mort de Cléopâtre am Start. Man mag es kaum aussprechen. Zu neuartig findet die Jury seine Musik. Der Vater kürzt die Wechsel. Im nächsten Sommer hat Hector dann endgültig die Nase voll. Mittlerweile erpresst ihn nämlich auch seine Schwiegermutter in spe, die einer Hochzeit mit der verlobten Camille nur zustimmen will, wenn, ja, wenn Hector den Prix de Rome, lassen wir das. Ein letztes, ein allerletztes Mal noch macht er den Sisyphus. Die Kantate La Mort de Sardanapale ist schön brav an den Geschmack der Jury angepasst. Und Hector gewinnt den Prix de Rome. Jetzt erpresst ihn dafür die Jury. Er muss, ob er will oder nicht, einen zweijährigen Stipendiumsaufenthalt in Rom antreten. Die Eltern feiern ihn so mittel und die Verlobte lässt ihn sitzen. Einer der erfolgreichsten Komponisten der Romantik ist Hector Berlioz dennoch geworden. Nur vielleicht wäre es ohne den Prix de Rome schneller gegangen.
1: Ja, und so ist eine Episode im Leben des Hector Berlioz, die eigentlich mit Ruhm und Ehre geendet hat, eine der unrühmlicheren in seinem Leben geworden. Katharina Neuschäfer war das mit dem musikalischen Kalenderblatt heute.

Das ist wieder eine Radio-3-Aufnahme. Die Berliner Philharmoniker und Kirill Gerstein, einer der besten Pianisten überhaupt aktuell. Es war der zweite Satz des zweiten Klavierkonzerts von Rachmaninow. Gerstein können Sie demnächst erleben am 4. August bei Young Euro Classics. Da spielt er Gershwins Klavierkonzert. 10:56 Uhr wird es demnächst.

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2: Die USA haben die vierte Nacht in Folge Ziele im Iran beschossen. Nach Angaben des US-Militärs wurden unter anderem Raketenstellungen in der Nähe der Straße von Hormus getroffen. Laut der iranischen Regierung sind bei den US-Angriffen in den vergangenen Tagen mindestens 30 Zivilisten getötet worden. Der Iran hat im Gegenzug wieder US-Militäreinrichtungen in der Region beschossen. Unsere Korrespondentin für die Golfregion, Nina Amin.
3: In der vergangenen Nacht hat Kuwait erneut Angriffe aus dem Iran gemeldet. Wegen Drohnenattacken sei die Flugabwehr aktiviert worden, teilte die Armee mit. Die Bevölkerung wurde aufgerufen, sich herabstürzenden Trümmerteilen nicht zu nähern und keine Fotos über soziale Netzwerke zu teilen. In Bahrain, einem ebenfalls mit den USA verbündeten Golfstaat, heulten am frühen Mittwochmorgen wieder die Alarmsirenen. Weitere Details gab es zunächst nicht. Auch Jordanien hat nach eigenen Angaben wieder Raketen abgefangen. Zuvor hatte die iranische Armee mitgeteilt, sie habe vom US-Militär genutzte Hangars auf dem Luftwaffenstützpunkt El Asraq in Jordanien angegriffen.
2: EU-Kommissionspräsidentin von der Leyen ist zu einem Besuch in der ukrainischen Hauptstadt Kiew eingetroffen. Dort will sie nach eigenen Angaben über eine engere Zusammenarbeit der Rüstungsindustrien sprechen. Ziel sei es, mehr und schneller zu produzieren. Mit Blick auf die Kriegslage erklärte von der Leyen, die Ukraine habe derzeit eine starke militärische Dynamik aufgebaut. Das Blatt wende sich. Weiteres Thema bei ihrem Besuch ist der Stand der Beitrittsverhandlungen zwischen der Ukraine und der EU. Bundesdigitalminister Wildberger hat weitere Entlastungen durch den Abbau von Bürokratie angekündigt. Als Beispiel nannte der CDU-Politiker in der ARD die Arztüberweisung, sie werde digitalisiert und in Papierform abgeschafft. Auch Genehmigungen für Unternehmen müssten beschleunigt werden. Heute berät das Bundeskabinett als sogenanntes Entlastungskabinett über das Thema. Hauptstadtkorrespondent Frank Eichmann.
4: Die Idee mit dem Entlastungskabinett hatte Bundesdigitalminister Wildberger. Bei der Premiere im vergangenen November wurden Maßnahmen beschlossen, mit denen die sogenannten Bürokratiekosten um rund 10 Milliarden Euro sinken sollen. Heute geht es um weitere 600 Millionen Euro. Insgesamt stehen über 10 Vorhaben auf dem Zettel. Darunter das Ende der Umweltplakette für E-Autos und die weitere Digitalisierung im Gesundheitsbereich. Die Bundesregierung hat sich im Koalitionsvertrag vorgenommen, die Bürokratiekosten des Bundes um ein Viertel oder 16 Milliarden Euro zu senken.
2: Bundesumweltminister Schneider hat ein System vorgestellt, mit dem sich Nutzer einen Überblick über Wasserstände verschaffen können. Das Niedrigwasserinformationssystem mit dem Namen NIWIS zeigt erstmals bundesweit und nach einheitlichen Maßstäben, wo in Deutschland Wasser knapp wird. Nutzer können damit auf Karten verfolgen, wie sich Wasserstände in Flüssen entwickeln, wie trocken Böden sind und wie sich das Grundwasser verändert. Die Daten stammen aus Messnetzen von Bund und Ländern und werden täglich aktualisiert. Nach Angaben des Bundesumweltministeriums sinken die Pegelstände in Flüssen derzeit deutlich. Erste Landkreise und Kommunen beschränken die Wasserentnahme in ihrer Region. In Deutschland sind die Lebensmittelpreise in den vergangenen Jahren deutlich stärker gestiegen als die allgemeine Inflationsrate. Das berichtet die Rheinische Post und beruft sich dabei auf Angaben des Bundeslandwirtschaftsministeriums. Demnach verteuerten sich Nahrungsmittel von Anfang 2020 bis Mitte 2025 im Schnitt um gut 36%. Die Gesamtinflationsrate stieg in dem Zeitraum um 22%. Preistreiber waren vor allem Geflügelfleisch, Molkereiprodukte, Eier sowie Speisefette und Öle. Etwas weniger stark stiegen die Preise für Obst, Fischwaren, Getränke und Fertiggerichte. Studierende, die nicht mehr im Elternhaus wohnen, geben im Schnitt mehr als die Hälfte ihres Haushaltseinkommens fürs Wohnen aus. Das geht aus einer Erhebung des Statistischen Bundesamtes hervor. Demnach mussten Studierende im vergangenen Jahr durchschnittlich 54% ihres Einkommens fürs Wohnen ausgeben. Das ist mehr als doppelt so viel wie der Wert für die gesamte Bevölkerung. Laut Statistischem Bundesamt gelten 2/3 der Studierenden als durch Wohnkosten überlastet. Soweit die Nachrichten. 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Das Wetter. Heute Sonne und Wolken im Wechsel und von Südosten ein paar Schauer, maximal 24 bis 28 Grad. Zurzeit in Berlin-Marzahn 22 und in Hakenfelde 24 Grad, in Grünau 19 und in Lenzen in der Prignitz 24 Grad. Mäßiger Wind aus Nordost. Morgen zunächst viele Wolken und vor allem im Norden ein paar Schauer, im Verlauf von Süden freundlicher bei 27 bis 30 Grad. Die Zeit ist es 11.05 Uhr.
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5: Dazu begrüße ich Sie herzlich. Das hier ist der Pianist Martin Helmchen, der spielt jetzt die Arabeske von Robert Schumann.

Das ist die Arabeske von Robert Schumann, hier mit dem Pianisten Martin Helmchen am Klavier. 11:11 ist es. An dieser Stelle haben wir ja immer eine besondere Aufnahme für Sie, die wir gemacht haben von Radio 3. Diese Aufnahmen, die entstehen ja eigentlich immer bei Live-Konzerten, die wir für Sie abends übertragen, in der Philharmonie zum Beispiel, auch in der Oper. Nur heute mal nicht, das ist eine CD-Produktion, Beethovens dritte Sinfonie, die Eroica. Und das sollte eigentlich ja aber auch ein Konzert werden, das aber abgesagt werden musste, 2020, Sie wissen schon, Pandemie. Das war allerdings ein wirklich wichtiges Konzert, weil Benefiz, Hilfe für Familien in Not, die Stiftung vom Land Brandenburg, Hilfe für Familien in Not, die unterstützt seit über 30 Jahren schon Familien und auch werdende Mütter in Brandenburg, die in eine soziale Notlage geraten sind. Und das Brandenburgische Staatsorchester Frankfurt begleitet die Arbeit der Stiftung seit vielen Jahren schon und macht Benefizkonzerte. Das diesjährige steht auch schon fest. Das findet am 4. Dezember statt, 19:30 im Nikolaisaal Potsdam. Dafür können Sie Tickets schon kaufen, zum Beispiel über die Website der Stiftung Familien in Not. 2020, zurück zu unserer Aufnahme, hat Jörg-Peter Weigle, der war damals Chefdirigent des Brandenburgischen Staatsorchesters Frankfurt, dirigiert. Hier also die Eroica von Beethoven. Sie hören den ersten Satz.

0: Das also ist die Aufnahme, die wir von Radio 3 gemacht haben im Oktober 2020 in der Messehalle in Frankfurt-Oder. Das Brandenburgische Staatsorchester Frankfurt unter Jörg-Peter Weigle hier mit dem ersten Satz der Eroica, also der dritten Sinfonie von Ludwig van Beethoven. Und das war Teil dieses Benefizkonzerts, das eigentlich jedes Jahr live natürlich stattfindet. Das war nur 2020 halt nicht möglich. Das Benefizkonzert Familien in Not, Brandenburg, Stiftung vom Land Brandenburg. Es findet auch dieses Jahr statt, nenne ich ihn gerne nochmal, 4. Dezember 1930, Nikolaisaal Potsdam, gibt auch schon Karten zu kaufen. 11.30 Uhr ist es jetzt.
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0: Kleiner Wechsel mir gegenüber. Jetzt hören Sie Florian Rumberg. Ich grüße dich, schön, dich hier zu sehen.
2: Hallo Anja.
0: Nicht weit vom Berliner Dom, ganz direkt an der Spree, da ist das DDR-Museum. Und am 15. Juli 2006 ist das Museum eröffnet worden. Also heute vor Adam Riese 20 Jahren.
2: Ja, in der Dauerausstellung geht es um die Auswirkungen des Überwachungsstaats und politische Entwicklungen. Außerdem hat das DDR-Museum eine riesige Sammlung von Gegenständen aus der DDR bis hin zu einer komplett eingerichteten Wohnung. Geschichte und Gegenstände werden da immer miteinander verknüpft, zum Beispiel wenn es um Themen wie Warenmangel geht. Das hat die wissenschaftliche Mitarbeiterin des Museums Dr. Lisa Sucek unserer Kollegin Regine Bruckmann erzählt.
3: Ein Highlight ist hier das sogenannte Mangeltagebuch. Und das hat Ingeborg Lüdicke verfasst in den 80er Jahren. Und sie hat da ganz akribisch einmal aufgezeichnet, was sie alles so nicht bekommen hat. Das reicht wirklich von Arzneiprodukten bis hin zu, irgendwann waren mal dann Briefumschläge nicht verfügbar. Also wirklich diese ganze Mangelwirtschaft, die sich dann auch ganz stark im Alltag gezeigt hat, kommt hier sehr gut raus.
2: Besonders in seiner Anfangszeit wurde das DDR-Museum aber auch immer wieder dafür kritisiert, dass es die DDR als Unrechtsstaat verharmlose. Darüber haben wir heute Morgen mit dem Historiker Stefan Wolle, dem früheren wissenschaftlichen Leiter des DDR-Museums, gesprochen.
4: Wir haben uns von Anfang an bemüht, beide Seiten der DDR-Realität darzustellen, sowohl den Alltag und also auch die Repression, die Staatssicherheit, die Grenze und so weiter. Bloß das ist uns erst schrittweise gelungen. Aber die Besucher waren von Anfang an also begeistert und sind geströmt zu uns. Wir hatten von Anfang an also da jeden Morgen eine Schlange vor der Tür, wie zu DDR-Zeiten, wenn es Bananen oder Apfelsinen gab.
2: Die langen Schlangen, die gibt es heute immer noch. Das Museum ist nämlich sehr beliebt, sicher auch heute zum 20. Geburtstag.
0: Und die Gespräche zum Jubiläum hier bei uns, die finden Sie natürlich auf radio3.de. Der Gutspark Neukladow mit Blick auf den Wannsee wird gerade für viele Millionen Euro saniert und jetzt hat eine neue Bauphase begonnen und ich freue mich schon. Das ist nämlich eine gute Nachricht für alle Radfahrerinnen und Radfahrer.
2: Ungefähr 650 Meter des Havelradwegs werden da nämlich neu asphaltiert. Ja, da wird dem einen oder anderen Naturfan vielleicht erstmal ein kalter Schauer über den Rücken laufen. Aber es gibt gute Argumente. Der Weg war nämlich beim Gutspark Neukladow in den vergangenen Jahren wohl kaum noch befahrbar, weil es immer wieder Pfützen oder mehr Matsch als Radweg
0: gab.
2: Genau. Ja, und die Kladower AnwohnerInnen haben sich für einen hellen Asphalt eingesetzt. Den wird es jetzt auch geben, zumindest hellgrau, nicht ganz schwarz. Der Radweg wird auch verbreitert auf 3,50 Meter. Bis Ende des Jahres sollen die Arbeiten abgeschlossen sein. Mit dem kompletten Gutspark Neukladow wird es wohl aber noch etwas länger dauern. Das ist ein Großprojekt. Da werden zum Beispiel zwei Gärten komplett neu angelegt.
0: Und wir bleiben noch ein bisschen an der Havel. Noch etwas weiter für deinen Tipp, nämlich geht's heute nach Brandenburg an der Havel in den Dom St. Peter und Paul.
2: Da spielt heute die junge Konzertorganistin Elisaveta Suslova ein Konzert, ein ganz besonderes sogar. Es ist nämlich ihr Masterabschlusskonzert. Elisaveta Suslova hat in den vergangenen Jahren an der Berliner Universität der Künste studiert, Orgel im Konzertfach bei Professor Henry Fairs. Jetzt kann man sich natürlich fragen, warum die für ihr Abschlusskonzert extra nach Brandenburg an der Havel fährt. Das hat zwei Gründe. Erstens, im Dom St. Peter und Paul steht eine fantastische Wagner-Orgel aus dem 18. Jahrhundert. Und zweitens, ganz einfach, Elisaveta Suslova kommt aus Brandenburg an der Havel. Die Stadt und das Instrument sind für sie also quasi zu Hause. Ja, was sie genau heute Abend spielt, das hat sie noch nicht verraten. Am besten einfach hingehen. Um 19.30 Uhr geht's los im Dom St. Peter und Paul in Brandenburg an der Havel. Und der Eintritt, der ist sogar frei.
0: Und wahrscheinlich kann sie für ihr Master-Abschlusskonzert, das bestimmt in irgendeine Bewertung noch mit einfließt, auch noch ein paar gute Gedanken aus dem Publikum gebrauchen. Also gehen Sie hin. Florian Rumberg in einer Stunde wieder.
2: Bis dahin.
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0: Maurice Ravels Tombeau de Couperin für Oboe und Orchester. Das war der fünfte Satz des Menuetts mit Albrecht Mayer und den Bamberger Symphonikern unter Leitung von Jakob Ruscher. Der ist mit dem International Classical Music Award ausgezeichnet worden. Das ist so ein bisschen sowas wie der Oscar der klassischen Musik als Künstler des Jahres 2026. Muss man auch erstmal schaffen. 11.39 Uhr ist es.
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3: Wie viel Unrecht kann die Umarmung eines Freundes wiedergutmachen?

Das ist ein Konzert für zwei Violette, ein Streichinstrument, hier gespielt von zwei Bratschisten, Antoine Tamestiz und Sabine Fehlern. Das Konzert kommt von Georg Philipp Telemann, mitbeteiligt die Akademie für Alte Musik, Konzertmeister Bernhard Fork, 11.46 Uhr. Die Sopranistin Christiane Karg singt auf ihrem Album Erinnerung Lieder von Gustav Mahler und lässt sich von ihm selbst am Klavier begleiten. Nein, das ist keine spiritistische Sitzung, das geht anders, nämlich so. Im Jahr 1905 hatte Mahler eine Auswahl seiner Klavierlieder mit dem Welte-Mignon-Reproduktionsklavier aufgenommen. Dieses Welte-Mignon-System kennen Sie vielleicht, das war das allererste Verfahren, das nicht nur Töne originalgetreu festhalten konnte, sondern sogar auch die kleinen Nuancen des Anschlags und die Dynamik, die ein Pianist da so aufgespielt hat. Dafür hat der Pianist oder die Pianistin auf einem ganz speziellen Klavier gespielt, das eben die Anschlagsstärke und die Pedalarbeit mechanisch auf so einen Papier-Notenstreifen übertragen hat, so einen Lochstreifen, so eine Notenrolle. Und die lassen sich bis heute auf originalen Welte-Mignon-Instrumenten abspielen. Dabei werden also die Tasten vom Klavier mechanisch ganz genau so gespielt, wie der Interpret das vor, in diesem Fall, 121 Jahren gemacht hat. Das bedeutet also, zurück zu Christiane Kargs Album, sie singt, am Klavier sitzt ja niemand, aber das Klavier spielt etwas ab, was damals Gustav Mahler aufgezeichnet hat. Und so wird er auf eine Weise schon wieder lebendig. Der Meister am Klavier. Bisschen spooky ist das schon, aber irgendwo toll.

Das ist doch mal stark. Christiane Karg singt Das himmlische Leben von Gustav Mahler und wird von Mahler selbst am Klavier begleitet, weil er das 1905 auf Klavierrolle eingespielt hat. Da kann man nur sagen, da muss sie sich mal ganz nach dem Pianisten richten, denn da ist nichts mehr dran zu ändern. 11:55 Uhr, Summer Days von Eric Coates.

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3: Bei den US-Luftangriffen auf den Iran sind in den vergangenen Tagen nach Angaben aus Teheran mindestens 30 Zivilisten getötet worden. Mehr als 260 Menschen wurden verletzt, wie das Gesundheitsministerium mitteilte. Auf welchen Zeitraum genau sich die Opferzahlen beziehen, ist unklar. Die US-Streitkräfte haben in der vergangenen Nacht wieder Ziele im Iran angegriffen. Außerdem wurde die Seeblockade gegen iranische Häfen wieder aufgenommen, wie das zuständige Militärkommando mitteilte. Der Iran hat im Gegenzug nach eigenen Angaben US-Stützpunkte in Jordanien, Kuwait und Bahrain beschossen. Die jordanische Armee teilte mit, dass sie 3 iranische Raketen abgefangen hat. Es habe keine Opfer oder Schäden gegeben. Bundesdigitalminister Wildberger hat weitere Entlastungen durch den Abbau von Bürokratie angekündigt. Als Beispiel nannte der CDU-Politiker in der ARD die Arztüberweisung. Sie werde digitalisiert und in Papierform abgeschafft. Auch Genehmigungen für Unternehmen müssten beschleunigt werden. Heute berät das Bundeskabinett als sogenanntes Entlastungskabinett über das Thema. Hauptstadtkorrespondent Frank Eichmann.
4: Die Idee mit dem Entlastungskabinett hatte Bundesdigitalminister Wildberger. Bei der Premiere im vergangenen November wurden Maßnahmen beschlossen, mit denen die sogenannten Bürokratiekosten um rund 10 Milliarden Euro sinken sollen. Heute geht es um weitere 600 Millionen Euro. Insgesamt stehen über 10 Vorhaben auf dem Zettel. Darunter das Ende der Umweltplakette für E-Autos und die weitere Digitalisierung im Gesundheitsbereich. Die Bundesregierung hat sich im Koalitionsvertrag vorgenommen, die Bürokratiekosten des Bundes um ein Viertel oder 16 Milliarden Euro zu senken.
3: Bei einem russischen Luftangriff auf die Hafenstadt Odessa sind nach ukrainischen Angaben 3 Menschen getötet worden. Mehrere weitere Menschen wurden nach Angaben des Militärs verletzt. Russland hat in den vergangenen Tagen seine Angriffe auf die Schwarzmeerhäfen im Großraum Odessa verstärkt. Am Morgen ist EU-Kommissionspräsidentin von der Leyen erneut zu einem Besuch in der Hauptstadt Kiew eingetroffen. Von dort Rebecca Barth.
5: Das Blatt wende sich gerade, schreibt die EU-Kommissionspräsidentin auf dem Kurznachrichtendienst X. Die Ukraine habe ein starkes militärisches Momentum aufgebaut. Bei ihrem Besuch soll es vorrangig um die weitere Integration der Ukraine in die EU gehen, politisch, aber auch militärisch. Von der Leyen kündigt neue Initiativen zur Integration der ukrainischen Rüstungsindustrie an. Man wolle mehr und schneller produzieren, schreibt von der Leyen.
3: Die deutsche Rechtsextremistin Marla Svenja Liebig ist von Tschechien nach Deutschland gebracht worden. Das teilte die tschechische Polizei am Vormittag mit. Die 55-Jährige soll jetzt in Chemnitz unter anderem wegen Volksverhetzung eine Haftstrafe von 1,5 Jahren verbüßen. Svenja Liebig, früher Sven Liebig, war über Jahrzehnte eine bundesweit bekannte Figur der rechtsextremen Szene. Sie war vor ihrer Strafe nach Tschechien geflohen und hatte vergeblich versucht, ihre Auslieferung an Deutschland juristisch zu verhindern. In Potsdam ist es ab sofort verboten, Wasser aus Seen, Flüssen und Gräben abzupumpen. Die Stadt hat eine entsprechende Allgemeinverfügung veröffentlicht. Hintergrund ist demnach der niedrige Wasserstand durch die anhaltende Trockenheit. Das Entnahmeverbot gilt vorerst bis Oktober. Ähnliche Verbote gelten seit kurzem auch schon in den Landkreisen Elbe-Elster und Potsdam-Mittelmark, genau wie in der Stadt Brandenburg an der Havel. Im Müritz-Nationalpark in Mecklenburg-Vorpommern breitet sich ein Waldbrand aus. Inzwischen stehen dort nach Angaben der Feuerwehr knapp 120 Hektar Wald und Buschland in Flammen. Die Löscharbeiten sind kompliziert, weil es auf einem ehemaligen Truppenübungsplatz brennt, auf dem Altmunition liegt. Zwei Ortschaften mussten bereits wegen starker Rauchentwicklung und sich drehender Winde evakuiert werden. Die Feuerwehren versuchen mit Drohnen, sich einen genauen Überblick über das Brandgeschehen zu verschaffen. Sie gehen davon aus, dass die Flammen sie noch tagelang beschäftigen werden. Soweit die Nachrichten. Weitere Meldungen aus Berlin und Brandenburg auf rbb24.de. Das Wetter. Heute Sonne und Wolken im Wechsel und von Südosten ein paar Schauer, maximal 28 Grad. Zurzeit in Berlin-Dahlem 23 und in Gatow 25 Grad, in Cottbus 20 und in Neuruppin 25 Grad. Es weht mäßiger Wind aus Nordost. Morgen zunächst viele Wolken und vor allem im Norden ein paar Schauer oder Gewitter. Im Tagesverlauf von Süden freundlicher bei maximal 27 bis 30 Grad. Freitag nach sonnigem Beginn von Südwesten Wolkenaufzug und kräftige Schauer und Gewitter, 26 bis 30 Grad. Die Zeit 12.05 Uhr.
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6: Ich grüße Sie herzlich. Sommer draußen und drinnen auch. Hier ist das Scherzo aus Mendelssohns Sommernachtstraum.

Ist einfach ein tolles Stück, das Scherzo aus dem Sommernachtstraum von Felix Mendelssohn Bartholdy, hier mit dem Freiburger Barockorchester unter Pablo Heras Casado. 10:50 ist es. Das hier kommt vom aktuellen Album des US-amerikanischen Geigers McLen Lai Pang. Da spielt er eine Auswahl an zum Teil wirklich selten gespielten Stücken, die ihm selbst aber besonders nah am Herzen liegen. Deswegen hat er die ausgewählt. Zum Beispiel dieses hier, das ist eine virtuose Fantasie über Themen aus Gershwins Porgy and Bess. Und diese Fantasie kommt von einem russischen Komponisten und Geiger Igor Frolov. Das bringt da also unterschiedliche Welten zusammen, die aber eben auch schon immer Teil von McLen Lai Pang waren. Deswegen wird das auch ausgewählt haben. Sie hören hier Gershwins bekannte Melodien, Jazz und eben auch, das ist natürlich was, was einen Geiger interessiert, diese virtuose Geigentechnik. Hier also vom Album von McLen Lai Pang.

Da hat nicht nur der Geiger, sondern auch der Pianist eine ganze Menge zu tun in der Fantasie über Themen aus Gershwins Porgy and Bess. Das kommt von dem russischen Komponisten Igor Frolov, der war auch Geiger und wusste, was er tut. Miklen Leiphang und Nigel Yandell haben sie da gehört auf dem aktuellen Album des Geigers. Und das hier ist ein weiterer der Geniestreiche eines Stefan Konz, der gerne Bearbeitungen vornimmt. In diesem Fall geht es um die zweite Klarinettensonate von Johannes Brahms, aus der er ein ganzes Klarinettenkonzert gemacht hat. Also ein Werk für Klarinette und Orchester. Daraus hören Sie jetzt den zweiten Satz. Stefan Konz dirigiert das Deutsche Symphonieorchester Berlin und Daniel Ottensamer ist hier der Solist.

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1: Und da ist wieder Florian Rumberg im Studio. Die kulturelle Teilhabe in Berlin erholt sich seit der Pandemie langsam. Das geht aus der 4. Ausgabe der Studienreihe Kulturelle Teilhabe in Berlin hervor.
2: Die Ergebnisse zeigen eine leichte Zunahme der Kulturbesucher gegenüber 2023. Vor allem Viel- und GelegenheitsbesucherInnen nutzen klassische Kulturangebote wie Theater, Oper, Klassikkonzerte und Ausstellungen wieder häufiger. Anders sieht es bei Menschen aus, die solche Angebote bereits vor der Pandemie selten oder nie besucht haben. Sie kehren kaum in die Kultureinrichtungen zurück. Der Anteil der Nicht-BesucherInnen liegt deshalb weiter über dem Vorkrisenniveau. Auffällig ist außerdem, dass insbesondere alleinstehende Männer über 50 immer seltener am kulturellen Leben teilnehmen. Auch die gestiegenen Lebenshaltungskosten wirken sich auf die kulturelle Teilhabe in Berlin aus. Fast 2/3 der Befragten geben an, dass sie Kulturbesuche inzwischen schwerer finanzieren können. Und das betrifft den Angaben nach sogar Menschen mit hohen Einkommen. Eintrittspreise zählen also zu den wichtigsten Gründen gegen den Besuch klassischer Kulturangebote.
1: Absolut. Jetzt müssen wir mal überlegen, wie wir die alleinstehenden Männer über 50 in die Kulturinstitutionen zurückholen können. Naja, das ist ja wirklich was, da muss man mal ganz konkret sich Gedanken machen. Deine nächste Meldung: Die US-Gewerkschaft der Drehbuchautoren hat Klage eingereicht gegen die Fusion von Warner Brothers und Paramount Skydance.
2: In der Kritik heißt es, dass die Fusion die wirtschaftliche und kreative Gesundheit der amerikanischen Unterhaltungsindustrie gefährde. Am Montag hatten bereits 12 US-Bundesstaaten, darunter Kalifornien, Klage gegen das Geschäft eingereicht. Die US-Gewerkschaft der Drehbuchautoren fürchtet, dass das Geschäft dem Wettbewerb beim Ankauf von Drehbüchern für Film und Fernsehen schadet. Außerdem könnte die Übernahme zu geringeren Vergütungen, schlechteren Vertragsbedingungen sowie zu einem Rückgang des Programmvolumens und der Vielfalt führen. Ob sich die Fusion so einfach abwenden lässt, das bleibt allerdings fraglich, denn es geht da um richtig viel Geld. Das Geschäft hat insgesamt ein Volumen von rund 110 Milliarden Dollar. Paramount erwirbt demnach die gesamte Warner Brothers Gruppe inklusive Fernsehsendern, darunter auch der Nachrichtensender CNN. Die US-Regierung sieht das nicht so problematisch und hat die Fusion im Juni ohne Auflagen genehmigt.
1: Die US-Regierung sieht das nicht so problematisch. Na, schauen wir mal, wie es da weitergeht. Jetzt hast du noch einen Tipp für uns. Da schickst du uns ins Jazz-Institut Berlin. Dort findet seit gestern das erste Festival statt mit Studierenden und mit Professorinnen und Professoren.
2: Am Einsteinufer in Berlin-Charlottenburg präsentieren rund 25 Ensembles ihre Arbeiten, die sie im Laufe des Sommersemesters entwickelt haben. Da gibt es eigentlich so ziemlich alles von swingendem Jazz über Funk und Latin Grooves bis hin zu Modern Jazz und freier Improvisation. Gestern war die Sängerin, Komponistin und Professorin Celine Rudolph hier bei uns auf Radio 3 zu Gast. Sie wirkt auch mit beim ersten JIP-Festival und sie hat uns verraten, dass heutzutage unter jungen JazzmusikerInnen ganz unterschiedliche Genres eine Rolle spielen.
3: Ich glaube, dass die Stilistik sich ein bisschen verändert hat. Jazz ist weniger puristisch. Das heißt nicht, dass es den nicht auch gäbe, den puristischen Jazz. Aber dass er auch in populäre Bereiche, in tatsächlich Pop, Singer, Songwriter, sich so stark öffnet, das sehe ich schon jetzt. Also, und das haben auch die Großen irgendwie vorgemacht. Und das ist ja im Prinzip unsere Idee, zu sagen, kommt vorbei ins JIP. Der Jazz ist so vielfältig und so offen. Und in einem Festival ist es besonders schön, weil man nicht wegen eines bestimmten Acts kommt, sondern ja immer überrascht wird.
2: Ja, klingt doch spannend. Die Sängerin und Professorin Celine Rudolph über das erste JIP-Festival, das heute und morgen noch läuft. Jeweils um 18 Uhr geht es los am Einsteinufer 43 in Berlin-Charlottenburg. Der Eintritt ist kostenlos.
1: Und Celine Rudolph ist sowieso eine tolle Frau und eine fantastische Musikerin. Das ganze Gespräch mit ihr übers JIP-Festival und den Jazz-Nachwuchs finden Sie natürlich auf radio3.de. Da können Sie sich das anhören oder gerne auch in ARD Sounds. Und das war Florian Rumberg an dieser Stelle.
2: Gerne.
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Beifall für den Organisten Raphael Alpermann und für die Akademie für Alte Musik Berlin unter Hans-Christoph Rademann. Das war der Eingangssatz der Kantate Geist und Seele wird verwirret von Johann Sebastian Bach. 12.40 Uhr ist es. 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Gnawa nämlich. 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Da kommen so westafrikanische Wurzeln, islamische Spiritualität, Trance-Rituale zusammen. Gnawa ist seit 2019 UNESCO-Weltkulturerbe. Im Konzert erleben Sie Mehdi Nassouli, der ist Jahrgang 85, stammt aus Taroudant aus Südmarokko. Er ist mit diesen Traditionen des Gnawa aufgewachsen, hat da ein Jahrzehnt lang sein eigenes Land durchquert und bereist, um bei den großen Meistern der jeweiligen Religion ihre spezifischen Schulen zu studieren, denn diese Musikrichtung wird von Meistern ausgeübt und auch die Nachfolgenden natürlich ausgebildet. Das ist eine Wanderausbildung quasi gewesen, in der die Musikkulturen Marokkos für ihn aber nicht als Grenzen, sondern als ineinandergreifende Sprachen erschienen sind. Nassouli tritt am Freitag zusammen mit mehreren weiteren Musikern auf, zeigt die ganze Breite dessen, was dieser Musikstil heute so sein kann. Damit eröffnet er das Konzert. Nach ihm gibt es mehr Gnawa von der Band Gnawa Diffusion, die ersten, die diese Musikrichtung konsequent mit anderen Musikstilen vermischen. Reggae zum Beispiel, Dub, Rock, Shaabi und Hip-Hop. Am Freitagabend 19 Uhr geht's los auf der Paulette-Nardal-Terrasse, Haus der Kulturen der Welt in Berlin. 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

Die Kammerakademie Potsdam unter Antonello Mernacorda mit dem dritten Satz der 40. Sinfonie von Mozart. Und das hier ist der Pianist Markus Groh mit Liszt.

Das kommt aus den Pilgerjahren von Franz Liszt und Markus Groh saß da am Klavier. Der ist ja auch der Gründer des Bebersee-Festivals in Templin. Da spielt er am Freitag sämtliche Bagatellen und Klavierstücke von Beethoven. Das ist so ein Konzert, das bekommen Sie sonst nie zu hören. Freitagabend in Templin beim Bebersee-Festival. 12.52 Uhr, das ist der dritte Satz eines Violinkonzerts von Thomas Lindley mit Miriam Konzen.

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2: Die Bundesregierung hat weitere Maßnahmen zum Abbau von Bürokratie beschlossen. Bürger und Wirtschaft sollen dadurch um 600 Millionen Euro pro Jahr entlastet werden. Vorgesehen ist unter anderem, dass Überweisungen beim Arzt nur noch digital abgewickelt werden. Aus unserem Hauptstadtstudio Benjamin Großkopf.
3: Das Paket beinhaltet eine Reihe weiterer Maßnahmen. So wird zum Beispiel die Umweltplakette für E-Autos abgeschafft. Nicht mehr alle elektrischen Anlagen und Geräte am Arbeitsplatz müssen regelmäßig überprüft werden. Vor allem viele Unternehmen beklagen immer wieder, dass für sie die überbordende Bürokratie die größte Herausforderung am Standort Deutschland ist. Der Bundesverband der Industrie spricht heute von kleinteiligen Entlastungen, die richtig und wichtig seien. Allerdings sei entscheidend, die großen Gamechanger umzusetzen. Damit meint die Wirtschaft vor allem die Berichts- und Dokumentationspflichten. Sie sollen systematisch abgebaut werden. Das bekräftigte die Bundesregierung heute noch einmal. Einen konkreten Fahrplan dazu gibt es aber noch nicht.
2: Das Bundeskabinett hat den Wirtschaftsplan für den Klima- und Transformationsfonds, kurz KTF, verabschiedet. Im kommenden Jahr soll der Fonds rund 40 Milliarden Euro ausgeben. Mit Geldern aus dem KTF werden E-Autos gefördert, Ladesäulen errichtet und neue klimaschonendere Heizungen eingebaut. Ein großer Posten sind außerdem finanzielle Hilfen, um den Strompreis zu dämpfen. Der Wirtschaftsplan für den KTF wird gemeinsam mit dem Haushaltsentwurf für das Jahr 2027 ab September im Bundestag beraten und diskutiert. Beschlossen werden soll er Ende November. Der Zoll durchsucht gerade gemeinsam mit der Bundespolizei mindestens eine Industriehalle in Ludwigsfelde im Landkreis Teltow-Fläming. Nach RBB-Informationen sichern schwer bewaffnete Bundespolizisten den Bereich. Ein Sprecher konnte bisher nur sagen, dass es um Rauschgift geht. Weitere Hintergründe sind noch unklar. Die Durchsuchungen erfolgen im Auftrag der Staatsanwaltschaft Berlin, wie ein Behördensprecher dem RBB mitteilte. Details sollen später bekannt gegeben werden. Die deutsche Rechtsextremistin Marla Svenja Liebig ist von Tschechien nach Deutschland ausgeliefert worden. Die 55-Jährige wurde nach Behördenangaben zunächst ins Frauengefängnis von Chemnitz gebracht. Sie soll dort unter anderem wegen Volksverhetzung eine Haftstrafe von 1,5 Jahren verbüßen. Denkbar ist auch, dass sie in den Männervollzug verlegt wird. Svenja Liebig, früher Sven Liebig, war über Jahrzehnte eine bundesweit bekannte Figur der rechtsextremen Szene. Sie war vor ihrer Strafe nach Tschechien geflohen und hatte vergeblich versucht, ihre Auslieferung an Deutschland juristisch zu verhindern. In Teilen der Prignitz wird in der kommenden Nacht das Trinkwasser abgestellt. Grund sind Arbeiten an einem Wasserwerk, wie der örtliche Wasserverband mitteilte. Björn Hasewendt, RBB 24.
4: Betroffen sind unter anderem Krampfer, Großgotschow, Kleino, Unze, Ponitz, Rambo, Grube, Sigrün und Kletzke. Das Wasser bleibt zwischen Mitternacht und 6 Uhr morgen früh abgestellt. Die Arbeiten wurden bewusst in die Nacht gelegt, damit die Einschränkungen möglichst gering bleiben. Der Zweckverband empfiehlt, vorher ausreichend Wasser bereitzustellen und während der Sperrung alle Wasserhähne geschlossen zu halten. Nach der Wiederinbetriebnahme kann es kurzzeitig zu Trübungen im Leitungswasser kommen.
2: Im Müritz-Nationalpark in Mecklenburg-Vorpommern breitet sich ein Waldbrand weiter aus. Inzwischen stehen dort nach Angaben der Feuerwehr knapp 120 Hektar Wald und Buschland in Flammen. Die Löscharbeiten sind kompliziert, weil es auf einem ehemaligen Truppenübungsplatz brennt, auf dem Altmunition liegt. Zwei Ortschaften mussten bereits wegen starker Rauchentwicklung und sich drehender Winde evakuiert werden. Die Feuerwehren versuchen mit Drohnen, sich einen genauen Überblick über das Brandgeschehen zu verschaffen. Sie gehen davon aus, dass die Flammen sie noch tagelang beschäftigen werden. In Berlin-Friedrichshain sind am Vormittag für eine knappe halbe Stunde mehrere Straßenzüge ohne Strom gewesen. Betroffen waren rund 3000 Haushalte und rund 300 Gewerbekunden, wie die Betreibergesellschaft Stromnetz Berlin mitgeteilt hat. Inzwischen sind demnach alle wieder am Netz. Ursache für den Ausfall war den Angaben zufolge ein mutmaßlich bei Tiefbauarbeiten beschädigtes Stromkabel. Soweit die Nachrichten. Weitere Meldungen aus Berlin und Brandenburg auf rbb24.de. Das Wetter. Am Nachmittag Sonne und Wolken im Wechsel und von Südosten ein paar Schauer, maximal 28 Grad. Zurzeit in Berlin-Treptow 23 und in Wannsee 25 Grad, in Fürstenberg 23 und in Potsdam 26 Grad. Morgen am Donnerstag zunächst viele Wolken und vor allem im Norden zeitweise Schauer und Gewitter, im Verlauf von Süden freundlicher bei 27 bis 30 Grad. Die Zeit 13.05 Uhr.
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5: Ich grüße Sie herzlich. Auf geht's nach Spanien.

Das ist der zweite Satz der Carmen-Fantasie von Pablo de Sarasate, hier gesungen auf der Geige von Hilary Hahn mit dem HR-Sinfonieorchester unter Andres Orozco Estrada. 13:09 Uhr, das hier jetzt, das kommt von dem neuen Album der jungen Pianistin Sascha Stitschkina, war vor kurzem unser Album der Woche hier auf Radio 3. Da hören Sie unter anderem die Klaviersonate Nummer 1 von Karl Maria von Weber. Die wird jetzt nicht ganz so oft gespielt, die ist technisch sehr anspruchsvoll, aber der Opernkomponist Weber, Sie wissen schon, Freischütz und so, kommt manchmal schon auch durch in dieser Klaviersonate. Hier der dritte Satz daraus, ein Menuett.

Das ist der dramatische dritte Satz der ansonsten in C-Dur überschriebenen ersten Klaviersonate von Karl Maria von Weber, spielt hier die junge Pianistin Sascha Stitschkina auf ihrem Debütalbum. Das heißt auch ganz genau so, Debüt ist gerade erst rausgekommen, war vor kurzem unser Album der Woche hier auf Radio 3. 13.18 Uhr ist es mittlerweile. Hier hören Sie den jungen Prinz und die junge Prinzessin in der Scheherazade von Nikolai Rimski-Korsakow mit den Berliner Philharmonikern und Tugan Sokjew. Und das ist wieder eine Radio 3-Aufnahme. Die haben wir 2016 gemacht in der Philharmonie in Berlin.

0: Das war der junge Prinz und die junge Prinzessin aus Nikolai Rimsky-Korsakows Scheherazade mit Zugang Sorkjew und den Berliner Philharmonikern in einer Radio-3-Aufnahme. Die haben wir vor 10 Jahren gemacht in der Philharmonie. 13.29 Uhr.
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0: Ein Sommer mit Goethe von Gustav Seibt. Da hören Sie jetzt die 12. von insgesamt 18 Folgen unserer Lesung. Gustav Seibts kleiner Sommerkurs beschäftigt sich heute mit Goethes Bühnenklassiker, dem Faust, und seinen Verbindungen zu Shakespeares berühmtestem Drama, dem Hamlet. Dann berichtet Gustav Seibt, wie Goethe über Mode dachte und dass sie in seinen Werken kaum eine Rolle spielt, mit ganz wenigen Ausnahmen. Und schließlich erfahren wir auch, warum Goethe eigentlich so spät geheiratet hat. Also tiefe Einblicke in Goethes Privatleben, die hier wieder Ulrich Mattes liest.
2: Prinz und Professor. Wie mag Wilhelm Meister in seiner Inszenierung des Hamlet den berühmten Monolog Sein oder Nichtsein gesprochen haben? Goethes Roman verrät es uns nicht. Er selbst muss eine Form dafür gefunden haben, denn er inszenierte Shakespeares Drama 1792 am Weimarer Hoftheater. Der Monolog vergegenwärtigt einen Zustand der Verzweiflung, Hamlet erwägt die Selbsttötung. Den Selbstmord leitet auch Faust am Ende der langen Nacht ein, mit der sein Drama beginnt. Sie mündet in den Ostermorgen, in letzter Minute, Faust hat den Pokal mit dem tödlichen Opiat schon an die Lippen gehoben, entscheidet sich Faust fürs Weiterleben. Auch Hamlet redet nur vom Selbstmord, er führt ihn nicht aus. Zwei vermiedene Suizide in Gestalt von Monologen? Eigentlich verlangt das nach einem Vergleich. Gibt es Bezüge von Goethes Text zum Drama Shakespeares? Zunächst ist festzuhalten, dass Faust viel weiter geht als Hamlet. Er hat den Selbstmord mit dem Umfüllen des Gifts aus einer Phiole in den alten Pokal schon begonnen. Hamlets Motiv ist umfassender Lebens- und Weltekel, gewiss ausgelöst durch die Familienkatastrophe, der Vater unter unklaren Umständen verstorben, die Mutter frisch mit dem mutmaßlichen Mörder verheiratet, aber in schwarzer Melancholie verallgemeinert. Sein oder nicht sein? Das ist hier die Frage. Ob's edler im Gemüt, die Pfeil und Schleudern des wütenden Geschicks erdulden, oder sich waffnend gegen eine See von Plagen, durch Widerstand sie enden. Sterben. Schlafen. Nichts weiter. Und zu wissen, dass ein Schlaf das Herzweh und die Tausendstöße endet, die unsers Fleisches Erbteil, es ist ein Ziel, aufs Innigste zu wünschen. Sterben. Schlafen. Denn wer ertrüg der Zeiten Spott und Geißel, des mächtigen Druck, des stolzen Misshandlungen, verschmähter Liebe, Pein, des Rechtes Aufschub, den Übermut der Ämter und die Schmach, die unwert schweigendem Verdienst erweist, wenn er sich selbst in Ruhestand setzen könnte, mit einer Nadel bloß? Wer trüge Lasten und stöhnt und schwitzte unter Lebensmüh? Auch Faust beginnt mit Verzweiflung, mit Ekel und Überdruss an nichtiger Gelehrsamkeit, die Erkenntnis und Natur nicht aufschließt, sondern versperrt. Staub und viel zu viele Bücher, nutzloses Laborgerät, ein unerträglicher wissenschaftlicher Mitarbeiter werden zu Zeichen der Sinnlosigkeit. Wer kennt solche Stimmungen nicht? Auch Magie, die Beschwörung eines Erdgeistes, helfen nicht. Dieser Geist, womöglich eine Projektion, schleudert Faust von sich. Und so steht er nach 2 manischen Aufschwüngen wieder auf dem Boden der Depression, auf dem sein Monolog begann. Die Sorge nistet gleich im tiefen Herzen. Dort wirket sie geheime Schmerzen, unruhig wiegt sie sich und störet Lust und Ruh. Sie deckt sich stets mit neuen Masken zu. Sie mag als Haus und Hof, als Weib und Kind erscheinen, als Feuer, Wasser, Dolch und Gift. Du bebst vor allem, was nicht trifft, und was du nie verlierst, das musst du stets beweinen. Und hier hilft eben kein Wissen, schon gar kein historisches. Soll ich vielleicht in 1000 Büchern lesen, dass überall die Menschen sich gequält, dass hier und da ein Glücklicher gewesen? Was grinsest du mir, hohler Schädel, her, als dass dein Hirn, wie meines, einst verwirret, den leichten Tag gesucht und in der Dämmerung schwer, mit Lust nach Wahrheit, jämmerlich geirrt? Das ist gar nicht weit von Hamlet, wenn man die Differenzen der Rollen Prinz und Professor mitberechnet. Beide suchen Erlösung im Tod. Aber bei Hamlet geht es nur um die Befreiung von irdischen Übeln, um eine Art negativer Freiheit also. Für Faust dagegen lockt im Tod ein neues Dasein. Des Geistes Flutstrom ebbet nach und nach. Ins hohe Meer werd ich hinausgewiesen, die Spiegelflut erglänzt zu meinen Füßen, zu neuen Ufern lockt ein neuer Tag. Ein Feuerwagen schwebt auf leichten Schwingen an mich heran. Ich fühle mich bereit, auf neuer Bahn den Äther zu durchdringen, zu neuen Sphären reiner Tätigkeit. Dies hohe Leben, diese Götterwonne, du, erst noch Wurm, und die verdienest du? Ja, kehre nur der holden Erdensonne entschlossen deinen Rücken zu. Vermesse dich, die Pforten aufzureißen, vor denen jeder gern vorüberschleicht. Hier ist es Zeit, durch Taten zu beweisen, dass Manneswürde nicht der Götterhöhe weicht, vor jener dunklen Höhle nicht zu beben, in der sich Fantasie zu eigener Qual verdammt, nach jenem Durchgang hinzustreben, um dessen engen Mund die ganze Höhle flammt, zu diesem Schritt sich heiter zu entschließen und wär es mit Gefahr, ins Nichts dahin zu fließen. Vor jener dunklen Höhle zu beben, in der sich Fantasie zu eigener Qual verdammt, genau das ist der Fall von Hamlet, der vor dem Risiko zurückscheut, das Faust euphorisiert eingehen möchte. Schlafen, vielleicht auch träumen. Ja, da liegt's. Was in dem Schlaf für Träume kommen mögen, wenn wir die irdische Verstrickung lösten, das zwingt uns stillzustehen. Das ist die Rücksicht, die Elend lässt zu hohen Jahren kommen. Nur dass die Furcht vor etwas nach dem Tod, das unentdeckte Land, von des Bezirk kein Wanderer wiederkehrt, den Willen irrt, dass wir die Übel, die wir haben, lieber ertragen, als zu Unbekannten fliehen. So macht Bewusstsein Feige aus uns allen. Und diese Ausweglosigkeit zwischen einem bekannten Übel und einem unbekannten, aber befürchteten, sie ist die eigentliche Verzweiflung. Nicht nur Dänemark ist ein Gefängnis, sondern auch Hamlets Bewusstsein. Faust dagegen lässt sich von Ostergesängen ins Leben zurücklocken, nicht aus Gläubigkeit, sondern aus Sentimentalität. Die Himmelstöne klingen da, wo weiche Menschen sind. Er ist den Klang von Jugend auf gewöhnt. Die Botschaft höre ich wohl, allein mir fehlt der Glaube. Das Wunder ist des Glaubens liebstes Kind. Zu jenen Sphären wag ich nicht zu streben, woher die holde Nachricht tönt. Und doch, an diesen Klang von Jugend auf gewöhnt, ruft er auch jetzt zurück mich in das Leben. Im Kontrast zu Hamlet erweist sich, Fausts Verzweiflung ist die tiefste nicht. Von heiligen Männern und von Weisen ließ ich mich recht gern unterweisen, aber es müsste kurz geschehen. Langes Reden will mir nicht anstehen. Wonach soll man am Ende trachten? Die Welt zu kennen und sie nicht verachten. Fashion Victim. Goethe war erst 16 Jahre alt, als er zum Studieren nach Leipzig ging. Und was tat er als erstes? Er kaufte sich neue modische Klamotten. Die vom sparsamen Vater mitgegebene Garderobe war schlecht geschnitten, ein Hausdiener musste Schneiderarbeit leisten, das ging schief und veraltet. Im schicken Leipzig fiel das auf, wie Goethe in Dichtung und Wahrheit berichtet. Ich, dieser Art von Aufzug schon gewohnt, hielt mich für geputzt genug. Allein es währte nicht lange, so überzeugten mich meine Freundinnen, erst durch leichte Neckereien, dann durch vernünftige Vorstellungen, dass ich wie aus einer fremden Welt hereingeschneit aussehe. So viel Verdruss ich auch hierüber empfand, sah ich doch anfangs nicht, wie ich mir helfen sollte. Als aber Herr von Masuren, der so beliebte poetische Dorfjunker, einst auf dem Theater in einer ähnlichen Kleidung auftrat und mehr wegen seiner äußeren als inneren Abgeschmacktheit herzlich belacht wurde, fasste ich Mut und wagte meine sämtliche Garderobe gegen eine neumodische, dem Ort gemäße, auf einmal umzutauschen, wodurch sie aber freilich sehr zusammenschrumpfte. Die den Ausschlag gebende Komödie hatte übrigens Luise Adelgunde Gottsched verfasst, die Gemahlin des ortsansässigen Professors und Literaturpapstes, dessen Vorlesungen Goethe selbstverständlich besuchte. Ein knappes Jahrzehnt später wurde Goethe mit einem eigenen literarischen Werk modischer Trendsetter. Sein Werther erschoss sich in einer Tracht, die alsbald von jungen Männern überall in Europa getragen wurde. Aus dem Blut auf der Lehne des Sessels konnte man schließen, er habe sitzend vor dem Schreibtische die Tat vollbracht. Dann ist er heruntergesunken, hat sich konvulsivisch um den Stuhl herumgewälzt, er lag gegen das Fenster entkräftet auf dem Rücken, war in völliger Kleidung, gestiefelt, im blauen Frack, mit gelber Weste. Diese einfache und zugleich elegante Kleidung, zu der noch helle, knapp sitzende Lederhosen und ein grauer Hut zählten, ideal für gut gewachsene Jünglinge, wurde von reisenden Briten auf den Kontinent gebracht. Jerusalem, Goethes Bekannter am Wetzlarer Kammergericht, dessen Selbstmord das Vorbild für den Werther wurde, hatte sie übernommen. Es gibt ein prachtvolles Bild von Herzog Karl August in dieser Tracht. Ganz Weimar trug sie nach Goethes Ankunft. Modisches Zurückbleiben, das unterlief Goethe später nicht mehr. Schon die höfische Umgebung verbot das. Auch blieb sein Interesse an dieser Sphäre hoch. Mit deutlicher Skepsis beobachtete er in der Farbenlehre die seit der Revolution verstärkte bürgerliche Tendenz zur Risikoscheu, vor allem in der Herrenmode. Gebildete Menschen haben einige Abneigung vor Farben. Es kann dieses teils aus Schwäche des Organs, teils aus Unsicherheit des Geschmacks geschehen, die sich gern in das völlige Nichts flüchtet. Die Frauen gehen nunmehr fast durchgängig weiß und die Männer schwarz. Dieses geschmackliche Nichts allerdings verschonte auch Goethe selbst nicht. Im höheren Alter empfing er seine Besucher, darunter viele einfache Studierende, in Schwarz. Willibald Alexis hat als einer unter vielen die Szene bei einem Besuch im Jahr 1824 beschrieben. »Exzellenz werden alsbald erscheinen«, sagte der Kammerdiener, auf die für uns bereitgestellten Stühle weisend. Und wenige Sekunden darauf, als habe sie schon hinter der Tür bereitgestanden, trat die Exzellenz ein. Von Kopf bis Fuß in glänzendem Schwarz, den großen blitzenden Stern auf der Brust. Wir verbeugten uns tief, wir stammelten einige Silben, die Exzellenz erwiderte andere und deutete einladend auf die Stühle.

beim Anziehen und Frisieren, für die sich buchstäblich Hunderte von Zeugnissen beibringen lassen, fällt auf, wie wenig Aufmerksamkeit Goethe den Kleidungen und dem Aussehen seiner Romanfiguren schenkt. Genauer gesagt fast gar keine. Werthers nur zweimal erwähntes Outfit blieb eine Ausnahme. Noch war das realistische Erzählen fern, das Physiognomie und Garderoben der Heldinnen und Helden aufs Präziseste auspinselte. Welche Haarfarbe, welche Statur hat Wilhelm Meister? Wir erfahren es nur ex negativo, denn er ist nicht blond und fett wie Hamlet, den er doch spielen soll. Je mehr ich mich in die Rolle studiere, desto mehr sehe ich, dass in meiner ganzen Gestalt kein Zug der Physiognomie ist, wie Shakespeare seinen Hamlet aufstellt. Wenn ich es recht überlege, wie genau in der Rolle alles zusammenhängt, so getraue ich mir kaum, eine leidliche Wirkung hervorzubringen. Sie treten mit großer Gewissenhaftigkeit in ihre Laufbahn, versetzte Serlo. Der Schauspieler schickt sich in die Rolle, wie er kann, und die Rolle richtet sich nach ihm, wie sie muss. Wie hat aber Shakespeare seinen Hamlet vorgezeichnet? Ist er ihnen denn so ganz unähnlich? Zuvörderst ist Hamlet blond, erwiderte Wilhelm. Das heiße ich weit gesucht, sagte Aurelie. Woher schließen Sie das? Als Däne, als Nordländer, ist er blond von zu Hause aus und hat blaue Augen. Sollte Shakespeare daran gedacht haben? Bestimmt finde ich es nicht ausgedruckt, aber in Verbindung mit anderen Stellen scheint es mir unwidersprechlich. Ihm wird das Fechten sauer, der Schweiß läuft ihm vom Gesichte und die Königin spricht, oh, er ist fett, lasst ihn zu Atem kommen. Kann man ihn sich da anders als blond und wohlbehäglich vorstellen? Denn braune Leute sind in ihrer Jugend selten in diesem Falle. Passt nicht auch seine schwankende Melancholie, seine weiche Trauer, seine tätige Unentschlossenheit besser zu einer solchen Gestalt, als wenn Sie sich einen schlanken, braunlockigen Jüngling denken, von dem man mehr Entschlossenheit und Behendigkeit erwartet? Damit wissen wir, dass Wilhelm Meister aussieht wie der junge Goethe. Schlank, braunlockig. Grau, teurer Freund, ist alle Theorie und grün des Lebens goldener Baum. Demoiselle und Kaiserin. Als Goethe und Christiane 1806 heirateten, war ihr gemeinsamer Sohn August schon 16 Jahre und 10 Monate alt. Warum so spät? Warum hat Goethe einen gesellschaftlich anstößigen Zustand so lange aufrechterhalten? Der Standesunterschied zwischen dem schon nobilitierten Geheimrat und der Stoffblumenmacherin mag eine Rolle gespielt haben. Goethe habe eine ausgesprochene Bindungsscheu gehabt, sagt manche Psychologin. Sicher ist jedenfalls, dass Goethes Werke eine fast heilige Scheu vor der Institution der Ehe zeigen. Davon handeln die Wahlverwandtschaften. Im 5. Buch von Wilhelm Meisters Lehrjahren heißt es, eigentlich aber konnte man bei dieser Gelegenheit die Bemerkung recht wahr finden, dass man keinen Zustand, der länger dauern, ja der eigentlich ein Beruf, eine Lebensweise werden soll, mit einer Feierlichkeit anfangen dürfe. Man feiere nur, was glücklich vollendet ist. Alle Zeremonien zum Anfange erschöpfen Lust und Kräfte, die das Streben hervorbringen und uns bei einer fortgesetzten Mühe beistehen sollen. Unter allen Festen ist das Hochzeitsfest das unschicklichste. Keines sollte mehr in Stille, Demut und Hoffnung begangen werden als dieses. An Stille und Demut hat es bei Goethes Hochzeit nicht gefehlt. Sie fand ohne Feier statt. Ihr Anlass war die Plünderung Weimars durch die französische Soldateska nach der Schlacht von Jena und Auerstedt am 14. Oktober 1806. Goethe hatte in einen Abgrund geblickt. Hätte er sein Leben verloren, dann wären seine Frau und sein Sohn unversorgt, rechtlos, ohne Erbe zurückgeblieben. Auch hatte Christiane ihn in der Nacht der Schrecken mutig beschützt. Nun musste es ganz schnell gehen. Am 17. Oktober beantragte

0: fragte Goethe die Trauung beim Hofprediger, am 19. Oktober ging sie im kleinsten Kreis über die Bühne. Goethes Amtskollegen hatten die Formularien auf dem kurzen Dienstweg erledigt. Die Boulevardpresse höhnte, Goethes Haushälterin Demoiselle Vulpius habe allein einen Treffer gezogen, während 1000 Nieten fielen. Den kriegsbedingt abwesenden Herzog setzte Goethe erst 2 Monate später ins Bild. Er habe seinem Sohn in den unsichersten Augenblicken durch ein gesetzliches Band Vater und Mutter gegeben, wie er es lange verdient hatte. In der Tat. Nun erst konnte Christiane ganz offiziell in die Gesellschaft eingeführt werden, allen Weimarer Lästerzungen zum Trotz. Wenn Goethe ihr seinen Namen gebe, dann könne man ihr auch eine Tasse Tee geben, ließ die Saloniere Johanna Schopenhauer verlauten. Und gelegentlich durfte Christiane ihren Ehemann sogar nach Karlsbad begleiten, den mondänen Kurort, wo Goethe die Spitzen der kosmopolitischen europäischen Gesellschaft traf. Diplomaten, Minister, Hoheiten, Intellektuelle. 1812 allerdings hatte Christiane wenig davon, denn kaum war sie angekommen, wurde Goethe schon nach Teplitz gerufen, und zwar von der österreichischen Kaiserin Maria Ludovica höchstpersönlich. Der erst 25 Jahre alten, hübschen und hochintelligenten Monarchin aus dem Hause Este war er schon 1810 durch Festgedichte aufgefallen, die Goethe ihr im Auftrag der Bürgerschaft von Karlsbad gewidmet hatte. Eine goldene Dose mit Diamanten war der Lohn gewesen. 1812 zog die Kaiserin, nach neuen Prunkversen, Goethe für 4 Wochen in ihren Kreis, zum Vorlesen, zu gemeinsamen Theaterspiel und Spaziergängen im Park. Christiane musste sich derweil mit geheimnistorischen Briefen begnügen, denn Goethe war zu strengster Verschwiegenheit verpflichtet worden, auch öffnete die österreichische Polizei bekanntermaßen die Korrespondenz prominenter Kurgäste. Goethe scheint eine erotische Neigung zur schönen Majestät entwickelt zu haben, so munkelte er später. Am 19. Juli schrieb er seiner Frau: »Schon 3-mal war ich zur Tafel geladen. Da ist sie denn, womöglich noch heitrer und anmutiger als sonst. Sie neckt diesen oder jenen von den Gästen und reizt ihn zum Widerspruch und weiß der Sache zuletzt immer eine angenehme Wendung zu geben.« Und am 1. August? »Die Kaiserin sehe ich täglich bei ihr selbst, auf Spaziergängen und Fahrten, bei Tafel, und immer ist sie sich gleich. Heiter, geistreich, anmutig, verbindlich. Und dabei kann man sagen, dass sie sich immer von neuen Seiten zeigt und jedermann in Verwunderung setzt. Sie hat ein kleines Theaterstück in diesen Tagen geschrieben, das ich ein wenig zurechtgerückt habe. Es soll gespielt werden die nächste Woche. Hiervon sagst du niemandem.« Angeblich haben Goethe und die Kaiserin sogar Szenen aus dem Tasso nachgespielt, dem Stück, das in Maria Ludovicas Heimat Ferrara spielt. Torquato und Eleonore. Das zurechtgerückte Theaterstück kam allerdings nicht zur Aufführung, Goethe erkrankte und konnte nicht auftreten. Schade. All dem hatte Christiane nichts entgegenzusetzen, der gemeinsame Urlaub fiel aus im Sommer 1812. Den Riesenabstand zwischen den beiden Frauen, hier das Kleinbürgerkind, da die vornehmste Frau des Abendlands, symbolisieren Gedichte, die Goethe ihnen widmete. Seiner Frau schenkte er 1813, zum Gedenken ans Kennenlernen ein Vierteljahrhundert zuvor, ein artifizielles Volkslied. »Gefunden«, heißt es. »Ich ging im Walde, so für mich hin, und nichts zu suchen, das war mein Sinn. Im Schatten sah ich ein Blümchen stehen, wie Sterne leuchtend, wie Äuglein schön. Ich wollte es brechen, da sagt es fein, soll ich zum Welken gebrochen sein? Ich grub's mit allen den Würzlein aus. Zum Garten trug ich's am hübschen Haus und pflanzt es wieder am stillen Ort. Nun zweigt es immer und blüht sofort. Bei Maria Ludovica wählte er für feierliche Langgedichte Versformen wie die achtzeilige Stanze. Der starre Fels, er scheint sich noch zu neigen vor ihrer Hoheit, ihrer Majestät. Die Stämme wiegen sich in allen Zweigen vor ihrer Anmut, lind und leis umweht. Die Blumen, die ihr Haupt im Grünen beugen, erheben's forschend, wo vielleicht sie geht, und mit den Büschen, die ihr Blüten streuen, wetteifern all die Herzen ihrer Treuen. Das Mädchen in Gefunden ist Natur, ist selbst Blume. In der Kaiserin-Ode wird die ganze Natur zur Dienerin der Majestät. Gefunden könnte man singen, Iro, der Kaiserin von Österreich Majestät, lässt sich nur rezitieren. Welche Frau hat einen guten Mann? Der sieht man's am Gesicht wohl an.
1: Und das ist wieder Ein Sommer mit Goethe von Gustav Seibt. Ulrich Mattes hat hier die 12. von 18 Folgen gelesen. Die nächsten 3 Episoden senden wir morgen wieder 13.30 Uhr. Achtung, nicht in der Wiederholung. Abends 23.03 Uhr, da ist ARD Radio Festival aktuell in diesen Wochen. Aber Sie können alle Folgen online hören, in ARD Sounds zum Beispiel und auf radio3.de. So, 13.56 Uhr gleich. Das bedeutet, Matthias Keter ist gleich dran. Den hören Sie ab kurz nach 2 und ist eigentlich jetzt schon dran. Was hast du mitgebracht?
2: Ja, ich freue mich total. Diesmal ist mir besonders wichtig, dass wir vorher reden, weil ich mache eine Feriensendung und da könnte man den Verdacht haben, ich bin selber in den Ferien und es kommt aus der Dose. Nein, ich habe diese Feriensendung für live konzipiert.
1: Kneif dich gleich mal gucken, ob du reagierst.
2: Ich bin auch live da. Also in der ersten Stunde wird es um Hotelopern und Operetten gehen. Das klingt erstmal exotisch, aber es gibt eine ganze Menge, habe ich festgestellt. Und nicht nur Weißes Rössel, da gibt es noch ein paar Sachen mehr. Liegt auch einiges weit zurück, selbst im 18. Jahrhundert gab es schon welche.
1: Es gab im 18. Jahrhundert eine Hoteloper?
2: Ja, genau.
1: Sag mal irgendwas, gib mir mal was.
2: Ja, Italienerin in London von Cimarosa. Ja, spielt alles in einem Londoner Hotel.
1: Wow.
2: Und dann in der zweiten Stunde mache ich dann so ein bisschen Reisen, musikalische Reisen. Da verrate ich mal noch nicht so viel. Es geht auf jeden Fall um Komponisten, die Urlaubsreisen in ihrer Musik eingefangen haben.
1: Nicht so wie Beethoven, der in der Sommerfrische aus Wien geflogen ist.
2: Ja, manche haben ja auch beruflich gereist. Ich habe versucht, das ein bisschen auszuklammern und mal geguckt, wer ist denn wirklich aus Vergnügen gereist, also touristisch als Komponist und hat das dann festgehalten.
1: Also, Sie merken schon, Sie bekommen Ferienstimmung und Reisestimmung und Hotelstimmung gleich bei Matthias Keter kurz nach 2. Ich bin Anja Herzog, wünsche Ihnen viel Spaß und sage für diesmal Tschüss.

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2: Die Bundesregierung hat weitere Maßnahmen zum Abbau von Bürokratie beschlossen. Bürger und Wirtschaft sollen dadurch um 600 Millionen Euro pro Jahr entlastet werden. Vorgesehen ist unter anderem, dass Überweisungen beim Arzt nur noch digital abgewickelt werden. Aus unserem Hauptstadtstudio Benjamin Großkopf.
3: Das Paket beinhaltet eine Reihe weiterer Maßnahmen. So wird zum Beispiel die Umweltplakette für E-Autos abgeschafft. Nicht mehr alle elektrischen Anlagen und Geräte am Arbeitsplatz müssen regelmäßig überprüft werden. Vor allem viele Unternehmen beklagen immer wieder, dass für sie die überbordende Bürokratie die größte Herausforderung am Standort Deutschland ist. Der Bundes Das Verband der Industrie spricht heute von kleinteiligen Entlastungen, die richtig und wichtig seien. Allerdings sei entscheidend, die großen Gamechanger umzusetzen. Damit meint die Wirtschaft vor allem die Berichts- und Dokumentationspflichten. Sie sollen systematisch abgebaut werden. Das bekräftigte die Bundesregierung heute noch einmal. Einen konkreten Fahrplan dazu gibt es aber noch nicht.
2: In Berlin und Brandenburg findet gerade eine groß angelegte Drogenrazzia statt. Der Zoll durchsucht gemeinsam mit der Bundespolizei unter anderem eine Industriehalle in Ludwigsfelde im Landkreis Teltow-Fläming. Dabei soll es sich nach RBB-Informationen um ein Labor handeln. Schwer bewaffnete Bundespolizisten sichern den Bereich. Es soll mehrere Festnahmen gegeben haben. Außerdem habe es weitere Maßnahmen an anderen Orten gegeben. Die Durchsuchungen erfolgen im Auftrag der Berliner Staatsanwaltschaft, wie der Behördensprecher Bauer dem RBB sagte. Weitere Details sollen später bekannt gegeben werden. Bundeskanzler Merz hat die Regierungsarbeit von Union und SPD gegen Kritik verteidigt. Man habe Reformen auf den Weg gebracht und werde weiter alles tun, um für Entlastungen zu sorgen und die Wirtschaft wieder in Gang zu bringen, sagte Merz in der Bundespressekonferenz in Berlin.
4: Ich bin nie zufrieden mit dem, was wir erreicht haben, solange wir nicht deutlich besser dastehen, als wir im Augenblick dastehen. Aber ich muss sagen, die Koalition hat Tritt gefasst. Wir befinden uns auch persönlich, menschlich in einem sehr guten Verhältnis miteinander. Die einzelnen Ressorts arbeiten gut zusammen. Ich arbeite mit Lars Klingbeil und Bärbel Baas gut zusammen mit den Themen, die wir gemeinsam versuchen auf den Weg zu bringen. Und deswegen bin ich zuversichtlich, dass uns das im zweiten Halbjahr 2026 auch weiter gelingt.
2: Bundeskanzler Friedrich Merz, CDU. Die US-Streitkräfte haben nach eigenen Angaben am Mittag eine weitere Angriffswelle auf Ziele im Iran begonnen. Es sollen demnach die militärischen Fähigkeiten des Iran ausgeschaltet werden, Schiffe in der Straße von Hormus anzugreifen. Der Iran reagiert nach eigener Darstellung mit Gegenschlägen auf Ziele in den Golfstaaten und in Jordanien, um US-Militäreinrichtungen zu treffen. Bei den US-Luftangriffen auf den Iran sind in den vergangenen Tagen nach Angaben aus Teheran mindestens 30 Zivilisten getötet worden. In Großbritannien sollen bald alle Social-Media-Plattformen in der Nacht für Jugendliche gesperrt werden. Das hat die britische Regierung mitgeteilt. Aus London Christoph Prössel.
5: Die Pläne sehen vor, dass Apps wie Instagram, TikTok oder YouTube für 16- und 17-Jährige zwischen Mitternacht und 6 Uhr morgens nicht erreichbar sind. Die Sache hat jedoch einen Haken. Jugendliche könnten diese Sperre in den Einstellungen ausschalten. Die Regierung will außerdem Funktionen begrenzen, die zu endlosem Weiternutzen animieren. Die Opposition und Elternvertreter kritisierten die Pläne als nutzlos. Die Vorschläge sind Teil eines ganzen Maßnahmenpaketes. Unter 16-Jährigen 18-Jährige sollen demnach ganz von zahlreichen Social-Media-Anwendungen ausgeschlossen werden. Der Tech-Konzern Meta, dem unter anderem Facebook und Instagram gehören, möchte, dass die Hersteller von Mobiltelefonen die Altersbeschränkungen umsetzen.
2: In Potsdam ist es ab sofort verboten, Wasser aus Seen, Flüssen und Gräben abzupumpen. Die Stadt hat eine entsprechende Allgemeinverfügung veröffentlicht. Hintergrund ist demnach der niedrige Wasserstand durch die anhaltende Trockenheit. Das Entnahmeverbot gilt vorerst bis Oktober. Ähnliche Verbote gelten seit kurzem auch in den Landkreisen Elbe-Elster und Potsdam-Mittelmark, genau wie in der Stadt Brandenburg an der Havel. Soweit die Nachrichten. 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Das Wetter. Am Nachmittag Sonne und Wolken im Wechsel und von Südosten ein paar Schauer. Maximal 28 Grad. Zurzeit in Berlin-Steglitz 24 und in Kladow 26 Grad. In Frankfurt-Oder 23 und in Rathe nur 26 Grad. Mäßiger Wind aus Nordost. Morgen zunächst viele Wolken und vor allem im Norden zeitweise Schauer oder Gewitter. Im Verlauf freundlicher bei 27 bis 30 Grad. Die Zeit 14.05 Uhr.
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6: Herzlich willkommen zu einer Ferienausgabe.

Ein berühmtes Stück des frühen Tonfilms haben wir da gehört. Dick Powell unter anderem ist da zu Gast im Honeymoon Hotel. Ein Hit aus dem Filmmusical Footlight Parade von 1933. Davon gibt es unzählige Adaptionen auf Schellackplatte. Aber verrückt wie ich bin, habe ich wieder mal keine Mühe gescheut und den Original-Soundtrack des Films besorgt. Die Ferienzeit hat begonnen und deswegen gibt es heute eine spezielle Ferienausgabe von meiner Musik. Im ersten Teil dreht sich alles um Hotels und Gasthäuser in Oper und Operette. Und in der zweiten geht es um Reise- und Urlaubsimpressionen großer Komponisten. Aber jetzt heißt es erstmal einchecken mit Musik. Wir machen weiter mit einer anderen ikonischen historischen Aufnahme. 1930 hatte in Berlin die wohl berühmteste deutsche Ferienoperette Premiere im Weißen Rössel und die Musik stammte von Ralf Benatzky und Robert Stolz. Max Hansen singt den Titelsong.

Im weißen Rössel von Benatzky, das war Max Hansen, der übrigens schon den Oberkellner Leopold in der gleichnamigen Schauspielfassung des Stücks von Blumenthal gespielt hat, also die Komödie, die die Vorlage geliefert hat für diese Operette. Und die wiederum lehnt sich lose an die Urmutter aller Hotel- und Gasthausschwänke an, Goldonis Mirandolina. Im Mittelpunkt dieses Stücks Mirandolina und all seine Abkömmlinge steht eine starke, attraktive Gastwirtin und hinzu kommt das mehr oder weniger verliebte Personal und auch ein paar neurotische Gäste. In Mirandolina schwirren diverse Adlige um die schöne Chefin des Wirtshauses und weil dies eins der zugkräftigsten Stücke des genialen Dramatikers Goldoni im 18. Jahrhundert war, wurde es natürlich auch gehörig veropert. Und zu den ersten, die den Stoff erfolgreich aufgriffen, gehört der junge Antonio Salieri. Seine Oper heißt La Locandiera, also die Wirtin. Und der Erfolg in Wien 1773 war beachtlich und leitete eine Reihe von Vertonungen ein, die bis zu Martinu reicht. Mehr als 10-mal wurde das Stück vertont. Und da schlummern auch noch ein paar Schätze in den Kellern, die wir noch nicht kennen, die noch nicht aufgeführt oder aufgenommen wurden im 21. Jahrhundert. Simon Mayer hat zum Beispiel eine Version gemacht oder Luigi Mosca. Das hätte man auch gerne mal gehört. Wir hören aber jetzt, das gibt es nämlich, das Finale der ersten Version von Salieri, den Schluss dieser Oper. Fabio Luisi hat das Ganze nämlich 1989 dirigiert, aufgeführt im italienischen Duo.

Der Schluss der Oper La Locandiera, die Gastwirtin von Antonio Salieri mit Alessandra Ruffini in der Titelrolle und Gastone Sarti, Luigi Petroni, Piero Guarnera und vielen anderen. Hotels und ihre Vorläufer, die Gasthäuser, waren von Anfang an ein wichtiger Schauplatz in der Oper, auch wenn nicht viele Komplette da spielen. Also es gibt ja unzählige, die dann eben nur mit einem Bild da verweilen, Flotos Alessandro Stradella zum Beispiel oder Auberts Fra Diavolo. Wir sehen heute Hotels vermutlich als etwas Modernes und auch Touristisches an, aber natürlich gibt es Hotels schon ewig und auch das Hotel als Schauplatz in der Oper gibt es erstaunlich lange. Eine der frühesten Hoteloper und auf jeden Fall der erste Welterfolg einer Hoteloper war die Italienerin in London, Italiana in Londra von Domenico Cimarosa. Das Werk gehörte nach der Premiere 1778 in Rom zu den größten internationalen Erfolgsopern des restlichen 18. Jahrhunderts. Cimarosa hatte mit dem Hotelsetting einen Nerv getroffen und das Publikum war weltweit davon entzückt, vom Schauplatz als auch von den Bewohnern. Und das sind nur fünf. Eine Hotelchefin, die Gäste, das sind nämlich eine Italienerin und ein Italiener und ein Engländer und ein Holländer. Das ist schöne, witzige Musik. Wir hören ein Liebesduett zweier Gäste.

Angela Vallone und Yuri Samoilov in einem Duett aus der Hoteloper Die Italienerin in London von Domenico Cimarosa. Das war ein Ausschnitt aus einer Produktion aus Frankfurt am Main, die dieses Jahr bei Naxos auf die CD kam. Und wenn Sie mögen, können Sie auch eine ausführliche Besprechung von mir noch nachhören auf radio3.de. Vieles an der Oper erinnert an die vielleicht schönste Hoteloper überhaupt, Rossinis Reise nach Reims. Und dieser Oper, ja, der könnte man auch eine ganze Sendung widmen. Dazu könnte man viel sagen. Ich erzähle hier nicht die Wirren, die zu dieser Krönungsoper für Paris 1825 geführt haben. Nur so viel, das Werk galt lange als verschollen. 1824 ist das. Jetzt muss ich mich mal hier korrigieren als Rossini-Fan. Egal, auf jeden Fall tauchte das Ganze in den 70ern wieder auf, wurde von Claudio Abbado in den 80ern dann wieder aufgeführt und feiert seitdem Erfolg und immer mehr Erfolg auf allen Kontinenten. Und manche Experten halten das Werk sogar für Rossinis beste komische Oper überhaupt. Vor wenigen Jahren erst war dieses Werk auch in Berlin zu sehen, nämlich 2017 an der Universität der Künste, dann 2018 an der Deutschen Oper Berlin, wo es auch wieder aufgenommen wurde in der letzten Zeit. Beide reklamieren für sich, die Berlin-Premiere gestartet zu haben. Das ist auch nicht ganz falsch, aber tatsächlich gab es das Werk schon mal in Berlin, nämlich Konzertant. Claudio Abbado stellte es hier vor 1992 in der Philharmonie mit den Berliner Philharmonikern. Und jetzt gibt es einen Ausschnitt, der Bass Ruggero Raimondi nimmt als Don Profondo das Gepäck der Gäste genauer unter die Lupe.

Ruggero Raimondi als Don Profondo in Rossinis Reise nach Reims. Ja, gefühltes Wissen, würde Horst Eberst sagen. Ich war mal so stolz drauf, die ganzen Rossini-Daten auswendig im Kopf zu haben. Aber man wird älter, muss man ein bisschen aufpassen. Ich habe jetzt doch noch mal geguckt. Und tatsächlich, 19. Juni 1825. Meine erste Intention war also richtig. Diese Oper ist 1825 uraufgeführt worden in Paris. Eine Krönungsoper. Übrigens eine Reise, die nie zum Ziel führt, weil alle Beteiligten eben in einem drittklassigen Hotel hängen bleiben und dann da feiern. Der Untertitel des Werks heißt dann auch Das Hotel zur goldenen Lilie, eine Anspielung auf das Symbol der Bourbonen des französischen Königshauses. Bleiben wir noch in Paris. 6 Jahre später hatte dort ein weiteres Werk einen gigantischen Erfolg, das den Namen eines Wirtshauses nicht nur im Untertitel, sondern im Titel trug. Le Pré aux Clercs. Also wörtlich etwa die Wiese der Angestellten, so heißt dieses Wirtshaus oder man könnte auch so sagen Fast Hotel. Und der Komponist war Louis Ferdinand Hérold. Und Hérold ist ein tragischer Fall der Operngeschichte. Der wurde nur 42 Jahre alt, ohne jedoch wie Mozart oder Bellini schon frühzeitig zu wissen, wohin er wollte. Er entdeckte sein Talent für die Opera Comique recht spät in den letzten Jahren seines Lebens und begann gerade, sich zu einem Meister zu entwickeln. Später wäre er wahrscheinlich sogar Offenbach gefährlich geworden, ist dann aber eben leider gestorben. Seine ebenso spannende wie witzige Oper Le Pré aux Clercs, das ist die populärste Hoteloper, kann man sagen, des 19. Jahrhunderts. Die wurde zwischen 1832 und 1870 allein in Paris über 1000 Mal aufgeführt. Die Handlung spielt 10 Jahre nach der Bartholomäusnacht und ist eine Art Kleinkrieg im Hotel, wo die Nachwehen dieser großen Krise stellvertretend nochmal ausgefochten werden. Die Querelen, das erzähle ich Ihnen jetzt alles gar nicht, das ist sehr unübersichtlich, aber die Musik ist deshalb umso quirliger. Das Ganze ein stilistisch sehr sahniger, schaumiger Mix, nicht mehr ganz Rossini und noch nicht ganz Offenbach. Aber hören Sie selbst, jetzt kommt ein Ausschnitt aus dem ersten Akt.

Das Finale des ersten Aktes aus Le Pré aux Clercs von Herold, eine Aufnahme aus Lissabon mit Chor und Orchester Gulbenkian unter Paul McCreesh. Ein Ausschnitt war das aus einer 2016 erschienenen, sehr gelungenen Gesamtaufnahme dieser komischen Oper, unter anderem mit Michael Spiers und Marie Lenormand. Deutlich ist zu hören, bis Offenbach ist es nicht mehr weit, ist nur noch ein kleiner Schritt. Und apropos Offenbach, der muss in dieser Hotel-Opern-Sendung, dieser Stunde über Hotel-Opern natürlich noch Erwähnung finden, wenn auch seine berühmte Operette Pariser Leben nur dem Schein nach eine Hotel-Operette ist. Denn der Witz in dem Stück besteht ja darin, dass zwei Pariser Trickbetrüger ein schwedisches Ehepaar vom echten Hotel weglotsen am Bahnhof und zu sich nach Hause schleppen, um ihnen vorzugaukeln, sie seien in einer eleganten Hotel-Dependance abgestiegen. Allerdings wird ihnen dann mit Hilfe vieler Statisten ein so perfektes Hotelleben in Paris vorgegaukelt, dass es am Ende dann doch wieder eine Hoteloper ist. Oder Operette, ganz wie Sie wollen. Pariser Leben ist ein ganz besonderes Stück der Opernmoderne, weil hier zum ersten Mal wirklich ganz direkt auf das Phänomen Tourismus eingegangen wird. Das ist eine Weltausstellungsrevue, könnte man sagen. Also man kann sich hier wirklich auf das Genre gar nicht so richtig festlegen. Von allem ein bisschen Oper, Operette, Revue, wo eben auch die Weltausstellungsgäste auf die Schippe genommen werden. Für die ist dieses Stück gedacht. Die kleinen Angestellten rund ums Hotelgewerbe werden in Pariser Leben übrigens sehr liebenswürdig vorgestellt. Hier eine deutsche Aufnahme mit Martin Finke und Gabriele Fuchs.

Martin Finke und Gabriele Fuchs als Schuster und Handschuhmacherin in Offenbachs Pariser Leben. Einen persönlichen Favoriten muss ich noch vorstellen, was Hotel- und Gasthausopern angeht. Es geht nämlich jetzt am Schluss noch um die Gasthausoper Gianni di Parigi von Donizetti. Das ist eine Oper, die hat er ohne Auftrag zunächst komponiert für die Schublade, etwa zur Zeit des Liebestranks. Das ist ein alter Stoff, den schon Beaulieu vertont hatte. Es geht um den Thronfolger Frankreichs, der inkognito in einem Wirtshaus absteigt, um dort die Prinzessin von Navarra unter die Lupe zu nehmen, die er heiraten soll. Erst 8 Jahre nach der Komposition, 1839, kam das Werk an der Scala raus und war ein Fiasko und sollte bis 1988 in der Versenkung bleiben. Dann wurde es aufgeführt, war ein großer Erfolg. Damals ein Mitschnitt ist auch erhalten. Jetzt gibt es noch das Duett zwischen Gastwirt und dem Marschall der Prinzessin mit Angelo Romero und Enrico Fessore. Dann folgen die Nachrichten und dann geht es weiter mit Ferienmusiken, unter anderem von Nico Dostal, Ottorino Respighi, Josef Strauß und anderen. Bis gleich.

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2: Bundeskanzler Merz hat die Regierungsarbeit von Union und SPD gegen Kritik verteidigt. Man habe Reformen auf den Weg gebracht und werde weiter alles tun, um für Entlastungen zu sorgen und die Wirtschaft wieder in Gang zu bringen, sagte Merz in der Bundespressekonferenz in Berlin. Hauptstadtkorrespondentin Dagmar Pepping.
3: Die Koalition habe Tritt gefasst, sagt der Kanzler. Er arbeite mit den beiden SPD-Vorsitzenden Klingbeil und Baas gut zusammen und sei zuversichtlich, dass man auch im zweiten Halbjahr eine gute Politik für Deutschland machen werde. Zwei Themen seien dabei besonders wichtig. Die Reform der Altersabsicherung und der Bürokratieabbau. Eine Reform der Pflegeversicherung ist für den Herbst geplant. Genau wie ein Gesetzentwurf für flexiblere Arbeitszeiten. Mit Blick auf die drei Landtagswahlen im September sagte der Kanzler und CDU-Vorsitzende, er sei zuversichtlich, dass Mehrheiten für die AfD verhindert werden können. Diesen Optimismus werde er bis zum Wahlabend beibehalten.
2: In Berlin und Brandenburg findet gerade eine groß angelegte Drogenrazzia statt. Der Zoll durchsucht gemeinsam mit der Bundespolizei unter anderem eine Industriehalle in Ludwigsfelde im Landkreis Teltow-Fläming. Dabei soll es sich nach RBB-Informationen um ein Labor handeln. Schwer bewaffnete Bundespolizisten sichern den Bereich. Es soll mehrere Festnahmen gegeben haben. Außerdem habe es weitere Maßnahmen an anderen Orten gegeben. Die Durchsuchungen erfolgen im Auftrag der Berliner Staatsanwaltschaft, wie der Behördensprecher Bauer dem RBB sagte. Weitere Details sollen später bekannt gegeben werden. Die Bundesregierung hat weitere Maßnahmen zum Abbau von Bürokratie beschlossen. Bürger und Wirtschaft sollen dadurch um 600 Millionen Euro pro Jahr entlastet werden. Zu den insgesamt 10 Maßnahmen gehört unter anderem, dass Überweisungen beim Arzt nur noch digital abgewickelt werden sollen. Pflichttermine im Jobcenter sollen per Videoschalte möglich werden. Nutzer von Elektroautos müssen künftig keine grüne Umweltplakette mehr beantragen. Die Beschlüsse wurden im sogenannten Entlastungskabinett gefasst. Dabei geht es ausschließlich um den Abbau von Bürokratie. Die Spritpreise sind in den vergangenen Tagen wieder stark gestiegen. Laut ADAC kostet ein Liter Super E10 im bundesweiten Mittel zurzeit 2,08 Euro und damit fast 6 Cent mehr als in der Vorwoche. Diesel verteuerte sich demnach sogar um fast 12 Cent auf jetzt 2,07 Euro pro Liter. Der ADAC führt das vor allem auf den deutlich gestiegenen Ölpreis infolge der neuen Eskalationen zwischen den USA und dem Iran zurück. Die aktuelle Ferienreisewelle könnte aber ebenfalls eine gewisse Rolle spielen. In Großbritannien sollen bald alle Social-Media-Plattformen in der Nacht für Jugendliche gesperrt werden. Das hat die britische Regierung mitgeteilt. Aus London Christoph Prössel.
4: Die Pläne sehen vor, dass Apps wie Instagram, TikTok oder YouTube für 16- und 17-Jährige zwischen Mitternacht und 6 Uhr morgens nicht erreichbar sind. Die Sache hat jedoch einen Haken. Jugendliche könnten diese Sperre in den Einstellungen ausschalten. Die Regierung will außerdem Funktionen begrenzen, die zu endlosem Weiternutzen animieren. Die Opposition und Elternvertreter kritisierten die Pläne als nutzlos. Die Vorschläge sind Teil eines ganzen Maßnahmenpaketes. Unter 16-Jährige sollen demnach ganz von zahlreichen Social-Media-Anwendungen ausgeschlossen werden. Der Tech-Konzern Meta, dem unter anderem Facebook und Instagram gehören, möchte, dass die Hersteller von Mobiltelefonen die Altersbeschränkungen umsetzen.
2: Die Radioprogramme des Rundfunks Berlin-Brandenburg haben die Marktführerschaft in der Region behalten. Wie aus den Zahlen der heute veröffentlichten Media-Analyse hervorgeht, haben sie ihren gemeinsamen Marktanteil auf 31,8% ausgebaut. Täglich schalten rund 1,5 Millionen Menschen in Berlin und Brandenburg eines der RBB-Radioprogramme ein. Antenne Brandenburg bleibt mit 9,7% Marktanteil der meistgehörte Sender der Region. In Brandenburg sind es 16%. Radio 1 verteidigt mit 11,2% seine Spitzenposition in Berlin. RBB 888 legt deutlich auf 8,8% zu. Auch RBB 24 Inforadio und Fritz gewinnen dazu, während Radio 3 und Cosmo ihre Marktanteile stabil halten. Soweit die Nachrichten. 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Das Wetter. Am Nachmittag Sonne und Wolken im Wechsel und von Südosten ein paar Schauer, maximal 28 Grad. Zurzeit in Berlin-Marzahn 25 und in Hakenfelde 26 Grad, in Eberswalde 22 und in Lenzen in der Prignitz 27 Grad. Morgen zunächst viele Wolken und vor allem im Norden zeitweise Schauer oder Gewitter, im Verlauf von Süden freundlicher bei 26 bis 31 Grad. 15.05 Uhr.
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5: Willkommen zurück.
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Und wir setzen unsere Ferienausgabe von Meine Musik fort, wie Sie hören können. Ein Ausschnitt war das aus Nico Dostals Operette Clivia mit Friedel Blasius und Herbert Weißbach. Das Ganze stammt aus einer inzwischen legendären Rundfunkproduktion des WDR unter der Leitung von Hans Marschalek. Das ist eine Aufnahme von 1963. Die hat wenig Staub angesetzt, finde ich. Ich liebe das Stück, deswegen sende ich es öfter mal. Ich verfolge eine etwas andere Linie am Mittwoch als mein verehrter Kollege Kaius Kaiser am Dienstag, der zumindest behauptet, er würde alle seine Musik nur ein einziges Mal senden. Wahrscheinlich stimmt das auch. Ich jedenfalls gebe offen zu, manches Schöne taucht öfter bei mir auf. Aber keine Sorge, ich mache das dann dosiert. Ein Jahr sollte mindestens zwischen den Ausstrahlungen liegen. Deswegen wird es in dieser Feriensendung im Teil 2 einen Mix geben, ausbewerten, Klassikurlaubsmusiken von mir, die ich vielleicht, ich habe nicht genau nachgeguckt, schon mal gespielt habe in einem der vorigen Sommer und Sachen, wo ich aber genau weiß, dass ich sie noch nie gesendet habe. Weiter geht's mit einem spanischen Tanz, ein Jota, die Camille Saint-Saëns als Urlaubssouvenir 1880 aus Spanien mitbrachte. Natürlich hat er das nicht einfach im Souvenirshop gekauft, sondern akustische Impressionen zu etwas Eigenem umgeschmolzen. June Merkel dirigiert das Malmöer Sinfonieorchester.

Ein Rot davon, Camille Saint-Saëns June Merkel leitete das Malmöer Sinfonieorchester. Ich weiß nicht, ob es sich schon rumgesprochen hat, das Projekt Gutenberg, die größte deutsche Literaturseite im Netz, hat renoviert und erscheint seit kurzem im neuen Look. Zeit wurde es. International wurde die riesige Volltextsammlung gern auch mal als die schlechteste Primärtextseite der Welt belächelt. Die sah tatsächlich 2025 immer noch so aus, als befänden wir uns im Jahr 1995. Jetzt wird alles neu und anders. Also wenn Sie das nicht kennen, geben Sie mal Gutenberg-Projekt ein bei Google. Also Projekt bitte mit K, nicht mit C, sonst landen Sie bei der amerikanischen Seite. Dann werden Sie erstaunt sein, hat sich doch einiges geändert. Tausende klassische Texte lassen sich jetzt auch gratis und völlig legal als E-Book runterladen. Und wie komme ich drauf? Mein erstes Buch, was ich da runtergeladen habe jetzt, waren die Schweizerfahrten von Ernst Kossak aus dem Jahr 1858. Kossak war einer der ganz großen Berliner Zeitungskorrespondenten dieser Jahre. Und was mich an dem Buch so beeindruckt hat, war Kossaks Enttäuschung darüber, wie sehr die Schweiz durch den Tourismus korrumpiert wurde. Er beschwert sich also permanent auf vielen Seiten über zu viele Menschen, zu schlechtes Essen und zu hohe Preise. Und wir reden hier über die 1850er Jahre. Also diese Probleme sind schon erstaunlich alt. Auch in der Musik wird in dieser Zeit schon fröhlich in den Urlaub gefahren. Nicht umsonst heißt eine der berühmtesten Galoppe der Strauß-Dynastie auf Ferienreisen.

Auf Ferienreisen von Josef Strauß, hier mit vokalen Herausforderungen an die Musiker. Subin Mehta war das, der hier dirigiert hat, die Wiener Philharmoniker natürlich, der auch 90 geworden ist dieses Jahr und immer noch frisch und tätig und so weiter. Ja, ich wollte eigentlich noch weiter über Tourismus reden. Tourismus ist also durchaus älter, als man denkt. Das Wort Tourist, das gibt es übrigens schon seit 1772 und das Wort Tourismus seit 1811. Natürlich war das Reisen zum Vergnügen zunächst ein Privileg der Aristokratie und der Reichen. Mittelschicht folgte etwas später und dass die breite Masse günstig verreisen kann, ist erst ein Phänomen des 20. Jahrhunderts. Viele Historiker argumentieren sehr richtig, dass eine Grundbedingung für Massentourismus ein neues Freizeitkonzept war. Vor der Erfindung des Wochenendes und des bezahlten Urlaubs war eine touristische Reise für Otto-Normalverbraucher natürlich kaum möglich. Und das spiegelt sich natürlich auch in der Musik wider. Nur wohlhabende Komponisten reisten zum Vergnügen und verarbeiteten wirkliche Freizeiteindrücke in der Musik. Richard Strauss etwa in der Alpensinfonie. Meist entstanden Reiseimpressionen eher bei Bildungsreisen, bei Tourneen oder Aufenthalten aus beruflichen Gründen. Was natürlich nicht heißt, dass es keine Mischformen gab. Man konnte ja auch bei Tourneen zum Beispiel touristische Ausflüge machen. Ottorino Respighi etwa unternahm 1927 in Brasilien eine Konzertreise, besuchte dabei aber auch den Urwald und ein berühmtes Schlangenhaus mit 80.000 Schlangen, eine Touristenattraktion in Sao Paulo. Ein Jahr später schilderte er seine Eindrücke in seinen brasilianischen Impressionen und wir hören daraus die tropischen Nächte.

tropische Nächte. Der erste Satz der brasilianischen Impressionen von Ettore Respighi. Alessandro Crudele leitete das London Philharmonic Orchestra. Sie hören die Sendung Meine Musik heute mit einer Ferienausgabe. Wie definiert man eigentlich Tourismus? Die Vereinten Nationen rahmten 1945 den Begriff auf interessante Weise ein. Auslandstourismus sei eine Reise von mindestens 24 Stunden bis maximal 6 Monaten. Interessant. Heute kann man von noch kürzeren Aufenthalten ausgehen. Wer schon mal Kreuzfahrtausflügler heuschreckengleich über ein Küstenstädtchen herfallen sah, um das dann nach 3 Stunden wieder zu verlassen, weiß, was ich meine. Apropos, das bringt mich auf eine weltberühmte kurztouristische Ouvertüre. Franz von Suppés Ein Morgen, ein Mittag, ein Abend in Wien. Was wie ein musikalischer Speed-Reiseführer klingt, geht auf eine ziemlich fade Posse zurück von 1844, der Suppé dieses Stück voranstellte. Aus unerfindlichen Gründen habe ich das, glaube ich, in dieser Sendung noch nie gespielt und auch in keiner anderen. Dabei gehört die Ouvertüre zu den schönsten von Suppé überhaupt. Also heute, Premiere, Riccardo Muti dirigiert die Wiener Philharmoniker.

Ein Morgen, ein Mittag, ein Abend in Wien, eine Souper-Ouvertüre mit recht sperrigem Titel. Nichtsdestotrotz eine der besten. Riccardo Muti dirigierte die Wiener Philharmoniker. Sie hören die Sendung Meine Musik auf Radio 3. Und für diese Ausgabe war ich auf der Suche nach klassischer Urlaubs- und Reisemusik. Ein weites Feld übrigens, fiel mir auf. Also musikalische Reiseimpressionen, das ist ein, ich hätte fast gesagt, uferloses Thema. Aber vielleicht ist das mit den entsprechenden Assoziationen die falsche Metapher, ein gigantisches Thema, weil wenn man an Ufer denkt, egal. Auf jeden Fall ist es bestens geeignet für die Sendung Schrammeck und Keter. Da stellen wir ja immer 2 Stunden lang die besten Werke zu einem bestimmten Thema vor. Ich habe Bernhard Schrammeck auch gleich geschrieben gestern und diesen Vorschlag gemacht. Mal sehen, ob wir das irgendwann umsetzen. Diese monatliche Samstagssendung hat bis September Sommerpause. Und wenn Ihnen das zu lange dauert und Sie Entzugserscheinungen haben, dann können Sie sich auf nächsten Mittwoch freuen. Bernhard Schrammeck ist dann bei mir zu Gast. Schon eine Tradition. Jeden Sommer besucht er mich und jeden Dezember besuche ich ihn in seiner Sendung. Und dann reden wir über unsere Lieblingsstücke von Händel in der ersten Stunde und die zweite Stunde. Da verrate ich mal noch gar nicht so viel. Das wird auf jeden Fall wieder sehr persönlich. Und jetzt gibt's hier die letzte große Ferienmusik für heute und die ist wieder was zum Entspannen, Meeresstille und glückliche Fahrt. Eine musikalische Segeltour mit Felix Mendelssohn, inspiriert vom gleichnamigen Goethe-Gedicht. Claudio Abbado leitet das London Symphony Orchestra.

Meeresstille und glückliche Fahrt, eine Konzertouvertüre von Felix Mendelssohn-Bartholdy. Claudio Abbado dirigierte das London Symphony Orchestra. Das war's für heute. Zum Schluss durchweht noch eine Brise aus Alabama diese Sendung. So heißt jedenfalls der Klavierreck von Scott Joplin, den Benjamin Loeb gleich spielt. Dann folgen die Nachrichten und die Sendung gerade da am Nachmittag mit meinem Kollegen Frank Schmidt. Wir können uns wieder hören am nächsten Mittwoch und diese Sendung kommt natürlich auch wieder ins Netz. Ihnen noch eine schöne Woche. Am Mikrofon verabschiedet sich Matthias Keter.

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3: Bundeskanzler Merz hat die Regierungsarbeit von Union und SPD gegen Kritik verteidigt. Man habe Reformen auf den Weg gebracht und werde weiter alles tun, um für Entlastungen zu sorgen und die Wirtschaft wieder in Gang zu bringen, sagte Merz in der Bundespressekonferenz in Berlin.
4: Ich bin nie zufrieden mit dem, was wir erreicht haben, solange wir nicht deutlich besser dastehen, als wir im Augenblick dastehen. Aber ich muss sagen, die Koalition hat Tritt gefasst. Wir befinden uns auch persönlich, menschlich in einem sehr guten Verhältnis miteinander. Die einzelnen Ressorts arbeiten gut zusammen. Ich arbeite mit Lars Klingbeil und Bärbel Baas gut zusammen mit den Themen, die wir gemeinsam versuchen auf den Weg zu bringen. Und deswegen bin ich zuversichtlich, dass uns das im zweiten Halbjahr 2026 auch weiter gelingt.
3: Bundeskanzler Friedrich Merz, CDU. Die Bundesregierung hat weitere Maßnahmen zum Abbau von Bürokratie beschlossen. Bürger und Wirtschaft sollen dadurch um 600 Millionen Euro pro Jahr entlastet werden. Zu den insgesamt 10 Maßnahmen gehört unter anderem, dass Überweisungen beim Arzt nur noch digital abgewickelt werden sollen. Pflichttermine im Jobcenter sollen per Videoschalte möglich werden. Nutzer von Elektroautos müssen künftig keine grüne Umweltplakette mehr beantragen. Die Beschlüsse wurden im sogenannten Entlastungskabinett gefasst. Dabei geht es ausschließlich um den Abbau von Bürokratie. In Berlin und Brandenburg läuft gerade eine groß angelegte Drogenrazzia. Das Zollfahndungsamt durchsucht gemeinsam mit der Bundespolizei unter anderem eine Industriehalle in Ludwigsfelde im Landkreis Teltow-Fläming. Dabei soll es sich nach RBB-Informationen um ein Labor handeln, in dem synthetische Drogen hergestellt werden. Die Durchsuchungen erfolgen im Auftrag der Berliner Staatsanwaltschaft, wie ein Behördensprecher sagte. Weitere Details sollen später bekannt gegeben werden. Im Oktober vergangenen Jahres war in Nauen im Havelland ein riesiges Drogenlabor ausgehoben worden. Die Ermittler waren tagelang im Einsatz. Die russische Regierung hat angesichts landesweiter Kraftstoffengpässe angeordnet, Lebensmitteltransporte zu bevorzugen. Zur Begründung hieß es aus dem Kreml, damit solle verhindert werden, dass Lebensmittel verderben. Ursache der angespannten Versorgungslager bei Benzin und Diesel sind ukrainische Drohnenangriffe auf die russische Energieinfrastruktur und auf Ölraffinerien. Nach Berechnungen von Medien und Energieberatern liegt die Benzinproduktion in Russland derzeit bei rund 65% des saisonalen Durchschnitts. In Großbritannien sollen bald alle Social-Media-Plattformen in der Nacht für Jugendliche gesperrt werden. Das hat die britische Regierung mitgeteilt. Aus London Christoph Prössel.
5: Die Pläne sehen vor, dass Apps wie Instagram, TikTok oder YouTube für 16- und 17-Jährige zwischen Mitternacht und 6 Uhr morgens nicht erreichbar sind. Die Sache hat jedoch einen Haken. Jugendliche könnten diese Sperre in den Einstellungen ausschalten. Die Regierung will außerdem Funktionen begrenzen, die zu endlosem Weiternutzen animieren. Die Opposition und Elternvertreter kritisierten die Pläne als nutzlos. Die Vorschläge sind Teil eines ganzen Maßnahmenpaketes. Unter 16-Jährige sollen demnach ganz von zahlreichen Social-Media-Anwendungen ausgeschlossen werden. Der Tech-Konzern Meta, dem unter anderem Facebook und Instagram gehören, möchte, dass die Hersteller von Mobiltelefonen die Altersbeschränkungen umsetzen.
3: Die US-Streitkräfte haben nach eigenen Angaben am Mittag eine weitere Angriffswelle auf Ziele im Iran begonnen. Es sollen demnach die militärischen Fähigkeiten des Iran ausgeschaltet werden, Schiffe in der Straße von Hormus anzugreifen. Der Iran reagiert nach eigener Darstellung mit Gegenschlägen auf Ziele in den Golfstaaten und in Jordanien, um US-Militäreinrichtungen zu treffen. Bei den US-Luftangriffen auf den Iran sind in den vergangenen Tagen nach Angaben aus Teheran mindestens 30 Zivilisten getötet worden. Bei der Fußball-WM steht am Abend das zweite Halbfinale auf dem Programm. In Atlanta trifft England auf Titelverteidiger Argentinien. Das Spiel beginnt um 21 Uhr unserer Zeit. RBB 24 Inforadio überträgt komplett. Im Finale am Sonntag trifft der Sieger auf Spanien. Soweit die Nachrichten. 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Das Wetter. Bis zum Abend mal Sonne, mal Wolken und im Osten ein paar Schauer. Zurzeit in Berlin-Wannsee 25 und in Hakenfelde 28 Grad, in Templin in der Uckermark 24 und in Potsdam 26 Grad. Mäßiger Wind aus Nordost. Nachts bewölkt, aber weitgehend trocken, 17 bis 13 Grad. Morgen zunächst viele Wolken, im Norden Schauer oder Gewitter, im Verlauf von Süden freundlicher bei 26 bis 31 Grad. Die Zeit 16.05 Uhr.
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6: Einen schönen Nachmittag wünsche ich Ihnen. Hier geht's gleich los mit einer Antwort auf die Frage, wie geht's eigentlich weiter mit dem Luther-Denkmal in Berlin-Mitte. Sie wissen vielleicht, darum gibt's viel, viel Streit. Nach dieser Musik hier, sehr unterhaltsam von und mit Pokey Lefarge.

0: Er sehnt sich also zurück nach Rotterdam, also nach Rotterdam, der amerikanische Singer-Songwriter Pokey Lafarge. Bis zum Zweiten Weltkrieg war das Martin-Luther-Denkmal im Marienviertel in Berlin-Mitte eine monumentale Figurengruppe, ein Ensemble aus mehreren überlebensgroßen Figuren. Nach dem Zweiten Weltkrieg war davon nur die 3,5 Meter hohe Figur von Luther übrig. Die Umgestaltung oder Neugestaltung des Luther-Denkmals ist seit langem schon ein Thema. Und in der letzten Woche hat die Berliner Senatsverwaltung für Stadtentwicklung, Bauen und Wohnen das Ergebnis eines Wettbewerbes bekannt gegeben, mit dem die Zukunft des Denkmals nun gestaltet werden soll. Diese Ankündigung hat allerdings große Entrüstung ausgelöst bei denjenigen, die schon vor 10 Jahren einen Luther-Denkmal-Wettbewerb gewonnen haben und nun nicht berücksichtigt werden sollen. Unsere Kunstexpertin Silke Hennig kennt die Hintergründe. Hallo Silke, grüß dich.
1: Hallo Frank.
0: Sag mal, warum führt man einen Wettbewerb durch und kürt Gewinner in diesem Wettbewerb, um das Ganze dann 10 Jahre später nochmal zu machen? Weil einem der Siegerentwurf beim ersten Mal nicht gefallen hat oder warum?
1: Ja, sowas kommt vor, ist auch gar nicht so selten. Das wird aber natürlich nicht offen gesagt. Und ob es in diesem Fall so ist, ja, also es hat dazu auch schriftliche Anfragen von Abgeordneten gegeben, aber die aber in entscheidenden Punkten keine sehr erhellenden Antworten erhalten haben. Also es gibt schon einige Merkwürdigkeiten. Aber zunächst mal wurde Wettbewerb Nummer 1 2016 vom Kirchenkreis Berlin-Stadtmitte ausgelobt, in Abstimmung mit der Berliner Senatsverwaltung. Der jetzige Wettbewerb dagegen von der Senatsverwaltung für Stadtentwicklung, Bauen und Wohnen selbst. Beim ersten Wettbewerb gab es eine international besetzte Jury. Beim zweiten wählte man ein Verfahren ohne Jury, sprich der Auslober, also die Senatsverwaltung, in dem Fall maßgeblich die Senatsbaudirektorin Frau Kahlfeld, entscheidet selbst, wie es heißt, unter Hinzuziehung externer, fachlich geeigneter Sachverständiger aus den Bereichen Kunst- und Landschaftsarchitektur, die aber nicht namentlich genannt werden. Keine Jury, das ist schon, wenn es um künstlerische Entscheidungen geht, sehr ungewöhnlich. Aber wenn man die Ausschreibung und das Ergebnis dieses zweiten Wettbewerbs sieht, dann scheint es darum auch gar nicht gegangen zu sein. Die alte Luther-Statue, die sollte gar nicht künstlerisch befragt werden.
0: Ja, also du kannst es nicht sehen, weil wir ja per Leitung verbunden sind. Ich bin die ganze Zeit am Kopfschütteln, während ich dir zuhöre. Wie sehen denn die Siegerentwürfe der beiden Wettbewerbe aus?
1: Also der Wettbewerb vor 10 Jahren forderte ausdrücklich eine künstlerisch-architektonische Neuinterpretation der Person Martin Luthers. Der Entwurf, der damals den ersten Preis erhielt und nach diversen Modifikationen, die Bedenken und Kritik aufgriffen, auch zur Ausführung empfohlen wurde, der stammt vom Künstler Albert Weiß und dem deutsch-mexikanischen Architekturbüro Zeller und Moye und greift die Grundfläche der ursprünglichen Denkmalanlage auf. Das war ja wie so eine Denkmaltorte mit Haupt- und Nebenfiguren, aber zeigt diese Grundfläche als Vertiefung, als negativ. Auf diesem vertieften Platz sollte die erhaltene originale Lutherfigur stehen, ergänzt um einen abstrahierten Abguss in Edelstahl, also eine Art zeitgenössischem Echo, um deutlich zu machen, dass das Bild Luthers seit 1895 eben nicht unverändert geblieben ist. Und ein Lichtraster im Boden eingelassen sollte zusätzlich Zitate zeigen von Persönlichkeiten in der Nachfolge Luthers, also etwa Dietrich Bonhoeffer. Also Luther wäre hier auf verschiedenen Ebenen reflektiert worden.
0: Das also der Sieger des Wettbewerbs vor 10 Jahren, wie so eine Art Reflexion des ursprünglichen Mahnmals von 1895. Und was ist jetzt bei dem neuen Entwurf, der den neuen Wettbewerb gewonnen hat, besser oder anders?
1: Ziemlich viel. Also beim zweiten Luther-Wettbewerb war ein solcher Ansatz ausdrücklich gar nicht gefragt. Ja, der Entwurf vom Planungsbüro BASD in Zusammenarbeit mit den Künstlern Maria Fill und David Mannstein greift ebenfalls den Grundriss des ursprünglichen Denkmals auf, farblich abgesetzt in rotem Granit in Anlehnung an das historische Granitpflaster des neuen Marktes und eingefasst durch eine niedrige Mauer, die als Sitzbank fungieren soll. Und mittendrin die historische Luther-Figur. Sehr schlicht, wenn man es neutral beschreiben will. Die Presseerklärung der Behörde lobt dann auch die Behutsamkeit des Entwurfs. Und dann ist da immer von Inwertsetzung des Denkmals die Rede. Musste ich erst mal nachlesen, was das eigentlich heißen soll. Ganz allgemein bedeutet das die wirtschaftliche Nutzbarmachung eines bisher nicht oder kaum genutzten Raumes. Also mir eigentlich unverständlich, was das jetzt in Bezug auf dieses Denkmal heißen soll. aufhübschen, würde ich es nennen. Und was darin allerdings ein Budget von über 700.000 Euro rechtfertigen soll, zuletzt war sogar von 1,5 Millionen die Rede, kann ich nicht wirklich erkennen, zumal das Luther-Standbild erst vor wenigen Jahren auch restauriert wurde.
0: Und Silke, wie ist das? Kann denn die Senatsverwaltung für Stadtentwicklung, Bauen und Wohnen den ersten Wettbewerb und sein Ergebnis einfach so beiseite wischen? Oder ist das etwas, worüber man sich aufregen sollte? Ist das ein Skandal?
1: Also für die Gewinner des ersten Wettbewerbs auf alle Fälle, zumal sie, wie Albert Weiß mir erzählt hat, bis 2022 an ihrem Entwurf und dessen Umsetzung weitergearbeitet haben, im Dialog insbesondere mit der evangelischen Kirche. Aber ob man da einfach so einen Schlussstrich ziehen kann, ist nicht zuletzt eine juristische Frage. Die Senatsverwaltung führt verfahrenstechnische Gründe ins Feld. Ja, so nach dem Motto, sie konnten gar nicht anders als einen neuen Wettbewerb ausschreiben. Mir kommt das eher so vor, als flüchte man gezielt in den juristischen Dschungel, weil man da nicht so leicht gestellt werden kann. Dschungel ist überhaupt ein Stichwort, wenn man liest, welche Behörden, wer da alles bei dem einen und dem anderen Wettbewerb involviert war. So viele Köche, die in diesem Wettbewerbsbrei herumrühren. Und es fällt einfach auf, dass die Ausschreibung für den zweiten Wettbewerb dezidiert alles ausschließt, was der Entwurf von Weiß und Zeller und Moje leisten will. Also eine Ausschreibung ex negativo im Grunde. Das lässt schon auf eine Absicht schließen. Die Sicht der Beteiligten oder Betroffenen ist aber das eine. Ich würde aus Sicht der Öffentlichkeit argumentieren, dass man uns mit diesem zweiten Wettbewerb an einem so prominenten Platz in Berlin, ja, Nähe Rotes Rathaus, einen so abgestandenen Umgang mit den Überresten eines historischen Denkmals servieren will, in einer Stadt, die sich als Kunststadt feiert, eine so gähnend langweilige Inszenierung, das würde ich als skandalös bezeichnen. Eine vertane Chance, ganz egal, ob jetzt die Bremser, die mit diesem Luther-Denkmal aufs Abstellgleis fahren wollen, jetzt in der evangelischen Kirche oder der Senatsverwaltung zu suchen sind.
0: Vielen Dank, Silke. Der Streit um die Zukunft des Luther-Denkmals in Berlin-Mitte, das waren Einordnung und Hintergründe und Einschätzung von unserer Kunstexpertin Silke Hennig.

0: Ja, interessant, wie sie ihre Stimme immer so ein bisschen quäkt. Cat Edmondson hat sie eigentlich gar nicht nötig, ne? Dieses Quäken und dieses Quetschen. Cat Edmondson, Rainy Day Woman heißt dieses Stück. Und davor haben wir ganz, ganz spannend gehört, Shuten Erdenbata, die mongolische Jazzmusikerin, stammt ja tatsächlich aus Ulaanbaatar, lebte aber schon lange nicht mehr. Und das war eine Aufnahme von ihrem Album, das sie letztes Jahr rausgebracht hat. Das war das erste gemeinsame Album mit ihrem Partner, dem Kontrabassisten Nils Kugelmann. Ja, zwei tolle Aufnahmen hier hintereinander weg auf Radio 3. Und jetzt hören wir das hier.
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0: Ja, ganz genau. Wir sind nämlich mittendrin in unserem Sommer der guten Geschichten in unserer Radio 3 Lesekreisaktion. Zu Beginn jeder Woche, immer montags, stellen wir Ihnen eine Kurzgeschichte vor, über die wir dann mit Ihnen sprechen möchten. In dieser Woche ist es die Geschichte Der Traum einer Stunde. Die Kurzgeschichte der US-amerikanischen Schriftstellerin Kate Chopin erschien Ende des 19. Jahrhunderts. Die Romane und Erzählungen von Kate Chopin, die gehören zu den frühen feministischen Texten, so wurden sie jedenfalls später verstanden. Und diese Kurzgeschichte ist ein Beispiel dafür. Eine Frau erfährt vom Tod ihres Mannes und in ihre Trauer mischt sich ein Gefühl der Befreiung. Sie können sich diese Geschichte auf unserer Internetseite anhören und auch kommentieren und wir sind sehr gespannt auf Ihre Gedanken dazu. Meine Kollegin Silke Merten ist es mit dieser Geschichte so ergangen.
2: Eine ganz erstaunliche Geschichte. Sie beginnt tief traurig mit einem Todesfall, aber die Traurigkeit will sich nicht so richtig einstellen, obwohl die vom Tod ihres Mannes überraschte Mrs. Mallard in Tränen ausbricht, will das ganze Setting um sie herum gar nicht zu diesem Tod passen. Das Wetter ist schön, die Vögel singen und man ahnt gleich, das ist noch nicht das Ende und das ist es wirklich nicht. Und es hat noch einen überraschenden Schluss. Tolle Geschichte.
0: Sagt meine Kollegin Silke Merten. Ja. Wie ist es Ihnen ergangen beim Hören oder beim Lesen? Wenn Sie Lust haben, dann teilen Sie uns Ihre Gedanken mit über die Kommentarfunktion auf unserer Internetseite radio3.de. Dort finden Sie auch Informationen zu unseren Lesekreisen in Berlin und Brandenburg und wie Sie daran teilnehmen können. Und wenn Sie Lust haben, dann teilen Sie uns Ihre Meinung mit auf unserem Anrufbeantworter 030 30 20 00 40. Wie ist es Ihnen ergangen mit der Geschichte, mit der Kurzgeschichte Der Traum einer Stunde? Wie haben Sie das wahrgenommen? Wie haben Sie das gefühlt oder empfunden, dieses Umkippen von Trauer in Befreiung und Pünktchen, Pünktchen, Pünktchen, da kommt ja noch was in dieser Geschichte. Wenn Sie möchten, rufen Sie uns an. Unser Anrufbeantworter ist für Sie geschaltet. 030 30 20 00 40.
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0: Adagio heißt dieses Stück von Stella Kornopoulou, der griechischen Sängerin und Songwriterin, die tatsächlich aus Athen stammt. Ihr Album Adagio, so heißt es auch, das bezeichnet sie als Meditation über Liebe und Verlangen, über Ruhe und Zeit. Also mal raus aus dem hektischen Alltag, dafür eher so ein Lob des Langsamen, der betrachtenden Lebensweise. Adagio, das war das Titelstück von diesem Album, das sie im letzten Jahr rausgebracht hat. Jetzt haben wir es kurz vor 16:30.
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0: Mit Florian Rumberg im Studio. Schön, dass du da bist, Florian.
2: Hallo Frank.
0: In deiner ersten Meldung geht es um die kulturelle Teilhabe in Berlin. Die hatte ja eine ordentliche Delle erhalten durch die Pandemie. Klar, wer hat da nicht eine Delle abgekriegt? So, und jetzt in der vierten Ausgabe der Studienreihe Kulturelle Teilhabe in Berlin ist offenbar zu lesen, dass sich die kulturelle Teilhabe erholt.
2: Ja, zumindest langsam. Die Ergebnisse zeigen eine leichte Zunahme der Kulturbesucher gegenüber 2013. Vor allem Viel- und GelegenheitsbesucherInnen nutzen klassische Kulturangebote wie Theater, Oper, Klassikkonzerte und Ausstellungen wieder häufiger. Anders sieht es bei Menschen aus, die solche Angebote bereits vor der Pandemie selten oder nie besucht haben. Sie kehren kaum in die Kultureinrichtungen zurück. Der Anteil der Nichtbesucherinnen liegt deshalb weiterhin über dem Vorkrisenniveau. Auffällig ist außerdem, dass insbesondere alleinstehende Männer über 50 immer seltener am kulturellen Leben teilnehmen.
0: Würde mich interessieren, was sie stattdessen machen.
2: Ja, okay. Wer weiß. Auch die gestiegenen Lebenshaltungskosten wirken sich auf die kulturelle Teilhabe in Berlin aus. Fast 2/3 der Befragten geben an, dass sie Kulturbesuche inzwischen schwerer finanzieren können. Und das betrifft den Angaben nach sogar Menschen mit hohen Einkommen. Eintrittspreise zählen also zu den wichtigsten Gründen gegen den Besuch klassischer Kulturangebote.
0: Okay. Gehen wir in die Vereinigten Staaten. Da haben nämlich alle diejenigen Drehbuchautoren, die in der US-Gewerkschaft der Drehbuchautoren vereinigt sind, eine Chance. Sie klagen gegen die Fusion von Warner Brothers und Paramount Skydance, so heißen die. Und wer weiß, was dabei rauskommt.
2: In der Kritik heißt es, dass die Fusion die wirtschaftliche und kreative Gesundheit der amerikanischen Unterhaltungsindustrie gefährde. Am Montag hatten bereits 12 US-Bundesstaaten, darunter Kalifornien, Klage gegen das Geschäft eingereicht. Die US-Gewerkschaft der Drehbuchautoren fürchtet, dass das Geschäft dem Wettbewerb beim Ankauf von Drehbüchern für Film und Fernsehen schadet. Außerdem könnte die Übernahme zu geringeren Vergütungen, schlechteren Vertragsbedingungen sowie zu einem Rückgang des Programmvolumens und der Vielfalt führen. Ob sich die Fusion so einfach abwenden lässt, das bleibt allerdings fraglich, denn es geht da um richtig viel Geld. Das Geschäft hat insgesamt ein Volumen von rund 110 Milliarden Dollar. Ja, und Paramount erwirbt demnach die gesamte Warner Brothers Gruppe inklusive Fernsehsendern, darunter auch der Nachrichtensender CNN. Die US-Regierung sieht das nicht so problematisch und hat die Fusion im Juni ohne Auflagen genehmigt.
0: Okay. So, jetzt hast du noch einen Tipp für uns und mit dem schickst du uns ins JIB, also ins Jazz-Institut Berlin. Dort findet seit gestern das erste JIB-Festival statt mit Studierenden und mit Professorinnen und Professoren.
2: Am Einsteinufer in Berlin-Charlottenburg präsentieren rund 25 Ensembles ihre Arbeiten, die sie im Laufe des Sommersemesters entwickelt haben. Da gibt es eigentlich so ziemlich alles von swingendem Jazz über Funk und Latin Grooves bis hin zu Modern Jazz und auch freier Improvisation. Gestern war die Sängerin, Komponistin und Professorin Celine Rudolph hier bei uns auf Radio 3 zu Gast. Sie wirkt auch mit beim ersten JIB-Festival und sie hat uns verraten, dass heutzutage unter jungen JazzmusikerInnen ganz unterschiedliche Genres eine Rolle spielen.
3: Ich glaube, dass die Stilistik sich ein bisschen verändert hat. Jazz ist weniger puristisch. Das heißt nicht, dass es den nicht auch gäbe, den puristischen Jazz. Aber dass er auch in populäre Bereiche, in tatsächlich Pop, Singer, Songwriter, sich so stark öffnet, das sehe ich schon jetzt. Also, und das haben auch die Großen irgendwie vorgemacht. Und das ist ja im Prinzip unsere Idee, zu sagen, kommt vorbei ins JIB. Der Jazz ist so vielfältig und so offen. Und in einem Festival ist es besonders schön, weil man nicht wegen eines bestimmten Acts kommt, sondern ja immer überrascht wird.
2: Ja, klingt doch spannend. Die Sängerin und Professorin Celine Rudolph über das erste JIP-Festival, das heute und morgen noch läuft. Jeweils um 18 Uhr geht es los am Einsteinufer 43 in Berlin-Charlottenburg und der Eintritt ist kostenlos.
0: Ja, und es gibt zwei Stages, also zwei Bühnen sozusagen, in denen immer gespielt wird. So, da ist immer was los. Man kann dann immer hin und her laufen oder sich zwischendurch einen Drink gönnen. So hat es mir gestern Celine Rudolph erzählt und das gesamte Gespräch, das ich gestern mit Celine Rudolph geführt habe, über das JIP-Festival und über den Jazz-Nachwuchs. Das gesamte Gespräch finden Sie immer wie immer auf radio3.de oder auch in ARD Sounds. Danke dir, Florian.
2: Gerne.
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Earth and Out, so nennt er sich, der Singer, Songwriter, Schlagzeuger und Produzent aus Liverpool, Earth and Out. Das war ein Stück von seinem Debütalbum, das er in diesem Jahr rausgebracht hat und das von der Kritik hoch gelobt wurde. Also von dem werden wir noch eine Menge hören, Earth and Out. Von ihr hören wir schon seit Jahrzehnten sehr, sehr viel, nämlich Joni Mitchell, eine der zu Recht meist bewunderten Stars überhaupt. Joni Mitchell hatte immer ihren eigenen Kopf, als ihre Plattenfirma zum Beispiel eine radiotauglichere Single wollte, ja. Nicht immer nur in Anführungszeichen Joni Mitchell und ihre Gitarre. Die Firma wollte halt einfach mehr Action. Da hat sie super klar und super geschickt reagiert, nämlich auf ihre ganz eigene Weise, hat den Song You Turn Me On, I'm a Radio geschrieben. Und darin spielt sie mit den Klischees des Popgeschäfts, die sie scheinbar erfüllt, aber doch dabei eigentlich unterläuft. Ja, und jetzt kommt's. Ironischerweise wurde ausgerechnet dieser kritische Kommentar zum Musikgeschäft einer ihrer größten Radiohits.

0: Ja, Joni Mitchell, You Turn Me On, I'm a Radio, einer ihrer größten Erfolge im zumindest amerikanischen Rundfunk. Im Jahr 1972 ist dieses Stück erschienen, war auf ihrem berühmten Album For the Roses. 72 ist das rausgekommen. Jetzt haben wir es 16.42 Uhr. Viele berühmte Skulpturen in den Museen dieser Welt, die haben wir noch nie wirklich gesehen, ähnlich wie bei den Gemälden, ne? Sondern wir kennen da meist nur Abbildungen von ihnen, Fotografien, also auch Inszenierungen dieser Skulpturen durch Fotografen. Und wir wissen, Fotografien schaffen ihre eigene Wirklichkeit. Das Berliner Bode-Museum widmet sich in seiner neuen Ausstellung jetzt genau diesem Phänomen und diesem Gedanken, diesen unterschiedlichen Wahrnehmungen von Kunstwerken und Erzählungen über sie. Fotografie erzählt Skulptur. So heißt diese neue Ausstellung, die Barbara Wiegand bereits gesehen hat.
1: Eine junge Frau begrüßt den Besucher in der Ausstellung, schaut ihn von einem Sockel herab an oder auch an ihm vorbei. Noch rätselhafter scheint dieser Blick auf den hinter der Porträtbüste gehängten Fotos. Oft steht dabei der Kopf im Fokus, im Spiel von Licht und Schatten fast sphärisch, unheimlich inszeniert. Oder streng, im Profil, wie bei einem Polizeifoto. Kuratorin Lilla Matjok-Engel:
2: Bei dieser Renaissance-Büste der sogenannten Prinzessin von Urbino, das ist ein sehr ausdrucksstarkes Porträt. Die Fotografien, die wir hier zeigen, fokussieren auf unterschiedlicher Weise auf ihr Gesicht. Jeder Abzug, die hier gezeigt werden, also 6 Stück insgesamt, zeigen ihre Persönlichkeit anders, finde ich. Das könnte man auch sagen, das sind 6 verschiedene Frauen, obwohl das ist die gleiche Büste.
1: Um die Ecke, hinter den 6 Frauen, lugt ein lockiger Junge herüber. Echt frech scheint sich das Fotomotiv die Nase an der Linse plattgedrückt zu haben. So nah kommt die Kamera dem Gesicht der barocken Puttofigur.
2: Foto und Skulptur sind ganz verschiedene Sachen. Es hat ein Eigenleben, es ist immer etwas anderes, als rein jetzt die Skulptur zu zeigen. Diese trotzige Junge, der uns so anschaut und dann, als ob er so sagen würde, na und? Und wenn man die Skulptur aber sieht, fragt man, wie hat der Fotograf diese Perspektive aufgenommen, was gar nicht so einfach ist.
1: Andere Fotografen sahen die 1618 von Gian Lorenzo Bernini geformte Figur eines Jungen, der im Spiel mit einem Delfin von diesem in die Wade gebissen wird, ganz anders. So scheint der freche, schräg nach oben gerichtete Blick auf einem anderen Foto erratisch, irgendwie entrückt. Daneben sieht man den ganzen Kerl, aber von hinten. Der Delfin könnte hier auch eine Schlange sein. Viele Ansichten einer Figur, die im Original vor der Fotowand postiert ist. Ideal für diesen Dialog zwischen 2- und 3-dimensionaler Kunst. 54 Fotografien von ausgewählten Skulpturen aus dem 11. bis 17. Jahrhundert hat Kuratorin Matjok Engel aus dem Fotoarchiv des Museums dafür ausgewählt. Historische oder auch neu von alten Negativen entwickelte Abzüge, dazu zeitgenössische Aufnahmen. So erhält man Einblicke, die sonst nur Kunsthistoriker bekommen, erläutert Antje Scherner, Direktorin des Bode-Museums.
3: Man kennt die Objekte, als erstes sieht man sie auf einer Abbildung. Und was Frau Matjok-Engel herausarbeitet, ist, dass sich eben über die Zeit hinweg die Perspektiven ändern. Und wir in dieser Ausstellung zeigen können, wie Fotografie Kunstwerke interpretiert, bevor der Kunsthistoriker oder der Betrachter das tun.

0: Wort. Ich erinnere mich noch ganz genau, wie ich das erste Mal rübergegangen bin über die Brücke von Frankfurt-Oder in die Partner- und Nachbarschaft zu Bietze und dachte, was für ein befreiendes, was für ein herrliches europäisches Gefühl ich gerade habe, wenn ich hier rüberlaufe. Das war auch total euphorisierend. Geht mir übrigens bis heute so, wenn ich auf dieser Brücke unterwegs bin. Kommen wir mal zum Zentrum Polonicum. Das wurde ja gegründet ein Jahr nach der Viadrina-Universität. Was war damals die Idee für das Zentrum Polonicum?
1: Das ist interessant. Der Ideengeber war, leider ist er vor 2 Wochen verstorben, Professor Waldemar Pfeiffer, der Germanist aus Posen. Und der hat sich vorgestellt, dass es in Slubice so eine Art Botschaft der Viadrina gibt. So ein Häuschen mit einem Vorlesungsraum, mit 2 Bürozimmern, einer Wohnung für einen Gastprofessor. Was die Viadrina-Leute animiert, auf die polnische Seite zu gehen und Vorlesungen zu halten für Polen, näher unbestimmte Gruppe, und die Polen aus verschiedenen Universitäten hierher zu kommen und für die Viadrina etwas zu präsentieren. Daraus ist die größte Investition im polnischen Hochschulwesen in den 90er Jahren geworden. 40.000 Quadratmeter Nutzfläche, Gebäude, wunderschön, polnischer Architektur-Oscar und gleichzeitig eine Einrichtung, die ihresgleichen in Europa sucht. Eine Einrichtung, wo man die Zusammenarbeit auf allen Ebenen einer Institution betreibt, also in Forschung, in Lehre, in Verwaltung, in Finanzen, in Kommunikationskultur und so weiter. Sogar Raum und Zeit muss man revidieren, wenn man dort mit dem Partner interagiert.
0: Wunderbar, dass aus so einer Idee für ein kleines Büro so eine große Institution geworden ist. Nun heißt ja Ihr Buch, Krzysztof Wojciechowski, Traum Grenzuniversität. Inwieweit konnte denn dieser Traum, um den es hier geht, wirklich Realität werden? Ja, insbesondere mit Blick auf die deutsch-polnische Zusammenarbeit in Lehre und Forschung.
1: Träume haben das an sich, dass sie nie vollständig verwirklicht werden. Ich maße es mir nicht an, jetzt die letzten 35 Jahre zu bewerten auf irgendeiner Skala. Es ist sehr viel erreicht worden, dass generell an der Grenze, hier diese Zusammenarbeit, diese Annäherung ist wie ein Wunder im Weltmaßstab. Ja? Ja. Ich kenne andere Grenzgebiete in der Welt, in Europa, in Südamerika und so weiter. Die haben sich in den letzten Jahren vielleicht um 10 Schritte bewegt. Wir haben meilenweit überwunden alte Stereotypen, Feindschaft, Wirtschaftsgap, Kriminalität und so weiter. Und natürlich die Universität Viadrina und auch das Collegium Polonicum spielten eine Vorreiterrolle. In meinem Büro hatte ich unzählige Organisationen, die zum ersten Mal zusammentrafen und irgendeine Arbeit da eingefädelt haben. Ich wunderte mich manchmal, es sind 40 oder 45 Jahre nach dem Zweiten Weltkrieg und die Polizisten setzen sich zum ersten Mal bei mir an einen Tisch und fangen an mit einer groben Idee, wie sie da kommunizieren könnten.
0: Ja, Sie waren Verwaltungsdirektor des Collegium Polonicum, deswegen waren die Menschen dann bei Ihnen im Büro an Ihrem Schreibtisch. Zum Schluss, es gibt ja starke nationalistische, rechtspopulistische Strömungen überall in Europa, in nahezu allen europäischen Ländern. Ist das so? Die gewinnen immer mehr an Einfluss und jeweils gerät dann auch die Wissenschaft in den jeweiligen Ländern unter Druck. Ist so eine Idee wie die von der Europa-Universität Viadrina und auch vom Zentrum Polonicum, ist das eigentlich ein guter Schutz gegen solches nationalistisches und rechtspopulistisches Denken? Was würden Sie sagen?
1: Ich habe viel darüber nachgedacht. Natürlich, die Rahmenbedingungen werden immer schlechter für unsere Kooperation. Ja? Wir müssen einen Spagat schaffen zwischen dem Nachdenken über die Trends in der heutigen Welt, regelbasierte Welt, Menschenrechte, das und das. Das sieht ja völlig anders aus als vor 30 Jahren. Und auf der anderen Seite zwischen einer praktischen Erfahrung der regionalen Verantwortung. Die haben wir gesammelt. Wir sind hier sozusagen vor Ort Europameister. Ja? Und wissen Sie, meine tiefste Hoffnung ist, dass selbst in schwierigen Zeiten die Viadrina und das Collegium Polonicum werden Rolle sozusagen eines Klosters im frühen Mittelalter spielen, wo die antike Kultur und der lateinische Universalismus überdauert haben die schlimmen Zeiten, um das in der Renaissance wieder aufzublühen. So stelle ich mir in

0: einen weiteren Träumen meinen geliebten Standort vor.
1: Ein schöner Hoffnungsgedanke aus der Geschichte hergeleitet. Krzysztof Wojciechowski, ich danke Ihnen sehr für das Gespräch.
0: Ich danke Ihnen.
1: Krzysztof Wojciechowski war das, der Gründer des Collegium Polonicum, Teil der Europa-Universität Viadrina, die ja vor 35 Jahren gegründet wurde. Diese ganze Geschichte, über die wir hier kurz gesprochen haben, reflektiert er in seinem Buch Traum Grenzuniversität, Texte und Kommentare aus 3 Jahrzehnten zur Geschichte des Collegium Polonicum. Sein Buch stellt Krzysztof Wojciechowski übrigens heute im Senatssaal der Europa-Universität Viadrina vor und da geht es um 18 Uhr los.

Joss Stone, Stoned Out of My Mind heißt dieser Song. Stammt von ihrem Album, in dem sie im Jahr 2012 Coverversionen von Soul-Songs der 60er bis 80er Jahre herausgebracht hat. In der nächsten Stunde kriegen wir endlich den Eindruck unserer Filmkritikerin von dem neuen Blockbuster, dem Sommer-Blockbuster Die Odyssee. In der nächsten Stunde gleich das Gespräch mit ihr. Und hier Nina Miranda.

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2: Um 18 Uhr mit Werner Schoninger. Guten Abend. Zu Beginn der Sommerpause hat Bundeskanzler Merz die Regierungsarbeit von Union und SPD gegen Kritik verteidigt. Man habe Reformen begonnen, sorge für Entlastungen und werde die Wirtschaft wieder in Gang bringen, so Merz in Berlin. Hauptstadtkorrespondentin Dagmar Pepping.
3: Zwei Themen seien besonders wichtig. Die Reform der Altersabsicherung und der Bürokratieabbau. Eine Reform der Pflegeversicherung ist für den Herbst geplant. Genau wie ein Gesetzentwurf für flexiblere Arbeitszeiten. Merz betont, bei allen Reformen gehe es der Regierung um die Wettbewerbsfähigkeit der deutschen Wirtschaft.
2: Das Bundeskabinett hat den Wirtschaftsplan für den Klima- und Transformationsfonds verabschiedet. Im kommenden Jahr soll der Fonds rund 40 Milliarden Euro ausgeben. Aus dem Hauptstadtstudio Philipp Eckstein.
4: Die Förderung von E-Autos, der Ausbau von Ladesäulen oder der Einbau neuer klimaschonenderer Heizungen. All das wird mit Geldern aus dem Fonds bezahlt. Ein großer Posten im Finanzplan sind zudem finanzielle Hilfen, um den Strompreis zu dämpfen. Dabei geht es um Zuschüsse zu den Netzentgelten und einen Industriestrompreis für energieintensive Unternehmen.
2: Deutschland und Österreich wollen an den gegenseitigen Grenzkontrollen festhalten. Die Innenminister Dobrindt und Karner sagten bei einem Treffen in Berlin, die Kontrollen seien erfolgreich und aktuell noch notwendig. Aus Sicht der Minister haben sie dazu beigetragen, die illegale Migration zurückzudrängen. Nun beobachte man, wie sich die im Juni in Kraft getretene EU-Asylrechtsreform auswirkt. Die Grenzkontrollen zu Österreich sind 2015 eingeführt worden. Inzwischen gibt es sie zu allen Nachbarstaaten. Brandenburgs Verkehrsminister Krumbach warnt vor dem Einstieg des italienischen Zugunternehmens Italo in das deutsche Fernnetz. Italo will mit eigenen Zügen unter anderem von München über Berlin nach Hamburg fahren. Dadurch könnten wichtige Verkehrshalte in Brandenburg wegfallen, so Krumbach.
5: Ganz konkret befürchte ich, dass man beispielsweise Wittenberge dann am Ende nicht mehr bedient, weil dort nicht genügend Leute ein- oder zusteigen. Aber das sind für uns sehr wichtige Halte und das muss mit bedacht werden und das kann ich hier nicht erkennen.
2: Brandenburgs Verkehrsminister Robert Krumbach, SPD. Bei der Fußball-WM wird am Abend das zweite Halbfinale ausgetragen. In Atlanta trifft England auf Titelverteidiger Argentinien. Das Spiel beginnt um 21 Uhr. RBB 24 Inforadio überträgt es komplett. Im Finale am Sonntag trifft der Sieger auf Spanien. Soweit die Nachrichten. 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Das Wetter: am Abend mal Sonne, mal Wolken. Im Osten ein paar Schauer. Zurzeit in Berlin Buch 24 Grad und in Neuruppin 25. In der Nacht weitgehend trocken, 17 bis 13 Grad. Und morgen erst viele Wolken, im Norden Schauer oder Gewitter, 26 bis 31 Grad. Die Zeit: 18.03 Uhr.
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6: Einen schönen Abend wünsche ich Ihnen. Und das hier mit Musik von Eli Paperboy Reed.

Eli, Paperboy, Reed hier und The True Loves, das ist diese Soul- und Funk-Band aus Seattle, die den ganz klaren Retro-Sound pflegt. Eine schöne Erinnerung an die goldene Ära des Soul. Und das hier ist Sonic Interventions, die Berliner Underground-Jazz-Weltmusikband, 2020 gegründet, entstanden aus so wöchentlichen Jam-Sessions auf dem Tempelhofer Feld. Und letztes Jahr wurden die für ihr Debütalbum ausgezeichnet mit dem Deutschen Jazzpreis als Newcomer des Jahres.

0: Change heißt dieses Stück von und mit Sonic Interventions. Von ihrem Debütalbum Do You Remember? Vor 2 Jahren haben sie das rausgebracht. Dieser Film wird von extrem hohen Erwartungen begleitet. Die Odyssee, der Film von Christopher Nolan, der ja berühmt geworden ist durch seine düsteren Batman-Filme oder zuletzt seinen Oppenheimer-Film, für den es ja immerhin 2 Oscars gab. Sein neuer Film, Die Odyssee, ist ein sehr ehrgeiziges Werk. Ein Werk mit Starbesetzung, unter anderem Matt Damon als Odysseus. Aber dieser Film soll das Blockbuster-Genre in diesem Jahr an den Kinokassen retten. Er soll den Historien-Sandalenfilm wiederbeleben und er soll natürlich neue Maßstäbe in der Opulenz setzen. Massenszenen, Kampfszenen, mythologische Ungeheuer. Also die Erwartungen sind wirklich hoch. Wie unsere Filmkritikerin Anke Sterneburg die Verfilmung der Odysseus-Geschichte erlebt hat, das erfahren wir jetzt von ihr. Hallo Anke, schön, dass du da bist.
1: Hallo.
0: So ein Projekt ist ja gigantomanisch, muss man einfach mal sagen. Und das kann selbst so einen erfahrenen Regisseur wie Christopher Nolan an die Grenzen bringen. Warum hat er sich dem ausgesetzt? Also was hat ihn interessiert am Odysseus?
1: Ich glaube, das war schon lange ein Traum von ihm, das zu verfilmen. Und der sagt aber auch, früher hätte er sich das überhaupt nicht zugetraut. Also das ist tatsächlich inhaltlich auch so ein Kulminationspunkt eigentlich seines gesamten bisherigen Werks. Also man denke zum Beispiel an sein Faible für verschachtelte Geschichten, das bietet Homer ja. Und dann auch für zweifelnde, hadernde Antihelden, so wie jetzt eben auch Odysseus, der seine Krieger zwar erfolgreich zur Eroberung Trojas geführt hat, danach aber kläglich daran scheitert, die auch wieder nach Hause zu bringen. Und er selber kehrt ja auch erst viele Jahre später nach Hause zu Frau und Kind. Und dann sind die Helden und Götter der Odyssee ja schon auch so ein bisschen Vorläufer moderner Superhelden wie Batman. Mit dieser Idee, dass die Götter unter den Menschen weilen. Tja, und die erste Berührung mit dem Stoff hatte Nolan übrigens auch schon als 5- oder 6-jähriger Junge in der Grundschule bei einer Schulaufführung älterer Kinder.
0: Oh, schön. Ist ja das Genre des epischen Sandalenfilms und damit haben wir es ja hier zu tun. Das ist ja so ein klitzekleines bisschen angestaubt, wenn man jetzt mal von Gladiator absieht von Ridley Scott. Wie geht jetzt Christopher Nolan daran an dieses Genre?
1: Na, verfilmt wurde der Stoff zum ersten Mal schon in Schwarz-Weiß in der Stummfilmzeit, aber auch jetzt so klassische Verfilmungen aus den 50er Jahren, wie zum Beispiel Die Fahrten des Odysseus mit Kirk Douglas und Silvana Mangano, unterscheidet sich diese Odyssee allein schon durch die technischen Möglichkeiten, die es jetzt gibt. Also das wirkt längst nicht mehr so künstlich und angestaubt wie damals. Alles ist viel immersiver, viel unmittelbarer. Man ist jetzt wirklich mit dem Zyklopen in dieser Höhle oder in einem riesigen Ruderboot auf der stürmischen See, die der zürnende Meeresgott Poseidon aufwühlt. Also Nolan ging es einfach darum, dass diese Abenteuerwelten unmittelbarer zugänglich sind, direkt erlebbar. Und entsprechend sind auch die Kostüme nicht historisch korrekt, sondern knüpfen eher so an moderne Superhelden oder Game of Thrones Fantasien an. Das heißt auch, dass die Griechen hier alle Englisch sprechen, basierend übrigens auf der ersten Übersetzung einer Frau, Emily Wilson, die hat Homer so ein bisschen nach Shakespeare klingen lassen. Und alles in allem ist es jetzt einfach eine sehr, sehr düstere, sehr wuchtige Erzählung und zwar nicht nur getragen von den Bildern, sondern auch von der düsteren Musik des schwedischen Komponisten Ludwig Göransson.

0: Okay, da haben wir Tempo, da haben wir Drive, aber auch so ein bisschen dunklere Facetten deuten sich da durchaus schon an. Wie beginnt denn jetzt Christopher Nolan eigentlich seine Geschichte, dieses monumentale Epos? Also wie steigt der Film da ein?
1: Also er übernimmt die Vor- und Rückblendenstruktur von Homer, beginnt aber auf Ithaka, wo der Rapper Travis Scott dann sozusagen in den ersten Szenen als moderner Homer, als Geschichtenerzähler funktioniert, der die Ereignisse des Trojanischen Krieges so rhythmisch so ein bisschen vorträgt. Und die lange Abwesenheit des Königs Odysseus hinterlässt ein Machtvakuum, das neben vielen anderen Bewerbern vor allem der von Robert Pattinson gespielte Antinous füllen möchte.
2: Ithaka ist ein Königreich ohne König.
3: Mein Vater kehrt wieder heim.
2: Du sehnst dich nach einem Vater, den du nie gekannt hast. Wie ein winselnder Bastard.
1: Ja, und unterdessen ringt Odysseus auf der Insel der Meeresgöttin Kalypso um seine Erinnerung.
4: Odysseus, erinnerst du dich nicht? Donner. Feuer. Tod.
5: Ich erinnere mich an eine Frau, einen Sohn, Heimat.
0: Sehr dramatisch klingt das. Okay. Nun hat ja Christopher Nolan mit einigen Entscheidungen, die er für den Film getroffen hat, jetzt schon im Vorfeld für Aufsehen gesorgt. Ausgerechnet Elon Musk hat sich ja beschwert, dass in Nolans Film Helena, also die laut Mythologie schönste Frau der Welt, von einer schwarzen Schauspielerin gespielt wird, von Lupita Nyong'o, immerhin ja Oscar-Preisträgerin. Wie kann man sich darüber beschweren? Aber gut, wie funktioniert das für dich?
1: Für mich funktioniert es wunderbar. Die hat einfach eine starke Selbstbewusste, auch so eine feurige Präsenz, spielt es auch großartig, übrigens auch in einer Doppelrolle. Also sie spielt gar nicht nur Helena, sondern auch gleich deren Schwester Clytemnestra. Und Elon Musk, der mokiert sich da über eine angeblich kranke und in seiner Welt überholte Wokeness. Hat vor allem mit seiner rassistischen, homophoben Weltsicht zu tun, finde ich. Krass finde ich in dem Zusammenhang, dass Christopher Nolan Interviews zum Film an die Bedingung geknüpft hat, dass Musk nicht nur im Gespräch nicht thematisiert wird, sondern auch im Text und in Kritiken nicht. Und das wiederum führte dazu, dass der Spiegel das Interview ganz abgesagt hat, wohingegen sich die New York Times da offensichtlich drauf eingelassen hat. Das Thema wird in deren Berichterstattung tatsächlich ausgespart. Und das, finde ich, ist jetzt schon ein beträchtlicher Eingriff in die Pressefreiheit.
0: Ja, finde ich auch. Da ist ein Politikum draus geworden. Zurück zum Film. Lass uns über Odysseus sprechen. Der wird ja von Matt Damon gespielt. Der hatte schon früher mal kleinere Rollen in Filmen von Christopher Nolan. Jetzt hat er die Hauptrolle. Wie ist er? Wie gut ist er?
1: Ja, Christopher Nolan hat in Talkshows gewitzelt, dass er den sicherheitshalber erstmal in kleinen Rollen ausprobiert hat, bevor er ihm die große anvertraut hat. Und ja, der ist wie immer großartig. Der bringt da einfach so eine echt humanistische Menschlichkeit rein mit all den Zweifeln und Sehnsüchten, die da mitschwingen, ohne dass er es ausformulieren muss. Und ähnlich wie Oppenheimer hadert er ja auch mit seinem eigenen Tun, dem großen Betrug mit dem trojanischen Pferd, einem Sieg, mit dem er auch Schuld auf sich geladen hat.
0: Ja. Und letztlich, er ist dann der einzige Überlebende. Ne? Aber nicht spoilern, wollen wir mal nicht spoilern.
1: 3000 Jahre altes Skript kann man nicht spoilern.
0: Okay, gut. Danke dafür. Nur hat ja Christopher Nolan die Möglichkeiten des Filmemachens immer weiterentwickelt. Ne? Fast eigentlich mit jedem Film. Und wie ist es jetzt bei der Odyssee? Das ist der erste komplett mit IMAX-Kameras gedrehte Spielfilm. Was bedeutet das fürs Erleben?
1: Naja, IMAX-Kameras hat er ja auch in früheren Filmen schon verwendet, in The Dark Knight und in Dunkirk gab es Zeiten, aber eben noch nie für einen ganzen Film, denn intime Szenen ließen sich damit gar nicht drehen. Die Kamera ist 400 Kilo schwer, ziemlich unbeweglich und vor allem extrem laut. Also jetzt hat er einfach eine Kamera bauen lassen, die in so einem schalldämmenden Kasten untergebracht ist.
0: Das ist die noch 100 Kilo schwerer.
1: Nochmal und noch größer, aber diese Schalldämmung führt einfach dazu, dass man jetzt auch die Dialoge aufnehmen kann und Location und der Film war tatsächlich halb abgedreht, als Nolan und sein Kameramann heute von Neuthema einfach wussten, okay, das funktioniert. Das heißt, man sollte den Film möglichst in einem IMAX-Kino anschauen, um wirklich immersiv in die Welten von Odysseus und seine Abenteuer einzutauchen.
0: Und das lohnt sich offenbar, habe ich verstanden. Danke dir, Anke. Unsere Filmkritikerin Anke Sterneborg über den, ja, hoffentlich, vielleicht, vielleicht auch nicht, Blockbuster des Jahres. Odysseus von Regisseur Christopher Nolan, ab morgen in unseren Kinos.

Der Lockdown Blues, der erinnert uns an bestimmte Zeiten, an den Lockdown damals. Der Lockdown Blues von Erlen Oeye, der stammt von seinem Album, das er 2021 rausgebracht hat, also in genau jener Zeit. Der Komponist César Franck, von dem hören wir jetzt ein Stück, der Komponist César Franck, der hat erst mit über 60 Jahren die Anerkennung bekommen, die ihm schon viel, viel früher zugestanden hätte. Heute gilt er, der belgisch-französische Komponist, als einer der ganz großen Erneuerer der französischen Musik des 19. Jahrhunderts. Sein Prälude in H-Moll, das hat er als junger Mann schon geschrieben. Und darin hört man noch den Einfluss der Romantik, aber auch schon seinen eigenen Klang. Also der setzt sich da so langsam durch. Das sind so weit gespannte melodische Bögen, harmonische Freiheiten, die er sich da nimmt. Und auch so eine etwas dunkel gefärbte Atmosphäre.

0: Paul Crossley, der Pianist mit dem Prälude H-Moll, Opus 18, also ein Jugendwerk, von César Franck. Kurz vor 6:30 ist es.
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0: Wieder mit Florian Rumberg im Studio. Wie soll mit der deutschen Kolonialgeschichte umgegangen werden? Das war ein zentrales Thema für Claudia Roth in ihrer Amtszeit als Kulturstaatsministerin. Auch ihr Nachfolger Wolfram Weimer will jetzt offenbar handeln.
2: Ja, Kulturstaatsminister Wolfram Weimer will im Herbst dieses Jahres ein Papier zur Aufarbeitung des Kolonialismus vorlegen. Das hat die Bundesregierung in ihrer Antwort auf eine kleine Anfrage der Linksfraktion mitgeteilt. Das Papier soll unter Einbeziehung unabhängiger ExpertInnen und in Austausch mit VertreterInnen der Zivilgesellschaft, Wissenschaft und Kultur erarbeitet werden. Laut Antwort der Bundesregierung fördert das Auswärtige Amt aktuell Projekte zur Aufarbeitung der deutschen Kolonialgeschichte mit Fördergeldern in Höhe von über 2,5 Millionen Euro. Aus Weimars Haushalt kommt eine Summe in ähnlicher Höhe.
0: Okay. Heute, am 15. Juli vor haargenau 35 Jahren, wurde in Frankfurt/Oder eine Universität gegründet, die Europa-Universität Viadrina.
2: Und das Besondere an der Viadrina ist zweifellos die Nähe zur Grenze von Polen. Es gibt aber nicht nur eine Nähe zu diesem Land, sondern schon im Gründungsjahr 1991 wurde festgehalten, dass es eine deutsch-polnische Hochschulkooperation geben soll. Außerdem hat die Viadrina von Anfang an einen Fokus auf Europa. Konkret bedeutet das, dass es viele Studiengänge gibt, die sich mit diesem Thema beschäftigen. Von europäischem Wirtschaftsrecht bis hin zu internationalem Konfliktmanagement. Wir haben heute über die Europa-Universität Viadrina schon mit Krzysztof Wojciechowski gesprochen. Er war lange Zeit Verwaltungsdirektor des Collegium Polonicum und hat uns erzählt, dass die Gründung der Universität alles andere als selbstverständlich war.
3: Ich kann mich erinnern, wie mir Herr Enderlein, der damalige Kultusminister, erzählte, er hat da nach Frankfurt/Oder einen Staatssekretär geschickt. Der kam zurück und sagte, ja, überall, bloß nicht in Frankfurt an der Oder, da werden die Bürgersteige um 18 Uhr hochgeklappt. Ja, und da ist nichts von einem Universitätsflair. Auf der anderen Seite ist ein dunkles Kaff. Ja, da wird nichts daraus, ja. Aber es gab gleichzeitig Menschen, die sagten, das ist der ideale Ort für einen internationalen Brückenschlag in Richtung Polen und Osteuropa.
2: Krzysztof Wojciechowski über die Widerstände gegen die Gründung der Viadrina Universität. Heute feiert die Hochschule ihren 35. Geburtstag.
0: Und das gesamte Gespräch, das ich mit Krzysztof Wojciechowski vorhin geführt habe, das finden Sie wie immer auf radio3.de. Jetzt hast du noch einen Kinotipp für uns und empfiehlst uns den Dokumentarfilm Was haben wir gelacht?
2: Der Film von Eva Müller und Isabel Schneider erzählt die Geschichte der deutschen Fernsehunterhaltung der 90er und frühen 2000er Jahre konsequent aus der Perspektive von Frauen. Im Mittelpunkt stehen Maren Kreumann, Hella von Sinnen, Bettina Böttinger, Gabi Köster und Esther Schweins. Sie berichten von einer Branche, in der Frauen häufig auf stereotype Rollen reduziert wurden und einiges vor laufender Kamera aushalten mussten. Hier mal ein Beispiel aus Wetten, dass.
4: Noch einmal vielleicht die Schuhe zeigen. Mit sowas hat meine Mutter früher gebügelt. Guck mal, ist das nicht schön? Danke. Bye, Baby. Ah, oh, richtig, voll auf die Lippe. Und in Slow Motion noch einmal.
5: No. No.
2: Ja, wirklich bedrückend. Vor einer Stunde konnten wir mit der Regisseurin Isabel Schneider über ihren Film sprechen. Sie hat uns erzählt, dass sich viele Menschen an diesen Umgang mit Frauen im Fernsehen gar nicht mehr so richtig erinnern.
6: Man sieht sich ganz stark in diesen jungen Frauen in den 90ern wiedergespiegelt. Und andererseits kriegen wir aber auch ganz oft die Reaktion, dass das ein Stück weit nicht mehr präsent war, was damals alles möglich war, was über den Sender gegangen ist. Also je nach Generation gibt es dann auch, glaube ich, eine unterschiedliche Reaktion darauf. Und ich glaube aber auch, dass das eine totale Möglichkeit sein kann, dass der Film eben verschiedene Generationen ins Gespräch miteinander bringt. Also wir bekommen ganz oft die Rückmeldung auch, dass man den Film dann jetzt mit seiner Mutter schauen möchte oder hatten auch schon Mutter-Töchter-Gespanne quasi im Kinopublikum, die dann erzählt haben, dass sie den ganzen Nachhauseweg noch über den Film gequatscht haben und ja auch über unterschiedliche Erfahrungen in unterschiedlichen Zeiten tatsächlich.
2: Die Regisseurin Isabel Schneider über ihren Dokumentarfilm Was haben wir gelacht? Der läuft zum Beispiel morgen um 16 Uhr im Filmtheater am Friedrichshain.
0: Und auch hier ist es so, dass Sie das gesamte Gespräch mit Isabel Schneider auf unserer Internetseite finden, auf radio3.de. Ich konnte den Film ja schon gucken als Vorbereitung für das Gespräch heute mit Isabel Schneider. Ich kann nur sagen, wichtig, unbedingt reingehen. Danke dir, Florian. Schon mal schönen Abend. Ne?
2: Dankeschön.
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1: Ari Lobo, der brasilianische Musiker, war das. Und hier die Berliner Klangkünstlerin Rosa Anschütz mit ihrem Song Sold Out. Und hier ist besonders bemerkenswert und hörenswert das Zusammenspiel aus Gesang, Querflöte und Synthesizer.

0: Rosa Anschütz, schon erstaunlich, was sie für eine Atmosphäre erzeugen kann hier in diesem Song Sold Out. Früher war das ein Militärgelände, ja, hier waren Kampfjets stationiert. Heute erklingt hier kein Düsen-Jet-Motorengeheul, sondern Weltklasse-Kammermusik. Die Rede ist vom Militärflugplatz Großdölln in der heutigen Urlaubsregion Schorfheide. Dort findet noch bis zum Sonntag das Bebersee-Festival statt und Kulturreporter Volker Michael hat einen Ausblick für uns.
1: Die Schorfheide in der Uckermark, sie verspricht unberührte Natur, endlose Weiten, klare Seen. Zugleich ist der Spielort der ehemals größte Militärflugplatz außerhalb der Sowjetunion. Heute nutzen Autofirmen die Hangars, Veranstalter Jürgen Bischof von der Uckermärkischen Kulturagentur.
2: Die Musiker sind immer bass erstaunt, wie gut das klingt, zumal ja einige Hangars auch ein bisschen umgestaltet worden sind, weil das sind ja zum Teil Konferenzräume von den dortigen Autofirmen, die sind akustisch wirklich gut, also da kann man überhaupt nicht meckern.
1: Das Busch-Trio aus Amsterdam hat das Bebersee-Festival eröffnet. Einen weiteren Abend wird der Pianist Markus Groh mit Musik von Beethoven bestreiten. Groh hat das Festival gegründet und viele Jahre geleitet. Sein zweiter Nachfolger ist der Bratscher Gregor Siegel. Er hat dieses Jahr viele ganz junge Mitwirkende eingeladen.
3: Jetzt freue ich mich riesig darüber, dass ich nun selbst als alter Hase den jungen Talenten auch so eine kleine Gelegenheit bieten kann.
1: Zum Beispiel Georg Schupelius, der 15 Jahre alte Cellist aus Berlin, wird Stücke von Mendelssohn Bartholdy spielen und von Sergei Rachmaninow.
4: Ich würde sagen, dass Mendelssohn und Rachmaninow beide eine sehr emotionale Art der Komposition verfolgen, die insofern recht zugänglich ist, auch für Leute, die keine klassische Musik sonst hören oder machen, dass sie so wahnsinnig eindrücklich ist. Also sie ist mit ganz starken Emotionen und Farben verbunden.
1: Der Spielort Großdölln in der Schorfheide war einst Jagd- und Lustschloss von Nazi-Boss Hermann Göring. Der Militärflughafen der Sowjets eine enorme Lärmquelle, das Gästehaus beherbergte SED-Größen. Heute ist es ein Hotel, in dem viele Festivalbesucher wohnen. Der Ort ist zwiespältig, meint Festivalleiter Gregor Siegel.
3: Für uns Musikerinnen und Musiker ist der Ort zugleich unheimlich beruhigend. Wir können dem Gewühl und dem Gebrüll und dem Gedränge der großen Städte und der Flughäfen entkommen und die zauberhafte Natur in der Schorfheide genießen. Und gleichzeitig stimmt uns natürlich die ja schon sehr beklemmende Geschichte dieser Umgebung sehr nachdenklich. Sie mahnt uns immer wieder, sie erinnert uns, wir sehen es als unsere Aufgabe, dafür zu sorgen, dass wir wieder spüren können, dass wir alle zusammengehören.
1: Aus ganz Deutschland kommen die täglich rund 250 Festivalgäste, sagt Organisator Jürgen Bischof. Gregor Siegel denkt vor allem an eine Gruppe, wenn er ein Programm macht, das bekannte Klassik und Romantik bietet.
3: Was mich aber wirklich am meisten freut, ist, dass wir viel Publikum aus der nahen und weiteren Umgebung haben. Menschen, die ich jedes Jahr wiedersehe und die sich freuen, uns wiederzusehen. Wir haben das Gefühl, wir bringen da etwas Wertvolles mit.
0: Das Bebersee-Festival, das Kammermusikfestival in der Schorfheide. 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

0: Ich will niemand anderen als dich, nur dich, nobody but you. So heißt dieser Song von Fai Baba oder genauer gesagt Fabian Siegmund. Fai Baba ist ja der Künstlername des Zürcher Musikers Fabian Siegmund. Der hat mal mit Rock angefangen, entwickelt sich jetzt in der Gegenwart so langsam immer mehr in so Richtung psychedelische Indie-Musik. Und beides war in diesem Song hier aus dem Jahr 2016 schon und noch zu hören. Ja? Der Rock und das psychedelische Nobody but you. Jetzt haben wir es 18.54 Uhr.
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0: Tja, und wir haben jetzt wieder einen unserer Buchtipps für Sie, eine unserer Lesungsempfehlungen von den Kolleginnen und Kollegen hier auf Radio 3. Das machen wir ja im Prinzip jeden Sommer und das ist gedacht so als ganz private Empfehlung, ganz kurz und knapp für Sie und ist eine Empfehlung, die können Sie dann weitergeben, die können Sie selber nutzen, die können Sie vielleicht noch als Sommerlektüre nehmen. Heute empfiehlt uns Radio 3 Redakteurin und Literaturkritikerin Irene Blüsch ein Buch von Nora Gomringer. Am Meerschwein übt das Kind den Tod. Sehr ungewöhnlicher Titel für dieses Buch.
2: Ich empfehle Am Meerschwein übt das Kind den Tod von Nora Gomringer. Eigentlich ist Nora Gomringers Romandebüt kein Stoff für einen entspannten Urlaub. Menschen sterben, viele Haustiere sterben und Abschied, Trauer, Betrug und Verzweiflung sind allgegenwärtig. Doch Nora Gomringer schreibt in einer so wunderschönen Sprache und mit so viel melancholisch selbstreflektiertem Humor über ihre eigene Familiengeschichte, dass es glücklich macht, dieses Buch zu lesen. Ich empfehle, Am Meerschwein übt das Kind den Tod allen, die mit Trauer leben müssen und sich damit nicht so allein fühlen wollen. Und allen, die Freude an perfekt komponierter poetischer Sprache haben.
0: Die Empfehlung meiner Kollegin Irene Blüsch, Nora Gomringers Buch Am Meerschwein übt das Kind den Tod, im Volland und Quist Verlag neu erschienen und im Buchhandel für 22 Euro. Damit ist es kurz vor sieben. Ich bin Frank Schmidt, kann mich von Ihnen verabschieden mit dem Hinweis auf unsere Sendung Afterwork ab 19 Uhr. Das ist unsere neue Musiksendung, die wir hier auf Radio 3 im Sommer immer haben. Es ist unser Radio 3 Sound, Jazz, Soul, Global, Pop, gut zu hören, weil ganz ohne Stress. Und so ist es auch bei dieser Musik hier, Velvet Underground und Nico. Das ist der Eröffnungssong des Debütalbums Sunday Morning, 1967 rausgekommen. Eine recht anschmiegsame Melodie und dahinter verbergen sich dann doch Angst und Misstrauen und das Gefühl, dass irgendwas in der Welt doch nicht stimmt. Gehen wir mal davon aus, dass es doch alles gut ist. Schönen Abend und bis morgen.

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2: Um 19 Uhr mit Werner Schoninger. Guten Abend. Zu Beginn der Sommerpause hat Bundeskanzler Merz die Regierungsarbeit von Union und SPD gegen Kritik verteidigt. Man habe Reformen begonnen, sorge für Entlastungen und werde die Wirtschaft wieder in Gang bringen, so Merz in Berlin. Hauptstadtkorrespondentin Dagmar Pepping.
3: Zwei Themen seien besonders wichtig. Die Reform der Altersabsicherung und der Bürokratieabbau. Eine Reform der Pflegeversicherung ist für den Herbst geplant. Genau wie ein Gesetzentwurf für flexiblere Arbeitszeiten. Merz betont, bei allen Reformen gehe es der Regierung um die Wettbewerbsfähigkeit der deutschen Wirtschaft.
2: Die Bundesregierung hat heute weitere Maßnahmen zum Bürokratieabbau beschlossen. Bürger und Wirtschaft sollen dadurch um 600 Millionen Euro pro Jahr entlastet werden. Unter anderem sollen Überweisungen beim Arzt nur noch digital abgewickelt werden. Pflichttermine im Jobcenter können per Videoschalter erledigt werden. Außerdem müssen Nutzer von Elektroautos künftig keine grüne Umweltplakette mehr beantragen. Die US-Streitkräfte haben nach eigenen Angaben am Mittag eine weitere Angriffswelle auf Ziele im Iran geflogen. Es sollen demnach die militärischen Fähigkeiten des Iran ausgeschaltet werden, Schiffe in der Straße von Hormus anzugreifen. Der Iran reagierte nach eigener Darstellung mit Gegenschlägen auf Ziele in den Golfstaaten und in Jordanien, um US-Militäreinrichtungen zu treffen. US-Präsident Trump drohte mit einer Ausweitung der Militärschläge, sollte Teheran Verhandlungen über ein Ende des Krieges nicht wieder aufnehmen. Brandenburgs Verkehrsminister Krumbach warnt vor dem Einstieg des italienischen Zugunternehmens Italo in das deutsche Fernnetz. Italo will mit eigenen Zügen unter anderem von München über Berlin nach Hamburg fahren. Dadurch könnten wichtige Verkehrshalte in Brandenburg wegfallen, so Krumbach.
4: Ganz konkret befürchte ich, dass man beispielsweise Wittenberge dann am Ende nicht mehr bedient, weil dort nicht genügend Leute ein- oder zusteigen. Aber das sind für uns sehr wichtige Halte und das muss mit bedacht werden und das kann ich hier nicht erkennen.
2: Brandenburgs Verkehrsminister Robert Kumbach, SPD. In Potsdam ist es ab sofort verboten, Wasser aus Seen, Flüssen und Gräben abzupumpen. Die Stadt hat eine entsprechende Allgemeinverfügung veröffentlicht. Hintergrund ist demnach der niedrige Wasserstand durch die anhaltende Trockenheit. Das Entnahmeverbot gilt vorerst bis Oktober. Ähnliche Verbote gelten seit kurzem auch in den Landkreisen Elbe-Elster und Potsdam-Mittelmark, genau wie in der Stadt Brandenburg an der Havel. Soweit die Nachrichten. 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Das Wetter, am Abend mal Sonne, mal Wolken, im Osten ein paar Schauer. Zurzeit in Berlin-Marzahn 24 Grad und in Frankfurt-Oder 23. In der Nacht weitestgehend trocken, tiefste Werte 17 bis 13 Grad. Morgen anfangs viele Wolken, im Norden Schauer oder Gewitter 26 bis 31 Grad. Die Zeit 19.03 Uhr.
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1: Der Philosoph Jean-Jacques Rousseau.
2: Warum die Hölle im Jenseits suchen? Sie ist schon im Diesseits vorhanden, im Herzen der Bösen.

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3: Um 20 Uhr mit Werner Schoninger. Guten Abend. Zu Beginn der Sommerpause hat Bundeskanzler Merz die Regierungsarbeit von Union und SPD gegen Kritik verteidigt. Man habe Reformen begonnen, sorge für Entlastungen und werde die Wirtschaft wieder in Gang bringen, so Merz in Berlin. Hauptstadtkorrespondentin Dagmar Pepping.
4: Zwei Themen seien besonders wichtig. Die Reform der Altersabsicherung und der Bürokratieabbau. Eine Reform der Pflegeversicherung ist für den Herbst geplant. Genau wie ein Gesetzentwurf für flexiblere Arbeitszeiten. Merz betont, bei allen Reformen gehe es der Regierung um die Wettbewerbsfähigkeit der deutschen Wirtschaft.
3: Schon heute hat die Bundesregierung weitere Maßnahmen zum Bürokratieabbau beschlossen. Bürger und Wirtschaft sollen dadurch um 600 Millionen Euro jährlich entlastet werden. Vorgesehen ist unter anderem, dass Überweisungen beim Arzt nur noch digital abgewickelt werden. Hauptstadtkorrespondent Benjamin Großkopf.
5: Das Paket beinhaltet eine Reihe weiterer Maßnahmen. So wird zum Beispiel die Umweltplakette für E-Autos abgeschafft. Nicht mehr alle elektrischen Anlagen und Geräte am Arbeitsplatz müssen regelmäßig überprüft werden. Viele Unternehmen beklagen immer wieder, dass für sie die überbordende Bürokratie die größte Herausforderung am Standort Deutschland ist.
3: Die Spritpreise sind in den vergangenen Tagen wieder stark gestiegen. Laut ADAC kostet ein Liter Super E10 im bundesweiten Mittel zurzeit 2,08 Euro und damit fast 6 Cent mehr als in der Vorwoche. Diesel verteuerte sich demnach sogar um fast 12 Cent auf jetzt 2,07 Euro pro Liter. Der ADAC führt das vor allem auf den höheren Ölpreis infolge der neuen Eskalation zwischen den USA und dem Iran zurück. Die aktuelle Ferienreisewelle könnte ebenfalls eine gewisse Rolle spielen. In Teilen der Prignitz wird in der Nacht zwischen 0 und 6 Uhr die Trinkwasserversorgung unterbrochen. Grund seien Sanierungsarbeiten an einem Wasserwerk, teilte der örtliche Wasserverband dem RBB mit. Betroffen sind 14 Orte, unter anderem in der Gemeinde Plattenburg. Es wird empfohlen, vorher ausreichend Wasser bereitzustellen und während der Unterbrechung alle Wasserhähne geschlossen zu halten. Wenn das Wasser wieder läuft, könnte es vorübergehend getrübt sein. Bei der Fußball-WM wird am Abend das zweite Halbfinale ausgetragen. In Atlanta trifft England auf Titelverteidiger Argentinien. Das Spiel beginnt um 21 Uhr. Im Finale am Sonntag trifft der Sieger dann auf Spanien. Soweit die Nachrichten. 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Das Wetter in der Nacht weitgehend trocken, nur im Norden mal Schauer bei 17 bis 13 Grad. Zurzeit in Berlin am Insulaner 23 und in Perleberg 25 Grad. Morgen erst viele Wolken, im Norden Schauer oder Gewitter, später dann von Süden her etwas freundlicher. Die höchsten Temperaturen morgen 26 bis 31 Grad. Die Zeit 20.03 Uhr.
6: Radiofestival. Konzert. Mit Babette Michel herzlich willkommen. WDR 3 präsentiert Ihnen heute La Nuit d'Afrique, die afrikanische Nacht. Ein Konzert vom Musikfestival Over the Border. Das war am 1. Juni 2026. Und ich kann Ihnen sagen, so aufgeweckt habe ich das Publikum in der Kölner Philharmonie noch nie erlebt. Der Saal war rappelvoll und es gab auf der Bühne ein Großaufgebot an Musikerinnen und Musikern. Auch dieser bekannte Sänger und Gitarrist war dabei.
7: Okay, Also, ihr hört das ARD-Radio-Festival-Konzert und hier spricht Wolfgang Niedecken, der normalerweise bei BAP singt.
6: Wolfgang Niedecken von BAP. Er war einer der sogenannten Local Ambassadors in diesem Konzert, zu dem viele Gäste aus afrikanischen Ländern angereist waren. Tikenja Fakoli, Afrikas großer Reggae-Star. Die Sänger Kalu D und Wally Seck aus Senegal. Die Sängerin Elida Almeida von den Kapverden. Dazu Musiker aus Deutschland. Gemeinsam haben sie nicht nur den runden Geburtstag des Over the Border Festivals gefeiert, das seit 10 Jahren von Manuel Banya geleitet wird, sondern auch gezeigt, wie erfüllend gemeinsam gespielte Musik sein kann. Das Motto: Vom Sahel zum Rhein. Bevor aber die ganzen Berühmtheiten auf die Bühne gekommen sind, gab es einen Opening Act. Das war der Bonner Melan Mosaic Choir, geleitet von der Sängerin Melan Nkunkolo. Ein Auftritt mit Musik, gesprochenem Text und vielen Botschaften. Und damit beginnt jetzt auch dieses ARD Radio Festival Konzert.
8: Geht's euch gut? Ist es aber? Hallo, hallo, hallo, hallo, Mbote Nabilu Nyoso. Ich hoffe, es geht euch allen gut. Es ist heute ein ganz, ganz, ganz besonderer Tag und Moment. Nicht nur 10 Jahre Over the Borders, allein dafür erstmal Applaus, weil das ist was wirklich sehr, sehr, sehr Starkes. So ein Festival erstmal in solchen Zeiten so lange durchzuführen. Wir feiern aber auch noch eine kleine Premiere. Mosaikprojekt nennt sich das. Und dafür konnte ich wundervolle Künstler und Stimmen gewinnen, die mit uns ihre Stimme teilen, ihre Geschichten, ihre Realitäten, ihre Sprachen, ihre Identitäten. Und das ist im Grunde genommen auch das Thema, denn Geschichten vor allen Dingen werden von Mensch zu Mensch weitergegeben, von Ort zu Ort fließen die. Und das ist auch das Element, das Wasser, was wir heute haben, denn Wasser trägt Geschichten von Flucht, von Migration, von Angst, von Hoffnung und von all diesen ganz, ganz, ja, vielen gemischten Gefühlen. Und wir leben gerade in einer ganz, ganz, ganz, ganz schrecklichen Welt. Und deswegen das Wasser. Donc, à mes ancêtres.

0: Begrüßen Sie mit mir Mut Njai, Omar Jatta und Mariama an den Vocals.
1: Hallo Köln, ich bin Mut Njai. Ich wohne hier schon seit einer Weile und ich freue mich sehr, diese Ehre zu haben, mit diesen tollen Menschen hier den Auftritt zu haben. Und ich habe ein kleines etwas mitgebracht zum Mitdenken. Ich habe eine Frage. Was bleibt, wenn alles bröckelt? Ich, du, wir sind hier jetzt. Trotz allem Schmerz, trotz aller Verluste, trotz aller Demütigungen. Denn gerade wenn es schwer fällt, entscheiden wir uns. Wir entscheiden uns zu glauben. Ich glaube an Glück, an Freude. Ich glaube an die Sonne auf meiner Haut. Ich glaube an einem Gesicht, der lächelt. An die Stimme meiner Nachbarin, die singt. Ich glaube an eine zweite Chance. Ich glaube, dass die Hoffnung tragen wir in unserem Herzen und heute unsere Herzen singen, Believe.

0: Dankeschön. Vielen Dank. Jetzt bitte ich nach vorne Omar Jatta.
1: Hallo Leute, ich hoffe, ihr habt einen schönen Abend. Oder? Ja. Ich bin Omar Jatta. Ich bin Gambianer, Senegalese. Das heißt, ich stehe heute hier für die Afro-Gen. Die neue Generation an schwarzen jungen Menschen, die es hier draußen gibt, genauso wie meinen großen Schwestern heute hier. Und es gibt sehr viele da draußen, die genauso wie ich da stehen, ohne Musik zu machen. Und ich kenne welche davon, die uns leider verlassen mussten. Zurück. Nach Hause. Aber nicht so, wie wir uns vorgestellt haben. Deswegen bin ich heute hier für meinen Bruder, Wali, und alle afrikanischen Menschen da draußen, die es gibt. Menschen, die hier in Neuheit Deutschland kommen. Menschen, die hier was aufgebaut haben.

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0: Ja, Mann.
1: Behalte diese Energie bei für die Königin, die wir noch haben. Mach mal bitte Applaus für Mariama Diallo.
2: Dankeschön. Mariama ist mein Name. Ich bin auch ein kölsches Mädchen, die aber auch viel Zeit in Paris und in anderen Teilen der Welt verbracht hat. Wir haben über das Wasser gesprochen, über die Geschichten, die es trägt. Geschichten von Hoffnung, Geschichten von Verlust, Geschichten von Gerechtigkeit. Und ich möchte über Heilung singen. Was braucht es, um zu heilen in einer Welt, in der wir als Menschen so losgelöst sind von unserem Umfeld, das wir selbst zum Überleben brauchen, dass wir unsere eigene Lebensgrundlage zerstören, in der wir so losgelöst sind von Empathie mit unseren Mitmenschen, dass wir absolut okay damit durch den Tag gehen können, dass unser Privileg anderswo Menschen tötet. Es passieren in diesem Moment ein bisschen mit unserer Komplizenschaft Genozide, nicht nur einer. Und wie können wir heilen? Wie können wir als Gesellschaft, als globale Menschheit heilen, dass alle Menschen die gleichen Rechte auf basale Würde, Frieden und die Möglichkeit haben, ihre Kinder aufwachsen zu sehen, so wie wir uns das für uns wünschen, dass wir wissen, jeder andere Mensch auf der Welt hat das gleiche Recht. What does it take to heal?

0: Dankeschön.
1: Dankeschön. Ich brauche euer Klatschen, okay?
2: Langsamer.
1: So macht man das.

Okay.

wollten euch jetzt ein bisschen einladen, damit ihr so ein kleines bisschen schon mal den Vibe kennt, damit ihr ein bisschen vorbereitet seid, weil das, was gleich kommt, dafür müsst ihr bereit sein. Vielen, vielen Dank. Wir wünschen euch viel, viel, viel Spaß. Und nochmal einen riesengroßen Applaus für diese wundervollen

0: Dankeschön.
1: Das ARD-Radio-Festival-Konzert mit La Nuit d'Afrique, der afrikanischen Nacht, aus der Kölner Philharmonie am 1. Juni 2026. Nach dem Opening mit dem Melan Mosaic Choir ist die kapverdische Sängerin Elida Almeida aufgetreten.
0: Begrüßen Sie mit uns zusammen die nächste wundervolle Künstlerin, Elida Almeida.

0: Elida Almeida,
1: eine starke, fröhliche Stimme von den Kapverden. Sie war eine der vielen Musikerinnen und Musiker, die am 1. Juni in der Kölner Philharmonie zusammengekommen sind, in der afrikanischen Nacht unter dem Motto »From Sahel to Rhine«. Eine Veranstaltung zum 10. Jahrestag des Over the Border Festivals. Over the Border, über die Grenzen hinaus, dieser Gedanke hat das Konzert bestimmt. Eigentlich war der Abend selbst schon so etwas wie ein kleines Festival mit so vielen Beteiligten. Elida Almeida, die kapverdische Sängerin, hat es auf den Punkt gebracht, als sie mir gesagt hat, wir kommen von überall her, von den Kapverden, aus Senegal, Frankreich, Deutschland und wir haben ein gemeinsames Ziel, gemeinsam Musik machen.
2: We have one point and that we're gonna meet, all of us. I'm from Cape Verde, I think one of musicians is from Côte d'Ivoire, one of them is from Senegal, one of them is French and the keyboard player is from here, so it's cachupa. It's our traditional food from Cape Verde that, you know, you put everything inside and you, at the end, it's something very good that you would like to taste, to eat.
1: Auf den Kapverden gibt es das Nationalgericht Cachupa. Das ist ein leckerer Eintopf mit vielen gesunden Zutaten. Und damit hat Elida Almeida die afrikanische Nacht in der Kölner Philharmonie verglichen. Die Sängerinnen und Sänger haben nicht mit ihren regulären Bands auf der Bühne gestanden, sondern eine eigens für den Abend zusammengestellte Band hat sie begleitet, wobei die Besetzung immer wieder neu gemischt worden ist. Alles unter der Leitung von Mike Herting und Markus Schinkel. Die beiden Pianisten bzw. Keyboarder waren vom Konzept des Konzerts sehr begeistert.
3: Ja, Menschen zusammenzubringen. Ich glaube, gerade in der heutigen Weltsituation ist total wichtig, dass man einfach wieder Menschen verbindet, zusammenbringt.
1: La Nuit d'Afrique, From Sahel to Rhine. Als nächster kam dieser Künstler aus dem Senegal auf die Bühne.
4: My name is Carlo D. and I'm from Senegal. Je suis musicien, artist.
1: Carlo D.
4: Yeah.
1: Mit senegalesischem Hip-Hop ist er berühmt geworden. Jetzt macht er ruhigere Songs, die sich um Spiritualität und friedliches Zusammenleben drehen. Dass in Köln afrikanische und europäische Musiker ein gemeinsames Konzert gegeben haben, findet Carlo D. super wichtig.
4: This connection is important. That's what we need right now. Fusion. Une fusion dans la musique. C'est super important.
1: Durch den interkulturellen Austausch lernen wir uns kennen und verstehen, hat Carlo D. mir in Köln gesagt.
4: Cet échange interkulturel nous permet de comprendre de part et d'autre qui est qui. Et ça, c'est super important. Ça facilite les échanges, les voyages entre les deux peuples. La culture, seule la culture a ce pouvoir.
1: Nur die Kultur besitzt diese Kraft, Menschen und Völker miteinander zu verbinden. Carlo D. in Köln, begleitet von einer Band mit Musikern vom Sahel und vom Rhein.

0: Galode, Galode. 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
1: Mr. Mike, you wanna know me?
2: Sie können hören, was los war in der Kölner Philharmonie am 1. Juni 2026.
1: Thank you, Cologne. Thank you very much.
2: Ein Beifallende, das war nicht in Sicht. Nachdem Carlo D. aufgetreten ist, mit Musikern wie dem Posaunisten Florian Hertel, den Pianisten Mike Herting und Markus Schinkel, dem Perkussionisten Papst Samori Sek und weiteren wunderbaren Künstlern. Carlo D. bei der afrikanischen Nacht, La Nuit d'Afrique. Ein langes Konzert, über 3 Stunden inklusive Pause, aber das Publikum war so fasziniert und aufgeweckt, dass es auch noch 3 Stunden hätte anhängen können. Nach Carlo D. kam dann schon das nächste große Highlight.
3: Tikkenja Fakoly.
4: Hi, this is Tikkenja. I'm African reggae maker. My message talk about Africa. Africa and the world too, because if there is no peace in the rest of the world, I don't think I will live in peace, you know. So this is what I can say.
2: Tikkenja Fakoly mit afrikanischem Reggae. Seine Songs handeln von Afrika und vom Frieden, hat er mir gesagt. Denn ohne Frieden in der Welt kann auch dieser Musiker nicht in Ruhe leben.

Sehr cool. Thank you very much. Yes, let's go.

0: Meine Damen und Herren, Plümeri Meton. Es gibt kein passenderes Lied für das Over the Border Festival. Nochmal einen ganz großen Applaus für Tiken Jah Fakoly. Ich möchte mich bei der Kölner Philharmonie bedanken, dass sie uns diesen Abend ermöglicht haben. Ich möchte mich bei meinem Team bedanken, bei meiner Familie bedanken. Ich möchte mich bei dieser wunderbaren Technik, insbesondere bei dieser Wahnsinnsidee, das alles hier heute hinzukriegen. Nochmal einen ganz großen Applaus für... Und es wäre nie möglich gewesen, mit der wunderbaren Unterstützung unserer Musiker und insbesondere der Local Ambassadors. Und als wir auf der wunderbaren Suche nach einem Local Ambassador aus Köln waren, hatten wir das große Glück, dass Pap, Samory Sek und Mike Herting sagten, ja, wir könnten mal fragen.
1: Ja, ich würde nämlich, bevor er jetzt damit rauskommt, was passiert, würde ich gerne mal dir was sagen, Manuel. Ich und alle Musiker wollen uns bei dir bedanken. Der hat... Also, man kann sich das wirklich kaum vorstellen. Ich sage nur noch ganz kurz, wir alle haben uns Sorgen gemacht bis eben gerade und jetzt kann er endlich entspannen und er hat es geschafft. Vielen Dank, Manuel.
0: Und vielen Dank für diese tolle Idee. Und es ist eigentlich einfach eine wunderbare Sache und ich freue mich, Wolfgang Niedecken hier für euch ankündigen zu dürfen. Großen Applaus.

0: Jo, er hat schon viel hier erlebt. Ich kann es immer nur von der Seite gucken. Von vorne muss das unglaublich aussehen. Sehr schön. Das hört sich auch von vorne sehr gut an, glaube ich. Aber von der Seite übrigens auch.
1: Ja.
0: Also der Mike erzählte mir von diesem Festival und ob wir denn da spielen würden. Also der Mike, muss ich sagen, für die Leute, die es nicht wissen, mit dem Mike bin ich seit vielen Jahren immer bei irgendwelchen Projekten zugange. Wir haben mal ein Zeltinger-Album produziert, das war sehr schön, das war auch sehr lustig. Und ein WDR-Big-Band-Album haben wir gemacht und viele, viele Sachen. Und dann auch diese Dillenreise, wo wir über 100 Shows gespielt haben, die alle davon handelten, dass wir mit einem Team, mit einem kleinen Team, kreuz und quer durch die USA gefahren sind, auf den Spuren von Bob Dylan. Und mit dem Mike kann man immer wunderschöne Sachen machen. Der hat auch unheimlich viele Ideen, ist unglaublich flexibel, findet sich vor allen Dingen in dieser ganzen Weltmusikszene in Afrika, in Indien. Er spielt mit indischen Orchestern. Also Mike ist wirklich ein Geschenk, das muss ich einfach mal sagen. Gut, dass es den Mike gibt.
2: Ja. Ja, ja.
0: Jo. Und ich habe dann überlegt, was kann ich denn jetzt bei so einem Afrika-Fest spielen? Am besten irgendwelche Stücke, die was mit Afrika zu tun haben. Also ich würde mich jetzt nicht aufschwingen, zu behaupten, ein Weltmusiker zu sein, der sich da überall auskennt. Aber Geschichten, die ich irgendwo erlebt habe, zum Beispiel die nächste Geschichte habe ich in der Türkei erlebt. Und die, das war 1985, genau. Und dann habe ich darüber ein Stück geschrieben, über dieses Erlebnis. Das war dann auf meinem ersten Soloalbum. Und mit der Band von dem ersten Soloalbum, jetzt kommen wir zum Punkt, habe ich in Mosambik gespielt, weil zu der Zeit war in Mosambik ein furchtbarer Bürgerkrieg. Und die Grünen haben gesagt, da muss man jetzt mal darauf aufmerksam machen, dass da sowas geht. Und dann sind wir da mit dieser kleinen Band sehr, sehr flexibel nach Maputo geflogen und haben unter unfassbar hammermäßigen Bedingungen dann ein Konzert gespielt. Und ja, dieses Stück heißt Mare Tjot, ich weiß nicht, ob ihr das kennt. Und als wir... die Leute haben unglaublich mitgefeiert. Also kann man sich vorstellen. Wenn in Afrika irgendwie so eine Art Rhythmus abgeht, dann ist die Band so das Unwichtigste überhaupt auf der Bühne. Dann machen die, das Publikum macht das sowieso alles dann selber. Und als ich dann am nächsten Tag durch Maputo spazieren gegangen bin, riefen mir von überall die Leute hinterher, Money Joe, Money Joe. Also ich habe einen guten Namen in Maputo. So, und wir spielen jetzt dieses Stück, das heißt Money Joe.

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natürlich. Hey. So, die nächste Nummer ist eine aus dem Jahr 2004. Hat man mich gefragt, ob ich der Botschafter für die Aktion Gemeinsam für Afrika sein wollte. Ich wusste nicht so richtig, was das sein sollte. Ich habe nachgefragt, also ich sollte der Botschafter sein und was muss ich dafür tun? Ich würde erst mal ungefähr drei Wochen nach Uganda und dann mal gucken, was denn die einzelnen Hilfsorganisationen da alles machen. Das war ein Zusammenschluss von Hilfsorganisationen, die auch einen gemeinsamen Spendenaufruf hatten. Und dazu sollte ich natürlich dann hier in Deutschland auch möglichst Bescheid wissen, wenn ich mit der Presse rede. Und da habe ich diese ganzen Einrichtungen besucht, viele der Einrichtungen, ganz, ganz interessante Sachen kennengelernt. Und am Ende dieser Zeit sind wir dann in den Norden von Uganda geflogen, wo noch Bürgerkrieg war. Und was ich da erlebt habe, hat mein Leben wirklich verändert. Zu sehen, was mit den Kindersoldaten passiert, wenn die im Gefecht übrig bleiben, das ist der Horror. Die sind verstoßen von ihren Familien, weil sie schlimme Sachen tun mussten. Die Jungs mussten morden. Die Mädchen waren in der Regel als Sexsklaven verkauft worden. Es hat mich wirklich sehr, sehr mitgenommen. Ich habe in den nächsten Wochen über nichts anderes mehr reden können. Und wir haben dann schließlich dieses Projekt Rebound gegründet, wo es darum geht, ehemaligen Kindersoldaten den Weg zurück in die Gesellschaft zu ermöglichen, also so eine Art Berufsschulen, wo sie einen Job lernen konnten, mit dem sie sich selber finanzieren konnten, weil sie haben furchtbare Sachen getan und viele von ihnen waren von den Familien verstoßen. So, und dieses Stück hier handelt von einem Geschwisterpaar, das wie so viele in diesem Bürgerkrieg nachts nicht mehr in den Flüchtlingslagern leben konnte, weil da kamen die Rebellen hin und haben Kinder, vor allen Dingen Kinder in dem Alter zwischen 12 und 17 entführt, die Jungen zum Töten abgerichtet. Und die Mädchen kann man sich vorstellen. So, und diese Kinder schliefen dann bewacht von Soldaten in großen Zelten und wussten nicht am nächsten Morgen, wenn sie zurückkamen in die Flüchtlingslager, ob ihre Eltern noch leben. Das ist die Geschichte, die heißt Norgulu nach Gulu.

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Manchmal, wenn ich nach den Spätnachrichten ins Bett gehe, stelle ich fest, ich kann nicht schlafen, wegen all dem Scheiß, den ich da gesehen habe. Und versuche ich das eine Zeit lang. Und dann stehe ich irgendwann wieder auf und versuche, daraus vielleicht ein Lied zu machen. Und hier bei dem Lied war das so, als ich das dann fertig hatte und wir im Studio versucht haben, das zu spielen, habe ich mir gemerkt, ich will das nicht auf Kölsch singen. Ich kam mir auf einmal vor wie die Blackfirs, wie die Höhner als Politrock-Band. Das war irgendwie nichts. Und dann habe ich versucht, das etwas hochdeutscher zu singen und dann kam es richtig. Dieses Lied heißt Absurdistan.

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0: Dankeschön! Dankeschön!
1: Wolfgang Niedecken in der Kölner Philharmonie bei der Afrikanischen Nacht. Dort hat der Kölner Singer-Songwriter und Gitarrist nicht mit seiner berühmten Band Bab gespielt, sondern gemeinsam mit Kolleginnen und Kollegen aus afrikanischen Ländern wie Senegal, Elfenbeinküste und Kapverden, aber auch aus dem Rheinland, aus Köln und Bonn. Und dann hat Wolfgang Niedecken eine berühmte Protesthymne auf Kölsch angestimmt. Die kennen Sie vielleicht. Arschu Zeng auseinander. Geschrieben hat er sie 1992 als Song gegen Rassismus und Rechtsextremismus. Diesmal hat Arschu Zeng auseinander einen afrikanischen Touch bekommen. In der Kölner Philharmonie war dann kein Halten mehr. Die Leute sind aufgesprungen, haben mitgemacht und das war sehr berührend.

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0: Klansmen.
1: Wie wäre, wenn man es wenn man die Sängen auseinanderkriegt? Ja. Come on!

0: Nee, was können wir schön singen? Das ist ja unfassbar. Hey, hör mal. Können wir gut singen, ne?
1: Ja.
0: Dankeschön. Vielen, vielen Dank. Dankeschön. Viele Jahre später, nach diesem Gulu-Erlebnis, hatten wir dann dieses Projekt gegründet. Und bei der Einweihung von einem dieser Projekte, das war in dem Fall noch in Nord-Uganda, hatten wir ein Haus bauen lassen, vor allen Dingen für Mädchen, die sich da einen neuen Beruf irgendwie erlernen konnten und dann auch für Veranstaltungen die bewirten. Und das war eine ganz große Sache. Und wir sind dann dahin und haben dann noch an den Feierlichkeiten mitgemacht zur Einweihung. Und er hatte gehört, es wäre am besten, wenn man in Afrika irgendwo ankommt, besser nicht die Stücke zu spielen, die man so aus Europa kennt. Aber Bob Marley würde immer gehen. Also so ähnlich wie in Köln, Dom geht immer. Ne? Bob Marley geht auch immer. Man hat uns auch gesagt, also im Zweifelsfall, wenn wir in umkämpfte Gegenden fahren, am besten ein Bob Marley T-Shirt anziehen, den finden alle gut. Ja? Und dann haben wir das dann auch gemacht und dann haben wir Redemption Song eingeprobt und haben allerdings nicht daran gedacht, dass es Regenzeit war und dass dieses Dach aus Wellbech bestand. Also wir haben also Redemption Song gegen den Tropenregen auf dem Wellblechdach gespielt. Diesen Sound werde ich nie mehr erleben, Gott sei Dank, aber ein bisschen nostalgisch bin ich schon. Das muss sich unglaublich angehört haben. Also wir spielen von Bob Marley Redemption Song.

0: Dankeschön.
1: Bob Marleys Redemption Song in der Version von Wolfgang Niedecken mit Musikern des Projekts From Sahel to Rhine bei der Afrikanacht des Over the Border Festivals in der Kölner Philharmonie am 1. Juni 2026 und heute bei mir im ARD Radio Festival Konzert. An Wolfgang Niedeckens Seite war auch der Sänger und Tänzer Issa Sow. Im Nationalballett des Senegal hat er seine Laufbahn gestartet, bevor er vor vielen Jahren nach Nordrhein-Westfalen gezogen ist. Und dann kam langsam der letzte Höhepunkt dieses langen, aber sehr kurzweiligen Konzerts in der Philharmonie. Der gemeinsame Auftritt aller Beteiligten. Zuvor hat der Pianist und Keyboarder Mike Herting aber noch einen Künstler angekündigt.
2: Wir begrüßen also jetzt mit großer Freude den wunderbaren Sänger aus Senegal, Wally Seck.
3: Thank you. Thank you. Thank you so much.
2: Yeah.
3: Thank you. Thank you so much.

Bayern, die die Sprache von dort auch beherrschen. Ja, meine Frau ist auf jeden Fall da, die beherrscht Bayerisch. Einer Weber. Also, die bayerischen Kollegen lagen ganz.

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0: Thank you. Thank you for everybody. Thank you. Thank you. Nice to meet you. Thank you. Thank you.
1: Dann gibt es noch eine Nummer, auch von Bob Dylan, die sich wunderbar als Session-Song eignet und vor allen Dingen auch als Finale-Song, wo jeder mal irgendwie zu Potte kommen kann. Ja? Das haben wir sogar schon mit Joseph Beuys gesungen, das muss ich mal vorstellen. 82 am 10. Juni mit Joseph Beuys, der immer Knock, Knock, Knock gesagt hat. So, und dann August 82 auf der Lorelei mit Eric Burdon, Rory Gallagher und David Lindley, wo ich gedacht habe, ich träume das alles. Und in den vielen Jahren danach auch noch, Gott weiß wie oft, immer wenn einer kam und unangemeldet, komm, wir spielen Knockin' on Heaven's Door, funktioniert immer. Okay, wir machen das jetzt auch. Okay?

0: Vielen, vielen Dank.
1: Glückseligkeit. Dieses Wort fällt mir ein, wenn ich an dieses Mammutkonzert zurückdenke. Die Afrikanacht, La Nuit d'Afrique, From Sahel to Rhine, am 1. Juni 2026. Es war das Abschlusskonzert des diesjährigen Music Diversity Festivals Over the Border.
2: Die Hauptmessage ist, dass wir alle Menschen sind und dass wir wunderschön miteinander feiern können und dass wir so unterschiedlich eigentlich gar nicht sind. Wir müssen einfach nur empathisch bleiben. Wir müssen flexibel bleiben, empathisch. Und da kriegen wir viele, viele Probleme auf der Welt auch gelöst. Aber es sind natürlich die Gegner unterwegs, die einem die Empathie austreiben wollen. Und da muss man halt Stellung beziehen.
1: Wolfgang Niedecken war dabei, Tikenja Fakoli, Carlo D., Wally Sack, Elida Almeida, Issa So und die Sängerinnen und Sänger des Melan Mosaic Choir Melan Kunkolo, Mariama Giallo, Maud Njaye und Omar Jatta. Am Bass Benson Etwa, an den Tasten Mike Herting und Markus Schinkel, Posaune Florian Hertel, Gitarre Colin LaRoche, Perkussion Papsa Maurice Sack und Mamour Sack. Idee und Realisation Manuel Banja und das Over-the-Border-Team. Sie hören das ARD-Radio-Festival-Konzert. Ich bin Babette Michel und freue mich, wenn Sie weiter mit dabei sind. Ich habe nämlich noch ein ganz anderes, auch sehr interessantes Konzert vom diesjährigen Over-the-Border-Festival dabei. Dort ist am 24. April 2026 die Berliner Band Mizune aufgetreten, im Rüngsdorfer Kulturbad in Bonn. Bei dieser Band dreht sich alles um die Shamisen, eine japanische Laute, die mit einem riesigen Plektrum gezupft wird.
3: Ich persönlich fühle mich vom Klang der Shamisen angezogen. Es ist ein einzigartiger, kräftiger und markanter Klang, der sofort die Seele durchdringt. Manchen Leuten tut es in den Ohren weh und sie mögen es nicht, aber ich liebe es.
1: Sagt Yuka Snell, eine der Shamisen-Spielerinnen von Mizune. Rund um diese imposante Laute schafft die Band ein Gesamtkunstwerk. Mit Musik, die von japanischen Folksongs beeinflusst ist, mit schrillen Kostümen, Ton, Licht, Geschichten und psychedelischen Klängen. Frisch und fröhlich präsentiert von Mizune.

0: Dankeschön, liebe Leute. Yoroshiku onegai shimasu. Freut mich. Wir sind Mitsune aus Berlin, nicht ursprünglich, obviously. Also wir kommen aus Japan, Australien und Griechenland. Und das ist unser erstes Mal in Bonn. Also vielen Dank, dass ihr da seid.
1: So, wir spielen Song, Tradition und Original, mixed. Und das war Kite, nannte ich das. Muscle. Fishing.
0: Muscheln?
1: Muscheln?
0: Muscheln?
1: Muscheln?
0: Fishing für Muscheln.
1: viele Songs in Japan, Fishing. Next song, Trinken Song.
0: Maru. Ja, das nächste Lied ist eine originale Komposition von Shiomi und der Thema ist Trinken.
1: Oh, gut.

Dankeschön. Danke euch. Nochmal für Daigo on Bass und Petros on Percussion. Also der Song haben wir so 100 Mal gespielt, live gespielt. Und das nächste Lied haben wir 0 Mal gespielt. Also wir haben, das ist das allererste Mal, dass wir das live gespielt haben.

0: Das war so lustig. Das war das erste Mal, dass wir gleichzeitig geendet haben.
1: Mitsune beim Konzert im Rahmen des Diversity Musikfestivals Over the Border am 24. April 2026 im Rüngsdorfer Kulturbad in Bonn. Zum Ensemble gehören die Shamisen-Spielerinnen Yuka Snell und Shiomi Kawaguchi, der Bassist Daigo Nakai und der Perkussionist Petros Tsekos. Ich bin Babette Michel, für Sie im ARD-Radio-Festival-Konzert, heute präsentiert von WDR 3. Die Redaktion hatte Simon Al-Ode. Wir wünschen Ihnen eine gute Nacht, gleich auch mit dem ARD-Radio-Festival Jazz.

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1: Um 23 Uhr mit Emilie Seidel. Kanzler Merz hat die Sozialpolitik der Bundesregierung verteidigt und weitere Reformen angekündigt. In der letzten Pressekonferenz vor der Sommerpause zog er eine positive Zwischenbilanz der schwarz-roten Koalition. Aus der NDR-Nachrichtenredaktion Tabea Tschöpe.
2: Laut Merz läuft die Zusammenarbeit von CDU und SPD gut. Die Koalition habe ihren Rhythmus gefunden und vieles auf den Weg gebracht. Einschnitte sind nach seinen Worten notwendig gewesen, zum Beispiel bei der gesetzlichen Krankenversicherung. Denn die öffentlichen Kassen könnten manche Entwicklungen schlicht nicht weiter tragen. Und Deutschland muss Merz zufolge wieder wettbewerbsfähig werden. Nach der Sommerpause geht es dem Kanzler vor allem um zwei Themen: die Alterssicherung und weiterer Bürokratieabbau. Er hoffe, dass er mit der Reformpolitik Wahlerfolge der AfD verhindern könne. So Merz mit Blick auf die anstehenden Landtagswahlen.
1: Das US-Militär hat nach eigenen Angaben eine weitere Angriffswelle gegen den Iran gestartet. Die Attacken richten sich offenbar vor allem wieder gegen Abschussrampen entlang der Straße von Hormus. Es ist die zweite Serie von Bombardements innerhalb weniger Stunden. In Frankreich ist künftig Sterbehilfe für schwerkranke Menschen nach streng festgelegten Regeln erlaubt. Die Nationalversammlung in Paris hat ein Gesetz verabschiedet, das unheilbar Kranken im fortgeschrittenen Stadium und bei schwerem Leiden die Möglichkeit des begleiteten Suizids gibt. Das gilt auch, wenn der oder die Betroffene eine Behandlung abbricht oder ablehnt. Allerdings gibt es diverse Auflagen, die erfüllt sein müssen. Deutschland und Österreich werden an der gemeinsamen Grenze vorerst weiterhin Kontrollen durchführen. Das teilten die Innenminister der beiden Länder Dobrindt und Karner mit. Aus Berlin Katrin Aue.
3: Alle hätten ein Interesse daran, dass Grenzkontrollen innerhalb der EU überflüssig werden, sagte Alexander Dobrindt von der CSU in der gemeinsamen Pressekonferenz. Aber dazu müssten die Rahmenbedingungen stimmen. Eine Bedingung sei ein wirksamer Schutz der EU-Außengrenzen. Man beobachte genau, wie sich die im Juni in Kraft getretene EU-Asylreform diesbezüglich auswirke. Außerdem sei die Integration der hier lebenden Zuwanderer nach wie vor eine Herausforderung. Diese Aufgabe sei noch nicht erledigt, sagte Dobrindt.
1: Das waren die Nachrichten. Das Wetter in Deutschland. Nachts gebietsweise kräftige Schauer und Gewitter, in der Mitte oft klar, Tiefstwerte 19 bis 11 Grad. Morgen dann teilweise heiter, später Schauer und Gewitter, Starkregen und Hagel möglich. Höchstwerte liegen bei 22 Grad auf Fehmarn bis 33 Grad am Oberrhein. Am Freitag teils kräftige Schauer und Gewitter, teils trockene Phasen 22 bis 30 Grad. Und am Samstag vor allem im Süden und Osten Schauer und einzelne Gewitter möglich, dann die Temperaturen zwischen 19 bis maximal 28 Grad. Es wird jetzt 23.03 Uhr.
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4: Mit Anja Buchmann, hallo. Summer Sounds und Neuerscheinungen heute beim ARD Jazz Magazin im Rahmen des ARD Radio Festivals 2026. Zum Beispiel gibt's ein neues Album von Trompeter Nils-Petter Mollwer. Er hat mir einiges zur Entstehung erzählt. Und es gibt auch ein neues Album von diesem US-Saxophonisten mit dem kraftvollen Tenorsound, James Brandon Lewis. Und das sagt er zur Musik allgemein und zum Jazz im Besonderen.
5: I've been reading this French philosopher, Henri Bergson, who talks about leaning on your intuition and your intuition being an absolute truth. It's important to know the fabric of an artist, you know, what they go through day to day, how vulnerable you have to be to play this music. How many people have died for this music? But it's cool, it's cool. Music is beautiful.
4: Aus dem aktuellen Album im Quartett, von seinem Label Intact Records übrigens als Sommer-Soundtrack beschrieben, James Brandon Lewis und der Titel The Sermon.

Aruan Ortiz, Piano, Brad Jones, Bass, Chet Taylor, Schlagzeug, James Brandon Lewis, Tenorsaxophon und Komposition. Omni ist das sechste Album des James Brandon Lewis Quartets gerade erschienen. In den letzten 10 Jahren war diese Band ein wichtiger Bestandteil von Lewis' Konzept der sogenannten Molecular Systematic Music. Klingt vom Titel her kompliziert, ist es vielleicht auch ein bisschen. Ursprünglich waren das so 6 oder 7 Tonleitern. Dann hat das zu einem 12-Ton-System erweitert und bei Omni nochmal einen draufgeschlagen sozusagen. Also das Konzept auf diesem Album wird von seinem Label beschrieben als 12-Ton-Gospel. Deutlich weniger komplex ist die Musik des schottischen Pianisten Fergus MacCready. Der macht Modern Jazz mit traditioneller schottischer Folkmusik. In seinem festen Trio mit David Bowden, Bass und Stephen Henderson, Schlagzeug. Die neue EP, die drei rausgebracht haben, heißt The Shealing Companion Pieces. Das sind ja quasi ein paar Zusatztracks zu seinem 2025er Album The Shealing. Aufgenommen wurde das Ganze in einem Raum, alle um das Piano herum. Eine sehr konzentrierte Angelegenheit. Wir hören Ford the River im treibenden Dreiertakt. Fergus MacCready Trio.

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1: Das Magazin jetzt mit einem Titel von Nils-Peter Mollwers neuem Duo-Album. Der Track Bangkok mit Chang Jing an der Wölbbrett-Zither Guzheng.

0: Nils Petter Molvær, Trompeter, Komponist aus Norwegen mit dem Titel Bangkok, zusammen gespielt mit der chinesischen Musikerin Chang Jing an der Guzheng. Übrigens arbeitet sie auch als persönliche Guzheng-Lehrerin für die thailändische Prinzessin Chulaprorn Walailak. Ich weiß nicht, ob ich es jetzt richtig aufgesprochen habe. Auf jeden Fall fand ich das eine interessante Nebennotiz. Molvers Album Be Quiet besteht aus lauter Zweierformationen, beziehungsweise also keine festen Formationen. Es war ein spontanes Aufeinandertreffen. Oft haben die zwei verschiedenen Musiker noch gar nicht zusammengespielt oder zumindest nicht im Duo. Interessanterweise sind alle Tracks sehr ruhig, sehr atmosphärisch, meditativ geradezu. Das war aber wohl ein Zufall, hat er mir erzählt. Es wurde meist einfach spontan improvisiert. Manchmal hatte der eine oder die andere etwas vorbereitet. Besonders an der Angelegenheit auch, Molvær ist zu den jeweiligen Orten gereist. Mit Chang Jing hat er sich zum Beispiel in Bangkok getroffen und dort aufgenommen. Die Idee ist entstanden zusammen mit einem Filmmacher, der ihn auch begleitet hat und in Amsterdam, in Rom, London, Berlin etc. dann mit ihm zusammen gedreht hat. Das Ganze fand zum Teil in Studio statt, zum Teil aber auch in einem Wohnzimmer oder in einer Kirche.
1: With Alvar Noto, we were in the Hansa Studio. In Imogen, we did it in our flat. And with Sohail, we did it in his flat also, a very small flat. And sitting facing each other. Marilyn, I did it in her studio in Copenhagen. With Anja, it was a church, Christus Church, something in Munich.
0: Mit Anja meint Nils Petter Molvær die Cellistin Anja Lechner. Sehr unterschiedliche Orte also, wo diese Musiken entstanden sind. Mal auch mit Hall, mal ohne, mal mit viel Übersprache. Wenn der Klang der Trompete auch auf das Mikro des anderen Instruments überschwappt, dann spricht man von Übersprache. Ja, ganz verschiedene Aufnahmebedingungen auf jeden Fall. Mit Marilyn Mazur hat Nils Petter Molvær in ihrem eigenen Studio aufgenommen. Die Musikerin, die leider letztes Jahr sehr früh im Alter von 70 Jahren verstorben ist. Sie war auch eine gute Freundin von ihm und er wollte ihr sehr gern noch das Album vorspielen, hat er aber leider vor ihrem Tod nicht geschafft.
1: Yeah, that was so sad. She called me just a week before she died. I was hoping I could finish the piece and send it to her, but she died before I could send it. So, no, I had a long conversation with her and yeah, I mean, we've been friends since late 80s. So that's the 45 years.
0: Nils Petter Molvær hier mit der dänischen Percussionistin Marilyn Mazur, die am 12. Dezember 2025 verstorben ist. Der Titel Copenhagen.

0: Copenhagen, ein Titel mit Marilyn Mazur aus Nils Petter Molvers Duo-Album, erschienen am 10. Juli bei Edition Records. Und das sagt der norwegische Musiker zum Thema Musik und Sprache und Kommunikation, wie die unter Musikern, Musikerinnen funktioniert und dass sie sich politisch doch meist recht ähnlich seien. Zumindest seien es selten Menschen aus der MAGA oder aus der AfD-Ecke.
1: Not so many MAGA musicians, you know? Not so many alternative for Deutschland musicians either. No, it's like when you meet and it's like, ah, oh, you can meet 10 years later and it's, and you, you're friends. Sometimes for life. Music, it is a wonderful way to communicate it. And it's sometimes above language, you know, or mostly. If a musician I play with only speaks Swahili, which I don't speak, we can still create something beautiful together and become really close friends. Music is quite a beautiful thing. Maybe some politicians should learn from that.

Das war der Titel Rome. Ein weiteres Duo aus dem aktuellen Album von Nils Petter Mollwer. Für diesen Titel hat er sich nach Rom begeben und dort mit dem elektronischen Musiker Matux M. aufgenommen. Jetzt geht's in die USA oder auch nach Kanada, da kommt sie zumindest ursprünglich her. Die Pianistin Chris Davies lebt aber schon seit langem in New York. Das Chris Davies Trio wurde beim Deutschen Jazzpreis 2026 als Live Act des Jahres international ausgezeichnet. Und klar, abgesehen davon, dass immer jemand anderes das auch verdient hätte, dieses Trio auf jeden Fall, finde ich. Mit dabei Chris Davies, die Bandleaderin, am Klavier Robert Hurst, Bass und Jonathan Blake, Drums. Auch der Schlagzeuger, der ist beim Konzert einfach faszinierend zu beobachten, mit was für einer entspannten Leichtigkeit und Lockerheit der doch sehr kräftige Mann die komplexesten Grooves spielt. Wir hören The Subtext, eine neue Single vom Chris Davies Trio. Das Album erscheint im September.

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1: Das ARD Jazz Magazin mit einer neuen Mini-Reihe. Die Redakteurinnen und Redakteure dieser Sendung präsentieren uns und euch immer mal wieder ihren Sommerhit. Und nein, dabei ist nicht gut genug der aktuelle Hit von Kitsch Creek featuring Shirin David. Ja, das ist mehr so aus der Pop- und Elektro- und Rap-Ecke. Es geht natürlich um Jazz. Und was ihr Sommerhit ist, das erzählt uns jetzt NDR-Jazz-Redakteurin Claudia Hartmann.
2: Dieses Jahr gab es die Situation schon. Aber es ist jeden Sommer irgendwann soweit. Es ist heiß, es ist spät und ich kann nicht schlafen. Auf der Terrasse nerven die Mücken. Aber im Schlafzimmer sind es nachts um 12 immer noch 29 Grad. Keine Ahnung, wie die Kinder es geschafft haben. Aber ich kriege die Kurve nicht. Obwohl ich kaputt bin und morgen auch wieder früh raus muss, macht mich die Wärme total unruhig. Und jedes Mal, wenn so gar nichts mehr geht, hole ich Shirley Horn aus der Versenkung. Das Album Here's to Life ist fast 35 Jahre alt und begleitet mich immer wieder in diesen tropischen Nächten. Dabei ist das beim ersten Hören sicherlich nicht das, was man landläufig unter einem Sommeralbum versteht. Denn das ist ein Balladenalbum. Aber Shirley Horn singt so entrückt und spielt dazu am Klavier so wunderschön, dass mich diese Musik durch und durch beruhigt, runterkühlt und mehr entspannt als jede Yoga-Einheit. Shirley Horn hat so eine rauchige Stimme gehabt, die an sich schon absolut einzigartig war. Weich und ausdrucksstark. Mich beeindruckt immer besonders ihr Timing. Niemand konnte so langsam und so einzigartig phrasieren. Sie betonte manche Worte und ließ andere einfach ganz weg. Und der Gesang ist nur das eine. Sie war eine unglaublich gute Pianistin. Bei ihr verschmolzten Gesang und Klavierspiel zu einem. Zunächst machte sie eine klassische Klavierausbildung, bis sie mit 17 den Jazz für sich entdeckte. Ich liebte Rachmaninow, aber dann wurde Oscar Peterson mein Rachmaninow und Amar Jamal mein Debussy. Jazzgott Miles Davis hat einmal gesagt, Shirley Horn ist die Einzige, die es schafft, mich mit ihrem Klavierspiel und Gesang zum Weinen zu bringen. Und ich weiß genau, was er meinte.

0: Der Sommerhit von NDR-Jazz-Redakteurin Claudia Hartmann, Shirley Horn mit Summer vom Album Here's to Life. Jetzt wird's noch einmal brasilianisch mit der deutschen Sängerin Elsa Johanna Mohr und dem brasilianischen Gitarristen Flavio Nunes. Er ist spezialisiert auch auf das Cavaquinho und die traditionelle siebenseitige Gitarre, Sergi Cordas heißt die. Elsa Johanna Mohr kennt man vielleicht auch mit ihrem Trio Lua. Für die drei gab's auch den Deutschen Jazzpreis 2023 für das Vokalalbum des Jahres. Woher kommt aber Johanna Mohrs Begeisterung für die sehr präsente brasilianische Musik? Und woher spricht sie eigentlich so gut Portugiesisch?
1: Ich habe mit 16 einen Schüleraustausch in Brasilien gemacht, in Foz do Iguaçu. Und habe dort eben die brasilianische Sprache doch recht gut lernen können. Und das Brasilienfieber hat mich eben in diesem ersten Aufenthalt schon ziemlich gepackt. Ich habe dann nach dem Abi in München Romanistik studiert mit dem Schwerpunkt Portugiesisch und brasilianische und portugiesische Literaturwissenschaft. Und habe dann auch im Zuge des Studiums ein Praktikum am Goethe-Institut in Salvador da Bahia gemacht. Und ja, die Musik und Kultur hat mich eigentlich seit dem ersten Aufenthalt nicht losgelassen, weil ja, ich finde die Sprache einfach super schön, sehr weich und melodisch und die Musik ja sehr rhythmisch, hat aber trotzdem auch was Weiches, Tiefsinniges. Die Sprache, also die Texte sind sehr poetisch und die Musik hat mich einfach sehr, sehr in ihren Bann gezogen, so wie auch das Land und die Sprache.
0: Elsa Johanna Mohr und Flavio Nunes jetzt mit Madalena von Ivan Lynch. Klar, elegant und fein groovend. Und man hört auch das Perkussionsinstrument Cuíca, das ein bisschen so klingt wie der Name.

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Wenn ihr was anzumerken, zu fragen, zu kritisieren, zu loben etc. habt, dann mailt bitte an jazz@ard.de. Und ja, zum Schluss hören wir noch einen Titel vom aktuellen Album des Kölner Schlagzeugers Alex Parzuber. Das Parzuber Trio featuring Olga Resnitschenko. Wir hören den entspannten Titel Organic Pendulum, der nach hinten noch ein bisschen Fahrt aufnimmt. Ich bin Anja Buchmann, wünsche einen schönen Abend und sage Tschüss, bis die Tage.

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1: Um 24 Uhr mit Andreas Dirschall. Bei seiner Sommerpressekonferenz in Berlin hat sich Bundeskanzler Merz auch selbstkritisch gegeben. Der Kanzler räumte ein, dass die Lockerung der Schuldenbremse seiner Glaubwürdigkeit am meisten geschadet habe. Er könne das nur wieder wettmachen, wenn Deutschland wirklich wieder wettbewerbs- und verteidigungsfähig werde. Dann könne man die Schulden auch wieder zurückführen, sagte Merz. Für den Herbst kündigte er ein neues Arbeitszeitgesetz an. Der Arbeitsmarkt müsse flexibler werden, forderte der Kanzler. Deutschland und Österreich halten an Grenzkontrollen fest. Das haben die Innenminister Dobrindt und Karner nach einem Treffen in Berlin mitgeteilt. Die Kontrollen seien funktionsfähig und aufeinander abgestimmt, sagte Dobrindt. Nach den Worten seines Kollegen Karner trugen sie dazu bei, die illegale Migration einzudämmen. Deutschlands Rüstungsexporte sind auf Rekordniveau. Im ersten Halbjahr wurden Waffen im Wert von fast 14 Milliarden Euro ausgeführt. Das ist gut viermal so viel wie im selben Zeitraum des Vorjahres, das teilte das Bundeswirtschaftsministerium mit. Demnach war die Ukraine mit genehmigten Ausfuhren im Wert von 2,5 Milliarden Euro Hauptempfängerland. In Frankreich ist Sterbehilfe künftig unter Auflagen erlaubt. Ein entsprechendes Gesetz hat die Nationalversammlung in Paris nach intensiver Debatte verabschiedet. Demnach können unheilbar Kranke Sterbehilfe in Anspruch nehmen, wenn sie die Entscheidung frei und bewusst treffen können. Mehrere Ärzte müssen den Antrag prüfen. Es gilt zudem eine Bedenkzeit von 2 Tagen. Umfragen zufolge befürwortet eine Mehrheit der Franzosen die Sterbehilfe für unheilbar Kranke. Demenz ist zum großen Teil vermeidbar. Zu diesem Ergebnis kommt die Weltgesundheitsorganisation WHO. Demnach kann der Mensch 45% aller Risikofaktoren selbst beeinflussen. Dazu zählt die WHO Tabak- und Alkoholkonsum, Bewegungsmangel und soziale Isolation. Zum Fußball. Argentinien steht im WM-Endspiel. In einem umkämpften Halbfinale setzte sich der Titelverteidiger mit 2:1 gegen England durch. Der Siegtreffer für Argentinien fiel in der Nachspielzeit. Im Finale am Sonntag trifft Argentinien auf Spanien. Das Wetter in Deutschland. In der Nacht im Süden noch Schauer und Gewitter mit Unwettergefahr, sie lassen aber allmählich nach. Im Norden fällt etwas Regen. Tiefstwerte zwischen 19 und 9 Grad. Tagsüber sehr warm, am Oberrhein bis zu 33 Grad. Im Norden regnerisch, sonst trocken und teils sonnig, im Tagesverlauf neu Gewitter. Es ist 0 Uhr 3.
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3: Und ich begrüße Sie herzlich zu unserer gemeinsamen Klassiknacht. Mein Name ist Patrick Zeilhofer und in unserer ersten Runde haben wir Aufnahmen aus den Archiven des Norddeutschen Rundfunks für Sie ausgesucht. Los geht's mit einem dreisätzigen D-Moll-Konzert von Felix Mendelssohn Bartholdy, das er mit 13 Jahren komponiert hat, ursprünglich für Violine und Streichorchester. Wir hören eine Bearbeitung für Trompete und Orchester mit dem Trompeter Sergei Nakaryakov und der NDR Radiophilharmonie unter Susanna Melki.

Der Trompeter Sergei Nakarjakow und die NDR-Radio-Philharmonie unter Susanna Melki mit dieser Bearbeitung des Konzerts für Violine und Streichorchester D-Moll von Felix Mendelssohn. Sie hören das ARD-Nachtkonzert, präsentiert von BR Klassik. Es ist 1:05, Zeit für ein Werk des Komponisten Ignaz Moscheles. Er war auch einer der großen Klaviervirtuosen des 19. Jahrhunderts. Im folgenden großen Septett mischt er feine Kammermusik mit fast konzertantem Auftritt des Klaviers. Es musizieren die Pianistin Caroline Weichert und ein Ensemble des NDR-Sinfonieorchesters.

Applaus für die Pianistin Caroline Weichert und ein Ensemble des NDR-Sinfonieorchesters. Sie spielten das große Septett für Klavier, Violine, Viola, Klarinette, Horn, Violoncello und Kontrabass D-Dur Opus 88 von Ignaz Moscheles. Das ARD-Nachtkonzert in der Nacht auf Donnerstag, es ist 5:01. Komponisten waren schon immer von Wasser fasziniert. Smetanas Moldau ist dafür ein berühmtes Beispiel, ebenso die nordischen Naturbilder bei Sibelius. Auch der schwedische Komponist Kurt Atterberg war davon begeistert und hat in seiner sinfonischen Dichtung Elven den Fluss musikalisch beschrieben. Er startet im Gebirge, rauscht durch Stromschnellen und fließt schließlich breit hinaus ins Meer. Seine Musik malt diese Bilder in 7 ineinander übergehenden Sätzen und die NDR-Radio-Philharmonie unter Ari Rassilainen erweckt sie zum Leben.

Die NDR-Radio-Philharmonie unter Ari Rassilainen mit Kurt Atterbergs sinfonischer Dichtung Opus 33 Elven, der Fluss von den Bergen bis zum Meer. Und jetzt um 12:45 im ARD-Nachtkonzert zu Dmitri Schostakowitsch und seinem 8. Streichquartett C-Moll Opus 110. Und die Entstehung ist sehr interessant. 1960 reist Schostakowitsch nach Dresden zu den Dreharbeiten eines ostdeutsch-sowjetischen Propagandafilms, für den er die Musik schreiben sollte. Doch die Ruinen der Stadt und die Augenzeugenberichte der Menschen über den Zweiten Weltkrieg lassen ihn nicht los. In wenigen Tagen entsteht statt der Filmmusik sein 8. Streichquartett, auch bekannt als das Dresden-Quartett, eines seiner persönlichsten Werke. Hier sind Solisten und das NDR-Sinfonieorchester.

Kammermusik von Dmitri Schostakowitsch, das war sein Streichquartett Nummer 8, C-Moll, Opus 110. Es spielten Malte Häutling und Jiwa Jin Violine, Jakob Seil Viola und Janusz Heinze Violoncello vom NDR-Sinfonieorchester. Wir sind mitten im ARD-Nachtkonzert, präsentiert von der Klassikwelle des Bayerischen Rundfunks BR Klassik. Ich hoffe, es geht Ihnen gut. Und jetzt um gleich 20 vor 2 zum Schweizer Komponisten Franck Martin. Für seine dreisätzige Petite Symphonie Concertante hat er eine ungewöhnliche Besetzung gewählt, 2 Streichorchester und 3 Soloinstrumente, Harfe, Ludmilla Muster, Cembalo, Wilhelm Neuhaus und Klavier, Jürgen Lahmke. Das Stück erinnert einerseits an Bach und die barocke Konzerttradition, klingt andererseits aber ganz modern. Ein spannendes Klangerlebnis

Das war die Petite Symphonie Concertante für Harfe, Cembalo, Klavier und zwei Streichorchester von Franck Martin mit Ludmilla Muster Harfe, Wilhelm Neuhaus Cembalo, Jürgen Lahmke Klavier und mit dem NDR-Sinfonieorchester unter Günter Wand. Eine Aufnahme aus dem November 1984. Es geht auf 2 Uhr zu. Rudolf Buchbinder spielt noch ein paar Takte aus Schuberts Kuppelwieser Walzer. Und wir hören uns gerne gleich wieder.

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1: Um 2 Uhr mit Wolfgang Berger. Argentinien steht im Finale der Fußball-Weltmeisterschaft. Der Titelverteidiger hat sich im Halbfinale gegen England mit 2:1 durchgesetzt. Aus dem ARD-WM-Team Hendrik Lückhoff.
2: Zum wiederholten Mal bei dieser WM gewinnt Argentinien mit einem Drama in der Nachspielzeit. Lautaro Martinez traf zum ganz späten Sieg. Das intensive Spiel war lange geprägt von Kampf, Härte und Fouls, aber ohne spielerische Höhepunkte. Im zweiten Durchgang traf dann Gordon mit der ersten richtigen Chance für die Engländer. Danach wurde Argentinien immer stärker und Fernandes besorgte 5 Minuten vor Schluss den Ausgleich. Die Verlängerung schien nah, bis Martinez in der 2. Minute der Nachspielzeit per Kopf den unterm Strich verdienten Siegtreffer erzielte. Im Finale geht's am Sonntag gegen Spanien. England trifft im Spiel um Platz 3 auf Frankreich.
1: Die US-Armee hat eine weitere Angriffswelle gegen den Iran begonnen. Wie das zuständige US-Regionalkommando online mitteilte, wurden erneut militärische Stellungen ins Visier genommen, mit denen der Iran Schiffe in der Straße von Hormuz bedrohen würde. Zudem habe ein Kampfjet einen unter der Flagge Curaçaos fahrenden Öltanker beschossen, als dieser versucht habe, die Blockade gegen iranische Häfen zu durchbrechen. Iranische Medien berichteten von mehreren Einschlägen und Explosionen. Kanzler Merz hat die Sozialpolitik der Bundesregierung verteidigt und weitere Reformen angekündigt. In der letzten Pressekonferenz vor der Sommerpause zog er eine positive Zwischenbilanz der schwarz-roten Koalition. Aus der Nachrichtenredaktion Tabia Tschöpe.
3: Laut Merz läuft die Zusammenarbeit von CDU und SPD gut. Die Koalition